0: dabei um den verschleppten Geschäftsmann handelt. Brandenburger Wirtschaftsverbände fordern die Länder Berlin und Brandenburg auf, eine Bewerbung der Region für die Expo-Ausstellung 2035 voranzubringen. Das geht aus einem Brief an Berlins regierenden Bürgermeister Wegner und Brandenburgs Ministerpräsidenten Woidke hervor, der dem RBB vorliegt. RBB 24 Landespolitik-Reporter Thomas Bittner.
1: Die Verfasser des Schreibens sehen in einer Bewerbung für die Weltausstellung große Chancen für Berlin, Brandenburg und die ostdeutschen Bundesländer. Sie sehen in der Expo eine einzigartige Gelegenheit, die wirtschaftliche, wissenschaftliche und kulturelle Leistungsfähigkeit der Hauptstadtregion auf der globalen Bühne zu präsentieren.
0: In Deutschland hängen Bildung und Teilhabe immer noch zu stark von sozialer Herkunft, Wohnort oder Aufenthaltsstatus ab. Zu dieser Erkenntnis kommt ein Bericht, den das Deutsche Kinderhilfswerk vorgestellt hat. Als Konsequenz fordert die Organisation unter anderem kostenlose Bildung und mehr gut ausgebildetes Personal. In den USA hat ein Bundesgericht in Alabama einen geplanten Neuzuschnitt von Wahlkreisen in dem US-Bundesstaat vorläufig blockiert. Damit scheiterten die Republikaner mit dem Versuch, einen Wahlkreisplan wieder einzuführen, der laut Richtern schwarze Wählerinnen und Wähler diskriminiert. Der Fall beschäftigt schon mehrmals Gerichte in den USA. Alabama hat gegen die einstweilige Verfügung des Gerichts allerdings Berufung eingelegt. In Teilen Europas sorgt die aktuelle Hitzewelle für Rekordtemperaturen. In Frankreich gibt es nach Behördenangaben 7 Todesfälle, die mit der Hitze zusammenhängen, darunter 5 Badeunfälle. Auch in Großbritannien ist es derzeit ungewöhnlich heiß, mit tropischen Nächten und bis zu 35 Grad am Tage. Soweit die Nachrichten. Weitere Meldungen aus Berlin und Brandenburg auf rbb24.de. Das Wetter. In der Nacht lockere Wolken, es kühlt sich ab auf 16 bis 12 Grad. Aktuell in Berlin Buche 21 Grad. Am Tage wieder sonnig und bis zu 25 Grad.
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3: DB1, B5 Berlin-Lichtenberg und Berlin-Rummelsburg, Mitte, Biesdorf, ist zwischen Schulze-Beusenstraße und Alt-Friedrichsfelde nach einem Unfall in beiden Richtungen gesperrt. Biesdorf, Alt-Biesdorf, stadtauswärts ist zwischen Grabensprung und Köpenicker Straße bis Ende Mai nur eine Spur frei. Alt-Friedrichsfelde stadtauswärts in Höhe Rosenfelder Straße ist nach einem Wasserrohrbruch bis Ende des Monats eine Spur gesperrt. An der B1, B5 Berlin-Lichtenberg, Frankfurter Allee in Höhe Alfredstraße sind die Ampeln außer Betrieb. Tiergartentunnel in beiden Richtungen gesperrt bis ca. 5.45 Uhr.
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4: 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Und dann habe ich noch dieses schöne PPPPPP neben mir, das perfekt polierte Popnacht Package. So, das gehört gleich euch und ich freue mich aber nach 2 Uhr, dass dieses schönste aller Popnacht Packages hier bei euch jetzt landen wird unter 07221 2011. Wenn ihr noch die Energie habt, diese Ziffernfolge in euer Smartphone zu tippen, würde ich mich freuen, mit einem freundlichen Hallo euch begegnen. 07221 2011, wer mitspielen möchte.
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0: Lottery und I Get Over You. Hier ist die Popnacht.
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0: Und da rasen wir schon wieder durch die Jahrzehnte dieses 27.05. zurück mit Achim aus Moers. Guten Morgen, Achim.
2: Hallo Ben, guten Morgen.
0: Was machst du denn bei dem schönen Wetter in Moers? Du hast den Garten, ne? Kannst du den ein bisschen nutzen zur Abkühlung oder zum Spaß?
2: Ja, das ist wunderschön mit überdachter Terrasse bei schlechtem Wetter und ansonsten mit allen Möglichkeiten der Schattenplätze und Sonnenplätze.
0: Natürlich, die braucht man. Und dann ein gepflegter Achim hat auch gepflegte Schattenplätze. Kommt denn auch deine Töchter dich mal besuchen dann mit Anhang?
2: Ja, mit Kindern meistens, da freuen wir uns auch sehr, wobei wir genauso froh sind, wenn die wieder gehen.
0: Ja, ja.
2: Aber das soll jetzt nicht negativ und gemeint sein, ne?
0: Ist nie negativ gemeint, wenn man jemandem wünscht, dass er wieder geht. Das muss man aber demjenigen erstmal erklären können. Aber bist du denn mit der Wahl der Partner zufrieden, also mit deinen Schwiegersöhnen?
2: Ja, muss ich sagen. Also ich habe jetzt noch, als das vierte Enkelkind kam und ich so dankbar war, dass alle in Ordnung sind, habe ich eine Oma und Opa noch dazu gekauft als Erinnerung, die auf einer Bank im Garten sitzen und ungefähr Menschengröße haben.
0: Das ist aber nett.
2: Die lachen mich dann immer an, mit denen kann ich mich dann immer unterhalten, wenn kein anderer da ist.
0: Buddha-Figurersatz, ne, die du dir da gesucht hast.
2: Ja, oder, ja. Buddha ist noch positiv ausgedrückt.
0: Ich setze mich dann auch mal dahin, wenn du willst. Also heute vor 54 Jahren, da sind wir bei Frage 1, da ist zum ersten Mal Raumschiff Enterprise in Deutschland gelaufen. Du kennst Raumschiff Enterprise.
2: Ja.
0: TV-Premiere.
2: Habe ich damals gesehen
0: heute auch. Heute auf die Nacht. Und da sollte laut des produzierenden Senders NBC sollte eine Figur da gar nicht auftauchen. Wer denn, der da nicht auftauchen sollte? War das Kirk, weil zu kräftig? Oder war es Spock, weil die Ohren an einen Teufel erinnerten? Oder Scotty, weil er einen schottischen Dialekt sprach? Was glaubst du?
2: Ich denke, das war Mr. Spock.
0: Mr. Spock war es tatsächlich. Also Ohren erinnern an einen Teufel. Und wie gesagt, den müssen wir rausstreichen. Das wäre aber dramatisch.
2: Ja, ich sehe ihn vor mir.
0: Gut, dass wir das nicht gemacht haben. Nur. Heute vor 32 Jahren gab es eine weitere Premiere. Und zwar von den Flintstones, die Familie Feuerstein in New York, Uraufführung. Und du hörst jetzt eine Lache und sagst mir, von wem ist denn diese Lache hier? Die ist bekannt, ne? Die Lache, oder?
2: Die hast du schon mal gehört. Ist mir nicht bekannt.
0: Hör doch mal zu. Ist das die Lache von Wilma, Fred Feuerstein oder Barney Gröllheimer?
2: Von Fred, würde ich sagen.
0: Es ist von Fred und Jabba Jabba Du. Und damit gehört dir schon das Popnacht-Package. Grüße nach
2: Hause. Habe ich doch immer schon drauf gehofft.
0: Wollte ich doch mal sagen. Ciao, ciao.

0: Bei Burn for Your Love, hier ist die Popnacht und gut, dass Stefan aus Bremerhaven als Justiziar, als jemand, der hier drauf guckt auf diese Show, dabei ist. Guten Morgen, Stefan.
1: Guten Morgen, Ben.
0: So, ich habe einen Fehler gemacht, ne? In meiner Äußerung eben in der Show, was habe ich gesagt?
1: Die Dache kommt von Fred Feuerstein, aber die Dache kommt von Barney Geröllheimer, der damals auch Annie gemacht hat.
0: So, also das heißt, das ist ein Fehler meinerseits gewesen. Würdest du sagen jetzt, im Hinblick, dass ich diesen Fehler gemacht habe, dass Achim aus Mörs seinen Preis behalten darf? Oder würdest du ihm den abnehmen, hinfahren, gegen die Tür treten und ihm dieses Popnacht-Package entreißen?
1: Ich möchte, dass er den behält.
0: Okay, dann hast du das damit entschieden. Stefan, du hast viel Empathie. Ich danke dir nochmal für diesen Hinweis und für die Korrektur. Du bekommst dein Lieblingshit, ja? Grüße nach Bremerhaven. Ciao, ciao.
1: Danke.

Um 2.26 Uhr an der Gefahrenstelle von der A4 Chemnitz in Richtung Erfurt. Da steht ein defekter LKW zwischen Gera Langenberg und Rüdersdorf. Hier ist die Popnacht.

0: Und habt ihr noch was gesehen, das so nicht auf die Straße gehört? Dann gerne eine WhatsApp schicken oder WhatsApp-Audio, wer bei Stimme ist. Hallo, guten Morgen.
1: Moin, Benny. Gerd von A24. In Richtung Berlin, kurz hinter Rasthof Stolpe. Ein Kilometer ungefähr. Defekter Schwertransport. Polizei hat abgesichert.
0: Jawohl. Und Gerd ist damit Mitarbeiter der Minute und bekommt seinen Lieblingshit von Ray Dalton.

0: Es ist 2.33 Uhr.
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2: Heute gibt es viel Sonnenschein, daneben nur ein paar lockere oder dünne Wolken. Die Temperaturen kommen aber kaum noch über 22 oder 23 Grad hinaus. Denn der oft mäßige, teils starkböige nordwestliche Wind führt kühlere Luft aus Norden heran. Am Donnerstag und Freitag bleibt es sonnig mit nur ein paar Wolken und am Freitag wird es wieder wärmer.
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3: Biesdorf, Alt-Biesdorf. Stadtauswärts ist zwischen Grabensprung und Köpenicker Straße bis Ende Mai nur eine Spur frei. Alt-Friedrichsfelde stadtauswärts in Höhe Rosenfelder Straße ist nach einem Wasserrohrbruch bis Ende des Monats eine Spur gesperrt. An der B1, B5 Berlin-Lichtenberg, Frankfurter Allee in Höhe Alfredstraße sind die Ampeln außer Betrieb. Tiergartentunnel in beiden Richtungen gesperrt bis ca. 5.45 Uhr.
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0: Und die am meisten unterschätzte Höchsttemperatur heute in Deutschland. Reisen im Kreis Bergstraße. Da werden es 28 Grad im besten Fall. Hier ist die Popnacht. Ich bin Ben Sträuble.

0: Oh, Justin Timberlake in der Popnacht. Wir haben ja vielleicht mitbekommen, auch in den vergangenen Nächten und Tagen, da beklagte man doch zu Recht die Ausstattung der Bundespolizei, dass alles so ein bisschen alt ist, aber da ist doch Paul unterwegs aus Detmold. Die müssen sich doch gar keine Sorgen machen, zumindest nicht die Bundespolizei in München. Guten Morgen, Paul.
1: Moin, grüß dich.
0: Was bringst du denn da hin?
1: Stühle, ja, richtig Paul. Schöne 24-Stunden-Stühle, richtig gute.
0: 24-Stunden-Stühle, was sind denn 24-Stunden-Stühle?
1: Da wird in drei Schichten arbeiten, wieder 8 Stunden in so speziellen Zentralen.
0: Ja. Okay, ja. Da werden die vorher getestet, dass die auch 24 Stunden durchhalten, auch 365 Tage, ne?
1: 100%, und ja, 24-7.
0: Und da hat der Chef hat persönlich durchgesessen. Ja. Das ist doch schön. Ich meine, die werden wo hergestellt, damit die in München glücklich sind, die Menschen? Bei der Polizei?
1: In Lemgo.
0: Da ist das also gut, dass dann. Da werden die natürlich in Bayern jetzt ein bisschen aufhorchen und sagen, das kann doch wohl nicht wahr sein, dass wir es nicht schaffen, in Bayern Stühle für die Münchner Bundespolizei zu fertigen.
1: Das ist alles eine Preisfrage, weißt du? Geht ja viel um Preis.
0: Ja,
1: ne?
0: Genau.
1: Aber wir sind nicht die billigsten, aber wir sind wirklich, in dem Segment sind wir top. Ich kann ja sagen, so ein Stuhl kostet so um die 2000 Euro. Also ja, jetzt nichts für privat.
0: Wenn
1: er
0: natürlich dauerhaft benutzt wird in drei Schichten.
1: Dann, keine Frage.
0: Da muss das sein. Ne? Alles klar, dann wünsche ich dir auf jeden Fall eine gute Fahrt. Danke für deinen Einsatz für die Bundespolizei. Ja. Und ich spiele deinen Lieblingssong. Ciao, Paul.
1: Ciao, ich danke dir. Ciao.

0: 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Hier in der Popnacht war es mal ein bisschen laut, ist Tim Kober auch durchgeschüttelt worden in seiner Backstube in Suhl. Guten Morgen, Tim.
1: Ja, wunderschönen guten Morgen, lieber Benny.
0: Das ist ja schön, dass ne, die Bäcker gehören ja auch schön in unsere Community, in den Therapiekreis hinein. Um 2.49 Uhr absolute Bäckerzeit.
1: Ja, und immer noch.
0: Warum ist das dein Lieblingsjob? Warum ist das der beste Job überhaupt, den man sich vorstellen kann für dich?
1: Ach, für mich macht einfach auch diese Nachtarbeit Spaß und auch einfach dieses Herstellen von Broten, Brötchen und allem, außer einfach wenig viel machen, und das macht einfach immer wieder Laune.
0: Ja, aber du siehst ja nicht beim Verkauf dann diese strahlenden Augen. Das kriegst du nicht mit, da liegst du dann schon im Bett, ne, wenn die Menschen kommen und sagen, oh, das schmeckt so gut.
1: Nee, grüß sogar kriege ich das ab und zu mal noch mit. Ja. Die ersten Kunden stehen bei uns schon sogar um 5 Uhr im Laden ab und zu.
0: Ja.
1: Wir sind eine der Ausnahmen, die sogar sagen, ach komm, hol dir deinen Kaffee schon früh. Oder dein Brötchen.
0: Also obwohl noch gar nicht auf ist, da tritt man gegen die Tür, gibt ein Klopfzeichen und da wird aufgemacht.
1: Ja, gibt sehr viele, die das machen.
0: Ja, ist doch schön. Ich glaube, unser Bäckermeister hat das in Meiningen in Thüringen, der Eckhardt, ne, der hat das auch so gemacht. Ich habe ja da mal verkauft. Also zwei Leuten durfte ich was verkaufen. Ich glaube, irgendein pensionierter Polizist, der jeden Morgen um dieselbe Zeit kommt. Ja, so, du hast nämlich geschrieben, du fragst, wo ist denn eigentlich der Ecki? Der Ecki, der hat eine Nachricht mir geschickt hier, das hier.
2: Ja, hallo, mein lieber Benny Bär. Ich vermute mal, dass dich meine Nachricht nicht mehr rechtzeitig erreicht.
0: Das stimmt, ja, nicht mehr richtig.
2: Ja, ich fahre jetzt nach Italien. Ich muss da unten noch was richten.
0: Aha.
2: Zonenbahn etc.
0: Also er muss was richten, Italien.
1: Okay.
0: Das ist so Mafia wahrscheinlich, ne? Haben seine ganzen Kontakte.
1: Ja, die Bäckermafia kennt ja jeder. Ja,
0: deswegen.
1: Wir haben uns halt schon Sorgen gemacht.
0: Deswegen.
1: Der Ecki ist unser Highlight jeder Nacht.
0: Ja, ja, aber wenn er in Italien was richten muss, soll die das nicht hinrichten. Ich eher was herrichten. Dann wünsche ich dir auf jeden Fall viel Spaß in Suhl, und er kommt ja nächste Woche wieder.
1: Ja.

Ich sehe schon einen neuen Hit hier von Olivia Rodrigo. Da hören wir ihn schon im Hintergrund, noch eine Gefahrenstelle. Auf der A23 Hamburg in Richtung Heide liegt ein Reh. Zwischen Albersdorf und Heide Süd. Der neue Hit von Olivia Rodrigo. Drop Dead.

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1: Um 3 Uhr mit Katja Kindermann. Das Bundeskabinett entscheidet heute über Pläne für schnellere Bauverfahren. Bauministerin Huberts von der SPD will damit erreichen, dass mehr Wohnraum entsteht. Experten schätzen, dass es in Deutschland jährlich 300.000 neue Wohnungen geben müsste. Fertiggestellt wurden im letzten Jahr aber nur 206.000. Zu den Kernpunkten der Reform Dagmar Pepping aus Berlin.
2: Kommunen mit einem angespannten Wohnungsmarkt können künftig ein überragendes öffentliches Interesse am Wohnungsbau erklären. Das bedeutet, gibt es einen Konflikt um Raum, hätte der Wohnungsbau Vorrang vor beispielsweise Denkmal oder Naturschutz. Außerdem sieht die Reform vor, dass häufig als bisher auf eine Umweltprüfung verzichtet werden kann. Ein Beispiel: liegt bereits ein Gutachten vor, das nicht älter als 5 Jahre ist, muss kein neues eingeholt werden.
1: Bundesbildungsministerin Prien will messbare Ziele für eine Verbesserung des Schulwesens setzen. Dazu gehört unter anderem, die Zahl der Schulabbrecher und die Zahl der Grundschüler mit mangelnden Mathematikkenntnissen zu halbieren. Die CDU-Politikerin sagte, dies sei möglich, wenn man die Ressourcen auf diese Ziele konzentriere. Anlass war der neue Kinderreport der Deutschen Kinderhilfe. Demnach wünschen sich die meisten Familien mehr Investitionen in die Bildung und einheitliche Standards an allen Schulen. Die Landwirtschaftsminister der Europäischen Union haben über den aktuellen Engpass bei Düngemitteln beraten. Die Preise für Dünger sind seit der iranischen Blockade der Straße von Hormus stark gestiegen. Aus Brüssel, Sarah Lopez.
3: Der Plan der EU-Kommission ist, Landwirte noch vor dem Sommer finanziell zu entlasten. Dafür sollen unter anderem Notfallreserven genutzt werden. Gleichzeitig sollen die Mitgliedsländer bei der Auszahlung von Agrarsubventionen mehr Flexibilität bekommen. Die Details, die müssen aber noch ausgehandelt werden. Die Agrarminister waren sich außerdem einig, dass die EU unabhängiger von Düngemittelimporten werden muss. Zudem sollen nachhaltige Alternativen zu chemischen Düngern gefördert werden.
1: Fußball-Zweitligist Greuther Fürth hat den Klassenerhalt geschafft. Die Mannschaft setzte sich am Abend im Relegationsrückspiel gegen Rot-Weiß Essen mit 2:0 durch. Das Hinspiel gegen den Drittligisten hatte Greuther Fürth noch mit 0:1 verloren. Die Franken spielen seit fast 30 Jahren mindestens in der zweiten Liga. Das waren die Nachrichten. Das Wetter in Deutschland. Teils wolkig bis klar, meist trocken. Tiefstwerte 20 Grad am Oberrheingraben bis 8 Grad in Schleswig. Tagsüber viel Sonnenschein, teils wolkig. Im Süden einzelne Schauer oder Gewitter möglich, sonst trocken. Höchstwerte 14 Grad bis 34 Grad. Am Donnerstag viel Sonne, regional wolkig, 15 bis 31 Grad. Und am Freitag ebenfalls viel Sonne, von Westen vereinzelt Schauer oder Gewitter möglich. Die Temperaturen liegen dann bei 20 bis 33 Grad. Es ist jetzt 3:03 Uhr.
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4: Biesdorf, Alt-Biesdorf. Stadtauswärts ist zwischen Grabensprung und Köpenicker Straße bis Ende Mai nur eine Spur frei. Alt-Friedrichsfelde stadtauswärts in Höhe Rosenfelder Straße ist nach einem Wasserrohrbruch bis Ende des Monats eine Spur gesperrt. Tiergartentunnel in beiden Richtungen gesperrt bis ca. 5.45 Uhr.
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5: Mit Ben Sträube seid ihr Lyrics-Checker, das werden wir gleich nochmal erkunden. Und zwar ein schöner Song, der heute Nummer 1 Hit war in der Geschichte der Musik auf diesem Planeten. Den werde ich auf Deutsch übersetzen, in einigen Zeilen zumindest. Und wenn ihr mir sagen könnt, welcher Hit im Original dahinter steckt, der auf Englisch gesungen wurde, dann verdient ihr euch ein Popnacht-Package gleich nach 2 Hits.
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0: JR Week. Hier ist die Popnacht.
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0: Und da die Fußballnationalmannschaft, die Deutsche, ja heute mit dem Training anfängt für die Weltmeisterschaft, da haben wir auch einen schönen Song, der mit Fußball und mit WM zu tun hat. Ich habe das mal hier auf Deutsch übersetzt und ich hoffe, ihr bekommt das raus, welcher Hit im Original dahinter steckt. Moment, erstmal ein bisschen Romantik. So, Flügel muss reingeschoben werden, anders geht das nicht. Auch wenn dieser Hit nicht so romantisch ist. 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So, also welcher Song ist denn das? Ich meine, es passt so ein bisschen vielleicht zum Start jetzt der deutschen Fußballnationalmannschaft. Vielleicht verbindet ihr auch dann noch ein bisschen was mit diesem Song. Und vielleicht irgendein bestimmtes Jahr, auch eine WM. Ich möchte nicht zu viel verraten, weil sonst macht es ja keinen Spaß mehr, das mit euch zu spielen. Welcher Hit ist es denn, der da im Original auf Englisch gesungen wurde? Wer es weiß, 07 221 20 11 für ein Popnacht-Packet.

0: Martin Garrix und Ed Sheeran mit dem neuen Hit Repeat It. Haben wir gerade gehört hier in der Popnacht. Ach, da ist ein Song, da hat Tommy sofort reagiert. Tommy ist in Lingen zu Hause.
1: Der Takt ist mal wieder super, ne?
0: Ja.
1: Die Beine, die fangen schon wieder an zu wackeln und der Po, der fängt auch schon wieder an zu zittern und an zu schwabbeln.
0: Ja.
1: Hier geht dann wieder richtig ab, du. Ich mag gar nicht ins Bett gehen. Naja, dann hören wir das noch ein bisschen, ne?
0: Ja, ich mach lauter.

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2: Ich habe euch eben diesen Nummer 1-Hit des heutigen 27.05. vorgetragen, der auch ein bisschen was mit Fußball zu tun hat. In der Romantikstimmung mit reingeschobenem Klavier klang das so: Gib mir Freiheit, gib mir Feuer, gib mir einen Grund zum Jubeln, beflügle mich. Seht, wie die Champions auf das Spielfeld kommen. Ihr bestimmt uns. Und Daniel aus Alsdorf, der wusste sofort Bescheid. Guten Morgen, Daniel.
3: Morgen.
2: Welcher Song ist es?
3: Das ist K-Nan mit Waving Flag.
2: Jawohl. Und du hast auch genau sofort erkannt, was es liegt und dass diese Worte, gib mir Freiheit, gib mir Feuer, sofort zuordnen können.
3: Ne? Ja, diese Worte kamen mir tatsächlich bekannt vor, weil es auch in diversen Musikquiz und WM-Rückblicken kommt und daher kannte ich das auch relativ gut.
2: Ja, super. Und du bist auch ein Nachtmensch, der ja dann auch ähnlich wie ich dann diese Spiele auch gucken kann. Das ist ja nicht so einfach für jeden, wenn da einige Spiele so um 3 Uhr nachts dann mit der Zeit, mit dem Zeitversatz dann gezeigt werden. Bist du dabei dann? Ich meine, ich werde dich ja informieren, wenn du Zeitungen austrägst.
3: Also aber ich weiß jetzt nicht, ob ich mir,
2: bitte?
3: Curaçao gegen Salvador
2: natürlich.
3: Oder was
2: angucken würde. Also das sind doch unsere Angstgegner, das musst du natürlich gucken. Und, ja, auf jeden Fall ist es schön, dass du ein Fußballfan bist und diese 2 Jobs sind für dich auch kein Problem. Wenn du bist du nicht müde, wenn du danach arbeitest, dann in deinem Job tagsüber, der nahtlos übergeht?
3: Ach, das ist eine Gewohnheitssache. Ne? Ich gehe jetzt, was weiß ich, 7-8 Uhr ins Bett und je nachdem, wie es dann ist, ne, stehe ich dann halt gegen 1 Uhr auf. Ne? Kann ich halt in Ruhe meinen Tag planen. Ja. Und da ich halt auch viel im Homeoffice arbeiten kann, kann ich das natürlich auch entsprechend zeitlich planen, wie ich möchte.
2: Du liebst es einfach, dass du nachts alleine bist und kannst ein bisschen über das Leben nachdenken, ne? Und hast deine Ruhe.
3: Ja, ich habe in der Regel auch Musik auf Ohren. Es sei denn, wie jetzt sitze ich im Auto und habe ich natürlich immer deine Show, die ich ja hier mitverfolge. Ja, und wenn ich denn mal im Auto sitze.
2: Ist ja auch ein Teil, ist ja auch Musik. Zum Beispiel der Song von Kane und Waving Flag, den hören wir jetzt in der Übersetzung. Da sind auch ein paar schöne Tore eingebaut, dass wir uns ein bisschen vorbereiten, weil heute beginnt ja das Training der deutschen Fußballnationalmannschaft für die WM. Und so ein paar schöne Tore, die geschossen haben, sind damit eingebaut. Da freuen wir uns jetzt mal drauf über diesen Waving Flag Song, diese Version von K-Nan, und dir eine gute Nacht.
3: Danke dir.
2: Tschüss.

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0: immer noch Not Dance Again und Pinky. Es ist 3.33 Uhr.
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2: Heute gibt es viel Sonnenschein, daneben nur ein paar lockere oder dünne Wolken. Die Temperaturen kommen aber kaum noch über 22 oder 23 Grad hinaus. Denn der oft mäßige, teils stark böige nordwestliche Wind führt kühlere Luft aus Norden heran. Am Donnerstag und Freitag bleibt es sonnig mit nur ein paar dünnen oder lockeren Wolken. Und am Freitag wird es wieder wärmer. Die Höchstwerte liegen dann bei 28 Grad.
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3: Alt-Friedrichsfelde stadtauswärts. In Höhe Rosenfelder Straße ist nach einem Wasserrohrbruch bis Ende des Monats eine Spur gesperrt. An der B1, B5 Berlin-Lichtenberg, Frankfurter Allee, in Höhe Alfredstraße sind die Ampeln außer Betrieb. Tiergartentunnel in beiden Richtungen gesperrt bis ca. 5.45 Uhr.
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0: Und die am meisten unterschätzte Höchsttemperatur heute in Deutschland in Rodewisch im Vogtland werden es 23 Grad. Hier ist die Popnacht. Ich bin Ben Sträuble.

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0: I love you. Oh, das habe ich jetzt im Ohr. Ich muss es aber wieder rauskriegen. Ich muss gar nichts. Ich kann es auch drin lassen. Diesen Hit, weil Kai aus Ilmenau im Thüringer Wald, der freut sich über alles, was man ihm in den Kopf setzt, an schönen Songs, damit er auch die Nacht rumkriegt, ohne einzuschlafen. Guten Morgen in dein Hotel. Hallo Kai.
1: Grüß dich, mein Lieber.
0: Du bist beauftragter Chef-Durchlüfter heute, ne?
1: Ja, heute muss ich bei windstiller Nacht versuchen, hier die Staubwärme aus dem ganzen Haus rauszukriegen.
0: Ja.
1: Da muss ich irgendwie versuchen, Durchzug reinzukriegen. Das ist gar nicht so einfach.
0: Wie könnte man das machen? Also vielleicht auch so viele Türen wie möglich öffnen und dann Ventilatoren anmachen oder so?
1: Fenster auf Kipp und dann so verschiedene Etagen und dann gucken, dass
0: hast du dazwischen... Denn so Saugventilatoren haben doch so Kneipen früher immer gehabt, weißt du, wo das so rausgesaugt wurde.
1: Die Gulli hier von der Spüle, ja? So mit dem Finger.
0: Gulli? Ja. Nee, ich habe an Gulli habe ich nicht gedacht. Ich habe schon an Lüftung gedacht. Aus welcher Zeit kommst du denn? Ist bei euch ein Lüfter ein Gulli?
1: Ja, ich dachte hier so.
0: Tut mir leid. Da kommt der Chef auch aus dem Gulli hoch. Ja.
1: Aber so langsam, zwischen 3 und 4 ist ja meistens am kühlsten. Mhm. Aber so richtig kühl ist es nicht.
0: Also. Aber trotzdem ist es ein schöner Job, den du hast. Ne? Du kannst ihn den Sternenhimmel anschauen und sowas.
1: Genau.
0: Kommt dann auch mal so eine romantische Ader in dir hoch jetzt? In diesem Moment? Ja, da muss man schon mal
1: morgen
0: rausgehen.
1: Morgen nehme ich mein Teleskop mit auf Arbeit, wenn es genauso schönes Wetter ist. Und dann gucke ich mir morgen den Mond an. Der wird ja langsam wieder voller.
0: Das ist ein sehr guter Auftrag. Du nimmst das Teleskop mit und dann beschreibst du mal, was du da siehst. Ne?
1: Genau.
0: Ob du irgendwelche Flaggen da siehst oder ob du dann irgendwelche Mondmännchen
1: Vielleicht fliegt ja die ISS über uns und
0: genau.
1: Grüßt sich nach oben.
0: Oder die grüßen nach unten und sagen, ach, da ist ja der Kai. So wird es eher sein. Ne? Wünsche dir eine gute Nacht, halte durch, du Durchlüfter, ne?
1: Ich wünsche dir auch.

Man, der ist Katja, ist auf dem Weg zum Gardasee und würde gerne was Kultisches hören. Genau. Von Softzell eine gute Fahrt und ab einen schönen Urlaub. Hier ist die Popnacht.

0: 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Hier ist die Popnacht und Didi ist auch schon wach, eher auf Rügen. Guten Morgen, Didi.
1: Ja, moin, Ben.
0: Du hast ein Video geschickt, das ist schwarz, sage ich dir mal. Ne? Ich weiß nicht, was ich damit anfangen soll. Es ist nichts zu sehen, es ist auch nichts zu hören. Was möchtest du mir damit sagen?
1: Ich wollte eigentlich damit zeigen, dass es noch düster ist und dass wir einen gewaltigen Wind haben.
0: Ach so.
1: Also es ist nicht gerade windlos. Das ist unser Garten. Eigentlich ist das unser Garten. Und
0: das ist also eine klassische Übermittlung für ein Telefonat. Wäre das eine klassische Übermittlung gewesen? Also dieses Video, das hat sich mir also nicht erschlossen. Ich muss mir aber keine Gedanken machen. Das ist also einfach von dir so gedacht gewesen. Ja, an Kunstwerk.
1: Das war so ein Gedanke.
0: Und hätte ich da einen Wind hören können auf diesem Video? Das klingt wie ein Hubschrauber. So im Hintergrund. Ja, das ist der Wind, den du meinst. Okay. Ja.
1: Das ist der Wind. Ja. Wir haben hier neben dem Balkon eine große Tanne und die lässt dann auch solche Geräusche.
0: Ist aber schön, dass du eine Tanne hast. Hoffentlich ist es keine Spionagetanne, wenn die Geräusche macht. Ja, wenn du plötzlich Mikrofone siehst. Ist,
1: machen solche Bäume Geräusche.
0: Alles gut. Also ich freue mich zumindest, ich wollte dir nur sagen, ich habe das bekommen. Ich konnte es nicht deuten. Jetzt weiß ich mehr und weiß, das einzuordnen. Und wichtig ist, dass du wach bist und gesund.
1: Ja.
0: Und noch ein bisschen zuhörst. Ciao, Didi. Grüße nach Rügen.
1: Ja.

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1: Um 4 Uhr mit Katja Kindermann. Das Bundeskabinett entscheidet heute über Pläne für schnellere Bauverfahren. Bauministerin Huberts von der SPD will damit erreichen, dass mehr Wohnraum entsteht. Experten schätzen, dass es in Deutschland jährlich 300.000 neue Wohnungen geben müsste. Fertiggestellt wurden im letzten Jahr aber nur 206.000. Zu den Kernpunkten der Reform Dagmar Pepping aus Berlin.
2: Kommunen mit einem angespannten Wohnungsmarkt können künftig ein überragendes öffentliches Interesse am Wohnungsbau erklären. Das bedeutet, gibt es einen Konflikt um Raum, hätte der Wohnungsbau Vorrang vor beispielsweise Denkmal oder Naturschutz. Außerdem sieht die Reform vor, dass häufiger als bisher auf eine Umweltprüfung verzichtet werden kann. Ein Beispiel: liegt bereits ein Gutachten vor, das nicht älter als 5 Jahre ist, muss kein neues eingeholt werden.
1: Vor dem Landgericht Verden wird heute ein Urteil gegen die mutmaßliche Ex-RAF-Terroristin Klette erwartet. Laut Anklage hat sie mit ihren mutmaßlichen Komplizen Garweg und Staub zwischen 1999 und 2016 mehrere Geldtransporter und Supermärkte überfallen, um ihr Leben im Untergrund zu finanzieren. Die beiden Männer sind weiterhin auf der Flucht. Die Staatsanwaltschaft wirft der heute 67-Jährigen unter anderem versuchten Mord vor und fordert eine Haftstrafe von 15 Jahren. Klette wurde 2024 in Berlin gefasst. Die Landwirtschaftsminister der Europäischen Union haben über den aktuellen Engpass bei Düngemitteln beraten. Die Preise für Dünger sind seit der iranischen Blockade der Straße von Hormus stark gestiegen. Aus Brüssel, Sarah Lopez.
3: Der Plan der EU-Kommission ist, Landwirte noch vor dem Sommer finanziell zu entlasten. Dafür sollen unter anderem Notfallreserven genutzt werden. Gleichzeitig sollen die Mitgliedsländer bei der Auszahlung von Agrarsubventionen mehr Flexibilität bekommen. Die Details, die müssen aber noch ausgehandelt werden. Die Agrarminister waren sich außerdem einig, dass die EU unabhängiger von Düngemittelimporten werden muss. Zudem sollen nachhaltige Alternativen zu chemischen Düngern gefördert werden.
1: Fußball-Zweitligist Greuther Fürth hat den Klassenerhalt geschafft. Die Mannschaft setzte sich am Abend im Relegationsrückspiel gegen Rot-Weiß Essen mit 2:0 durch. Das Hinspiel gegen den Drittligisten hatte Greuther Fürth noch mit 0:1 verloren. Die Franken spielen seit fast 30 Jahren mindestens in der zweiten Liga. Das waren die Nachrichten. Das Wetter in Deutschland. Tagsüber viel Sonnenschein, teils wolkig, im Süden einzelne Schauer oder Gewitter möglich, sonst trocken. Höchstwerte 14 Grad auf den ostfriesischen Inseln bis 34 Grad am Oberrhein. Morgen viel Sonne, regional wolkig, 15 bis 31 Grad. Am Freitag viel Sonne, von Westen vereinzelt Schauer oder Gewitter möglich, bei den Temperaturen von 20 bis 33 Grad. Die Zeit, es ist jetzt 4:03.
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4: Biesdorf, Alt-Biesdorf. Stadtauswärts ist zwischen Grabensprung und Köpenicker Straße bis Ende Mai nur eine Spur frei. Alt-Friedrichsfelde stadtauswärts. In Höhe Rosenfelder Straße ist nach einem Wasserrohrbruch bis Ende des Monats eine Spur gesperrt. An der B1, B5 Berlin-Lichtenberg, Frankfurter Allee. In Höhe Alfredstraße sind die Ampeln außer Betrieb. Tiergartentunnel in beiden Richtungen gesperrt bis ca. 5.45 Uhr.
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5: Ich hab noch was. Wo ist es eigentlich? Ah, da. Da ist das Popnacht-Package. Das holt ihr euch gleich. Es geht um einen Prominenten, der heute Geburtstag feiert, den ihr alle kennt, schon mal gesehen habt oder sehen musstet. Und erkennt ihr ihn? Meldet ihn bei mir, dann verdient ihr euch ein Popnacht-Package in wenigen Minuten.
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0: Lügner hier in der Popnacht.
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0: Ah, holt ihn raus aus dem Zombie-Kostüm. Wer könnte denn das sein? Also, ich weiß, dass ihr ihn kennt. Und es ist durchaus möglich, dass ihr ihn auch vielleicht nicht immer sehen wolltet, wenn er im Fernsehen erschienen ist. Ja. Wer ist das denn?
2: Ich erkenne alle Hits der 70er Jahre, selbst wenn die Texte und Melodien verschiedener Titel miteinander vermischt sind.
3: Und das kann ich besser als Peter Maffay.
2: Lea und Peter bekommen abwechselnd jeweils einen.
0: Wie heißt denn dieser Prominente, der heute Geburtstag feiert? Ich hoffe, ihr habt ihn an der Stimme erkannt. Im Zombie-Kostüm steckt er drin, holt ihn raus. Unter 07221 2011. Hier ist die Popnacht.

0: ist das denn?
1: Mike aus Schwetzingen hatte kein Problem mit diesem Rätsel. Guten Morgen, Mike.
2: Nein.
1: Wer ist es?
2: Kai Pflaume.
1: Kai Pflaume.
3: Eines 70er Songs, während Stefanie den Text eines anderen Songs aus den 70ern dazu singt.
1: Jawohl, Kai Pflaume haben wir da gehört, wie er ein Quiz erklärt. Und du bekommst dafür ein Pop-Nacht-Package dafür, dass du ihn erkannt hast und aus dem Zombie-Kostüm befreien konntest. So, Mike, du bist jetzt gleich auf dem Weg zur Arbeit. Was darfst du machen?
2: Ich bin Bauzeichner und ich werde heute die vorgängige Fassade für das Deutsche Krebsforschungszentrum in der Auftragüberfahrt planen.
1: Das ist in welchem Ort? In Heidelberg.
2: Das ist in Heidelberg, in Neumayerfeld.
1: Ja, aber das ist auch cool.
2: Also auf dem Unigelände.
1: Das heißt, wir sehen das auch, was du heute fertigst. Deine ganzen Ideen werden ja dann umgesetzt. Ist ein schönes Gefühl, oder? Wenn man weiß, man hat da was vollbracht, was für die Ewigkeit steht
2: schon,
1: vielleicht.
2: Da ist man schon stolz drauf,
1: genau. Kann natürlich auch ein einstürzender Neubau werden und dann möchte man sich eher verdrücken, dann in die Südsee auswandern. Hast du irgend so einen Wunsch, was du mal bauen möchtest oder zeichnen möchtest, was so ein Traum ist?
2: Ach, das wäre schwer zu sagen. Das ist ja so ein weites Feld von der Architektur her betrachtet, was man alles machen könnte.
1: Ja.
2: Brückenbau wäre auch mal was ganz Spannendes als Beispiel.
1: Ja, das ist auch. Und ansonsten irgendein Gebäude in der Welt, das dich fasziniert, wo du dann hinpilgerst und sagst.
2: Ach, das ist, wie gesagt, ist ein weites Feld.
1: Sowas
2: kann man ich kann es auf einen Punkt so spontan nicht bringen.
1: Ach so wie Sagrada Familia oder Stuttgart 21, die ja beide vergleichbar sind. Beide werden nie fertig. Aber man muss nur sagen, das ist trotzdem cool gewesen. Gaudi, der ist wenn der heute in Stuttgart zu einer Behörde gehen würde, würde sagen, ich möchte mal die Sagrada Familia beantragen als Bauwerk, würde die das ablehnen. Dann würden die sagen, wann ist das fertig und nie?
2: Ja.
1: Das wäre traurig. Es ist gut, dass Sie da in Spanien anders gehandelt haben damals. Dann wünsche ich dir eine gute Nacht. Viel Spaß beim Kreieren des DKZF. Also wie heißt das? Deutsches
2: Krebsforschungszentrum.
1: GKFZ, genau. Und wenn es fertig ist, rufst du hier wieder an und dann pilgern wir hin, okay?
2: So machen wir das.
1: Gute Zeit. Ciao, ciao.

Notorious, ein kultisches Song, den wir da gerade gehört haben. Es ist 4.24 Uhr, da piept's noch irgendwo. Ach ja, bei mir A1 Hamburg in Richtung Lübeck. Ein defektes Fahrzeug steht auf der Autobahn zwischen Kreuzberg der Heide und Bad Oldesloe. Und auf der A2 Dortmund in Richtung Hannover ein defektes Fahrzeug zwischen Bielefeld Süd und Bielefeld Ost. Ihr passt da auf. Und habt ihr noch was gesehen, das nicht auf die Straße gehört? Was macht man dann? Wir warnen uns gegenseitig unter 07221 2011. Der neue Hit von Adam Taylor, ADMT, jetzt in der Popnacht.

0: 4.30 Uhr ist es.
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5: Heute gibt es viel Sonnenschein, daneben nur ein paar lockere oder dünne Wolken. Die Temperaturen kommen aber kaum noch über 22 oder 23 Grad hinaus. Denn der oft mäßige, teils starkböige nordwestliche Wind führt kühlere Luft aus Norden heran. Am Donnerstag und Freitag bleibt es sonnig mit nur ein paar dünnen oder lockeren Wolken und am Freitag wird es wieder wärmer.
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6: Biesdorf, Alt-Biesdorf. Stadtauswärts ist zwischen Grabensprung und Köpenicker Straße bis Ende Mai nur eine Spur frei. An der B1, B5 Berlin-Lichtenberg, Frankfurter Allee, in Höhe Alfredstraße sind die Ampeln außer Betrieb. Tiergartentunnel in beiden Richtungen gesperrt bis ca. 5.45 Uhr.
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0: Und die am meisten unterschätzte Höchsttemperatur scheint jetzt in Thüringen 23 Grad. Hier ist die Pappnacht. Ich bin Ben Sträuble.

0: Smith und Stargazing. Habt ihr was gesehen, das nicht auf die Straße gehört oder wo irgendwas nicht in Ordnung ist? Dann warnen wir uns ja gegenseitig auch per WhatsApp, wie Nick das gerade gemacht hat. Guten Morgen. Hallo.
1: Morgen, Ben. Aber eine Verkehrsmeldung für dich. Und zwar auf der A3 Köln Richtung Oberhausen ist im Kreuz Hilden ein LKW-Unfall passiert. Dadurch ist im Baustellenbereich die rechte Spur gesperrt. Und im Kreuz Hilden ist die Überleitung zur A46 sowohl Richtung Neuss als auch Richtung Wuppertal komplett gesperrt. Polizei und Bergungsfahrzeuge sind aber bereits vor Ort.
0: Dankeschön. Dafür bekommt Nick als Mitarbeiter der Minute auch seinen Lieblingshit hier von Christina Perry. Ich habe den Flügel reinschieben lassen. 1000 Words. Hier ist die Popnacht.
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0: Swims, Mr. Know-It-All in der Popnacht. Ja, wie wird man Millionär? Michael aus Oberdreist, der hat sich vor ein paar Jahren überlegt, ich kaufe mir einen Spezialkran, mit dem fahre ich dann durch ganz Deutschland, nehme tolle Aufträge an und dann funktioniert das. Dann bin ich irgendwann mal reich. Also mit diesem Telefon weiß ich nicht. Hallo, Michael, hörst du mich noch?
1: Guten Morgen!
0: Ah, ja. Ich wollte mal fragen, du hast damals erzählt, dass du ja Millionär werden willst mit deiner Idee. Hat das funktioniert bisher? Alles okay? Alles in der Tasche, das Geld?
1: Also bisher ist die Million noch nicht voll geworden, ich mal angefangen habe.
0: Das ist ja nicht schlimm, dann sind wir noch ein bisschen zusammen, ne?
1: Ja, ich habe jetzt mal beim Finanzamt angerufen, wann ich dann mal Urlaub bekomme für dieses Jahr.
0: Ja, und dann als freier Mitarbeiter.
1: Und dann haben die mir gesagt, die arbeiten doch gar nicht bei uns.
0: So ist das.
1: Ich dachte, ja, sicher arbeite ich für euch. Ihr holt doch jeden Monat Geld.
0: Ja, ich weiß, Michael, das ist dann die alte Geschichte. Ich möchte mal wissen, wo du heute hinfährst und was verdienst. Wo geht's denn heute hin mit dem Kran?
1: Ich fahre heute von dem schönen Oberdreis nach Richtung Wetzlar. An ein 20-Familien-Wohnhaus und da muss ich heute Dachsteine auflegen.
0: Ah ja, und die 20 Familien sind dabei und gucken zu?
1: Die wohnen in ihren Wohnungen, ja, die verschiedenen gehen morgens um 6 Uhr aus dem Haus zu ihrer Arbeit.
0: Und wenn die zurückkommen, ist alles gemacht? Sehr
1: bitte,
0: gut.
1: Wann die zurückkommen, dann sind die Dachsteine alle auf dem Dach.
0: Ach, ich finde das schön. Michael, du mach weiter so. Ich freue mich, wenn es dann soweit ist. Wenn du die Million hast, du weißt ja, meldest du dich sofort bei uns, dass unser Deal, der vor Jahren besprochen wurde, auch dann eingehalten wird. Mit dem Telefon kannst du mal irgendwas machen, ne? Das ist, das ist ja unerträglich. Gut, also gute Zeit. Ich spiele deinen Lieblingssong. Ciao, ciao.

dieser Hit hier ist neu. Der macht mir jetzt schon gute Laune. Wenn die im Kirchenchor im Westerwald so hätten schön singen können, überhaupt nur im Ansatz, dann wäre ich nicht ausgetreten. Vorsicht auf der A7 Würzburg in Richtung Ulm zwischen Gollhofen und Ofen am Langensteinach steht ein defektes Fahrzeug auf der Fahrbahn. Und dieser Hit ist neu von Tame Impala und Jenny Dracula hier in der Popnacht.

0: Tame Impala. Hier ist die Pottnacht. Mit der letzten Amtshandlung wird Jim aus Wernigerode, der hat den Partykeller seines Papas restauriert heute Nacht und dieses Vinyl gefunden. Das würde er gerne jetzt hier bei mir noch ein bisschen lauter hören. Das mache ich. Ich habe zusammengepackt. Das war die Popnacht. Und die KI, was macht die noch?
1: Nach Haus. Nach Haus.
0: Da komme ich mit. Ne? Ich bin Ben Sträubel. Schönes Leben in Deutschland.

0: Guten Morgen Berlin, hier ist RBB 888. Es ist schon Mittwoch.
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2: Guten Morgen. Die Bundesregierung entscheidet heute über Reformen im Baurecht, um die Genehmigungsverfahren zu beschleunigen. Bauministerin Huberts möchte, dass der Wohnungsbau in Gebieten mit angespannten Märkten künftig Priorität, zum Beispiel vor Natur- und Denkmalschutz, bekommt. Außerdem sind härtere Maßnahmen gegen Eigentümer vorgesehen, die ihre Immobilien verfallen lassen. Die Kommunen sollen schneller eine Instandsetzung solcher Häuser anordnen können. Als letztes Mittel ist sogar eine Enteignung möglich. Hintergrund der Reformen ist der schleppende Wohnungsbau. Vor dem Landgericht Verden wird heute ein Urteil gegen die mutmaßliche Ex-RAF-Terroristin Daniela Klette erwartet. Laut Anklage soll sie mit ihren mutmaßlichen Komplizen Burkhard Garweg und Ernst Volker Staub zwischen 1999 und 2016 Geldtransporter und Supermärkte überfallen haben. Die beiden Männer sind weiterhin auf der Flucht. Die Staatsanwaltschaft wirft Klette unter anderem versuchten Mord vor und fordert eine Haftstrafe von 15 Jahren. Die Verteidigung plädiert dagegen auf Freispruch. Klette solle ausschließlich für den illegalen Waffenbesitz bestraft werden. Klette wurde 2024 hier in Berlin gefasst. Sie soll mehr als 30 Jahre lang im Untergrund gelebt haben. Zur Abwehr wachsender Sicherheitsrisiken fordert Verfassungsschutzpräsident Seelen mehr Befugnisse für den Inlandsnachrichtendienst. Seelen sagte der Süddeutschen Zeitung, der Abwehrdienst müsse Angriffen effektiv entgegentreten. Dafür müsse er operativer handeln und brauche neue, erweiterte Fähigkeiten. Beobachten reiche nicht, etwa bei extremistischen Anschlagsplänen oder Waffenlieferungen, sagte Seelen. Innenminister Dobrindt hat angekündigt, die Nachrichtendienste zu reformieren und auszubauen.
3: Und jetzt das Wichtigste aus Berlin.
2: Der Berliner Staatssekretär für Digitales Hund hat um seine Entlassung gebeten. Das hat die Senatskanzlei auf Anfrage des RBB mitgeteilt. Der regierende Bürgermeister Wegner werde der Bitte entsprechen. Vorangegangen waren Recherchen von RBB 24 Recherche und MDR Investigativ. Dabei geht es um offene Fragen zur Insolvenz einer früheren Firma Hunds. Die Staatsanwaltschaft erklärte schriftlich, es sei ein Ermittlungsverfahren wegen verschiedener Insolvenzstraftaten eingeleitet worden. Die Ermittlungen laufen, es gilt die Unschuldsvermutung. In Spandau hat es nach der mutmaßlichen Entführung eines Geschäftsmanns eine Festnahme gegeben. Laut Polizei wurde ein 40-Jähriger gefasst. Ihm wird vorgeworfen, den Geschäftsmann vor gut einem Monat in Weidmannslust verschleppt zu haben. Am Freitag hatte die Polizei eine männliche Leiche in einem Waldstück bei Potsdam gefunden. Ob es sich dabei um den verschleppten Geschäftsmann handelt, wird derzeit untersucht. 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
0: Das wird wieder sonnig heute. Wir kriegen 23 Grad maximal, also ein bisschen kühler als gestern. Fühlt sich aber heute früh noch nicht so an. Wir haben nämlich jetzt schon 19 Grad.
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0: Der Tiergartentunnel bleibt noch bis kurz vor 6 gesperrt. Ansonsten läuft's gerade gut. Alle Meldungen zu Straßen und Schienen finden Sie auf rbb888.de und in unserer App. Gute Fahrt.
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0: Gerade ist mir hier, als ich von der AWOS abgefahren bin, ein Fuchs über die Straße direkt vor mir gelaufen. Der war vielleicht gemütlich unterwegs. Da dachte ich, meine Güte, gut, dass hier Baustellenbereich ist und ich sowieso extrem langsam fahre. Ich bin fast stehen geblieben für den. Ach, starten Sie genauso gemächlich und gemütlich rein in den Mittwoch. 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

Der Sommer kommt, die hohen Temperaturen kommen und da ist diese Nachricht natürlich besonders erfreulich. Am Ostkreuz eröffnen heute 2 neue öffentliche Trinkbrunnen. Also da können wir unseren Durst ab heute Vormittag jederzeit kostenlos stillen und zwar am Annemil-Bauer-Platz an der Sonntagsstraße. Prost! Jetzt erstmal zum Kaffee. 12 Minuten nach 5, hier ist RBB 888 mit Irene Cara und Fame.

Heute, vor genau 58 Jahren, wurde der erste Geldautomat in Deutschland aufgestellt. Inzwischen muss man ja wirklich immer seltener hin. In den meisten Cafés, Restaurants, Läden ist Kartenzahlung möglich. Aber wir fragen Sie heute mal, wie wichtig ist denn für Sie noch Bargeld im Alltag? Und Petra hat auf unserer RBB 888 Facebook-Seite geschrieben, in Bar bezahlt sie eigentlich nur noch Trinkgeld, alles andere mit Karte. Silvia dagegen zahlt am liebsten bar, so findet sie es nämlich leichter, den Überblick über die Ausgaben zu behalten. Und auch Gabi hat immer ein bisschen Bargeld dabei, weil eben viele Läden nach wie vor keine Kartenzahlung akzeptieren. Da steht ja manchmal sogar in den Scheiben irgendwie Cash only und Karte durchgestrichen. Ganz im Gegensatz zu vielen anderen Ländern. Wie wichtig ist denn für Sie noch Bargeld bei uns im Alltag? Schicken Sie uns gerne eine WhatsApp-Sprachnachricht zum Thema oder rufen Sie an hier im Studio. Geht beides unter 030 30 32 88 8 100.

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2: Guten Morgen. Neuer Digitalstaatssekretär Hund hat um Entlassung gebeten. Das hat die Senatskanzlei dem RBB bestätigt. Vorher hatten RBB und MDR über staatsanwaltschaftliche Ermittlungen gegen eine frühere Firma von Hund berichtet. Aus unserer Redaktion für Landespolitik, Boris Hermel.
3: Hund erklärte, er habe sein Amt angetreten, um in Berlin etwas zu verändern. Die Zitat, aktuelle Medienkampagne lasse ihm hierzu keine Chance. Der regierende Bürgermeister Wegner werde dem Entlassungsgesuch entsprechen, teilte die Senatssprecherin mit. Nach Recherchen von RBB und MDR gibt es offene Fragen wegen der Insolvenz einer früheren Firma des CDU-Staatssekretärs. Die Staatsanwaltschaft Dresden bestätigte beiden Sendern, dass sie ein Ermittlungsverfahren wegen verschiedener Insolvenzstraftaten eingeleitet habe. Die Ermittlungen sind noch nicht abgeschlossen, es gilt die Unschuldsvermutung.
2: Festnahme in Entführungsfall. In Spandau hat die Polizei einen Verdächtigen festgenommen. Ihm wird vorgeworfen, einen Berliner Geschäftsmann vor gut einem Monat in einem Transporter verschleppt zu haben. Vor 5 Tagen wurde bei Potsdam eine Männerleiche entdeckt. Man prüfe, ob es sich dabei um den verschwundenen Unternehmer handle, sagte Michael Petzold, Sprecher der Berliner Staatsanwaltschaft der RBB 24 Abendschau.
4: Derzeit wird geprüft, ob es sich bei dieser Leiche um den verschwundenen Ismet K. handelt. Ismet K. war vor mehreren Wochen mutmaßlich entführt und verschleppt worden und ist seither verschwunden. Und derzeit laufen Identifizierungsmaßnahmen dahingehend, ob Ismet K., der Verstorbene ist, der gefunden wurde.
2: Ehrengrab für Hatun Sürücü. Die Deutsch-Türkin wurde vor 21 Jahren von einem ihrer Brüder erschossen, weil sie ein unabhängiges Leben führte. Neben dem Gedenkstein am Tatort in Tempelhof erhält sie jetzt in Spandau ein Ehrengrab. Es wird am Vormittag eingeweiht. Bezirksstadtrat Thorsten Schatz sagte uns, dass der Bezirk damit ein sichtbares Zeichen des Gedenkens und gegen Gewalt an Frauen setzen will.
5: Wir erleben hier im Bezirksamt Spandau, dass es 20 Jahre danach immer noch Menschen gibt, die hier erinnern, und wir wollten einen Ort schaffen, zu dem man kommen kann, wo man sich erinnert, aber vor allen Dingen, dass dieser Tod eine Mahnung ist für uns alle. Wir freuen uns, dass der Sohn von Hatun Sürücü persönlich da sein wird, und wir hoffen, dass wir mit der Gestaltung auch für ihn einen würdigen Ort geschaffen haben, an dem dann nun an seine Mutter erinnert wird.
2: Hatun Sürücü wurde im Februar 2005 an einer Bushaltestelle in Tempelhof mit 3 Schüssen in den Kopf ermordet. Streik in Berliner Postbankfilialen. Die Gewerkschaft Verdi hat die Beschäftigten dazu aufgerufen, bis einschließlich Freitag die Arbeit niederzulegen. Wenn der Konzern Rekordgewinne mache, erwarten auch die Beschäftigten faire Einkommen und Perspektiven, heißt es von Verdi. Die Gewerkschaft fordert 8% mehr Gehalt, mindestens aber 300 Euro zusätzlich im Monat, außerdem höhere Ausbildungsvergütungen und mehr Sicherheit für die verbliebenen Standorte.
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1: Wir haben jetzt schon 19 Grad, wir kriegen 23 heute. Ein richtig schöner Frühlingstag, beinahe sommerlich, nur nicht so heiß wie gestern. Es bleibt trocken.
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1: Im Moment läuft's gut, nur der Tiergartentunnel, der ist noch bis kurz vor 6 gesperrt. 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
1: Mit Cher gleich und dem Schub-Schub-Song. Und das hier ist F.A. David. Words, das sind die 80er. Auf RBB 888 am Mittwochmorgen.

0: 5:41 ist es in dieser Sekunde. Hier ist RBB 888. Guten Morgen.
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0: Das ist heute Isabelle aus Neukölln. Wann musst du immer so aufstehen?
2: Oh, das ist ganz unterschiedlich. Heute bin ich sehr, sehr früh aufgestanden, um 5.15 Uhr, aber meistens so um kurz vor 6, bis ich die Kinder dann wecke, ja.
0: Ah, warum? Warum ist das so unterschiedlich und warum so früh?
2: Also ich bin jemand, der total gerne früh in der Klinik ist tatsächlich. Ne? Da ist es noch ruhig, bis so alles losgeht, bis so die Ärzte hier in Schwung kommen und dann klingelt das Telefon mehr. Und ansonsten mache ich halt meistens dann los, wenn die Kinder auch zur Schule losdüsen, weißt du?
0: Aber was machst du denn genau in der Klinik?
2: Ich bin so im Forschungsbereich tätig. Wir haben ja ganz viel klinische Studien, ja? Das heißt, bis überhaupt, ich sag jetzt mal, Aspirin irgendwann zur Zulassung gekommen ist oder du ein neues Medikament hast, muss es ja durch gewisse klinische Studien durchlaufen, ja? Du hast Tierversuche, dann kommt Phase 1 Studien, Phase 2, Phase 3 und dann kommt es ja irgendwann zur Zulassung, wenn die Ergebnisse dementsprechend sind. Ja. Ne? Und das heißt, wir haben natürlich auch viele klinische Studien, wo Patienten generell mitmachen können und da muss man natürlich Therapien geben, da werden Blutabnahmen und sowas alles gemacht. Ist schon sehr, sehr interessant.
0: Das heißt, wenn ihr vielleicht da irgendwann ein Heilmittel findet, kannst du wirklich sehr stolz auf dich sein und sagen, hast du mit dran gearbeitet?
2: Wir haben tatsächlich schon mal vor vielen Jahren für einen Bauchspeicheldrüsenkrebs gab es schon mal eine Therapie, wo unsere Studie letztendlich zur Standardtherapie geworden ist nach Operation, ja.
0: Wahnsinn, da kriege ich richtig Gänsehaut. Also vielen, vielen Dank, dass du unsere Hörerin bist und ich wünsche dir ein erfolgreiches Arbeiten heute.
2: Ja, einen schönen Tag euch. Ciao.

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1: Die Nachrichten ist Jana Schmidt.
2: Guten Morgen. Die Bundesregierung entscheidet heute über Reformen im Baurecht, um die Genehmigungsverfahren zu beschleunigen. Bauministerin Huberts möchte, dass der Wohnungsbau in Gebieten mit angespannten Märkten künftig Priorität etwa vor Natur- und Denkmalschutz bekommt. Außerdem sind härtere Maßnahmen gegen Eigentümer vorgesehen, die ihre Immobilien verfallen lassen. Die Kommunen sollen schneller eine Instandsetzung solcher Häuser anordnen können. Als letztes Mittel ist sogar eine Enteignung möglich. Hintergrund der Reformen ist der schleppende Wohnungsbau. Der Iran hat die jüngsten US-Angriffe als groben Verstoß gegen die Waffenruhe verurteilt. Kein provokanter Akt werde unbeantwortet bleiben, heißt es in einer Erklärung des Außenministeriums. Die Angriffe hätten den boshaften Willen der US-Regierung offenbart. Das US-Militär hatte iranische Raketenstellungen und Boote angegriffen, die in der Straße von Hormus Minen verlegen wollten. Laut einem Sprecher handelte es sich um Selbstverteidigung zum Schutz der Truppen vor Bedrohungen durch iranische Kräfte. Wirtschaftsministerin Reiche wird heute zu ihrem ersten offiziellen Besuch in China erwartet. Im Fokus der Gespräche dürften fairere Wettbewerbsbedingungen

0: Wettbewerbsbedingungen stehen. Die deutschen Maschinenbauer forderten Reiche zu einer harten Haltung auf. Sie müsse unmissverständlich klarmachen, dass Europa systematische Wettbewerbsverzerrungen nicht länger hinnehmen werde, sagte VDMA-Hauptgeschäftsführer Brotmann. Die Grünen warfen Reiche Untätigkeit gegenüber Chinas unfairer Preispolitik vor. Das Land greife die deutsche Industrie, den Maschinenbau und den Mittelstand frontal an, sagte Vize-Fraktionschef Audretsch.
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0: Der Berliner Staatssekretär für Digitales, Hund, hat um seine Entlassung gebeten. Das teilte die Senatskanzlei auf Anfrage des RBB mit. Der regierende Bürgermeister Wegner werde der Bitte entsprechen. Vorangegangen waren Recherchen von RBB 24 Recherche und MDR Investigativ. Dabei geht es um offene Fragen zur Insolvenz einer früheren Firma Hunds. Die Staatsanwaltschaft erklärte schriftlich, es sei ein Ermittlungsverfahren wegen verschiedener Insolvenzstraftaten eingeleitet worden. Die Ermittlungen laufen, es gilt die Unschuldsvermutung. In Spandau hat es nach der mutmaßlichen Entführung eines Geschäftsmannes eine Festnahme gegeben. Laut Polizei wurde ein 40-Jähriger gefasst. Ihm wird vorgeworfen, den Geschäftsmann vor gut einem Monat in Weidmannslust verschleppt zu haben. Am Freitag hatte die Polizei eine männliche Leiche in einem Waldstück bei Potsdam gefunden. Ob es sich dabei um den verschleppten Geschäftsmann handelt, wird derzeit untersucht. 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
1: Das Berlin-Wetter.
2: Das wird wieder richtig herrlich sonnig heute, den ganzen Tag. 23 Grad maximal. Aktuell haben wir zwischen 18 und 19 Grad schon.
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3: Momentan haben wir keine nennenswerten Staus, aber einige Baustellen. Kreuzberg, der Kolumbiadamm ist zwischen Friesenstraße und Golzner Straße in beide Richtungen wegen Bauarbeiten bis Freitag gesperrt. Köpenick, Salvador Allende Straße zwischen Bellevue Straße und Friedrichshagener Straße ist an einer Baustelle in Richtung Müggelheimer Damm nur eine Spur frei. Und Zehlendorf, Potsdamer Straße stadteinwärts, Höhe Teltower Damm ist bis Mitte Juli nur eine Spur frei und Sie können nicht nach rechts abbiegen. Grund sind Arbeiten an Gasleitung. Zur Regionalbahn, die Züge der Linien RE6 und RB55 fahren bis morgen nicht zwischen Kremm und Hennigsdorf. Stattdessen werden Ersatzbusse eingesetzt. Alle Meldungen zu Straßen und Schienen finden Sie auf rbb888.de und in unserer App. Wir wünschen eine gute Fahrt.
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2: Und mit unserer Guten Morgen, Berlin-Reporterin Juliane Kowalik.
4: Guten Morgen, ihr beiden. Ich bin noch am Kaiserdamm, also ganz in eurer Nähe, unterwegs in Charlottenburg. Es windet hier gerade so ein bisschen, das fällt mir auf. Und ich bin unterwegs zu einem Dixi-Klo in 10 Metern Höhe mit toller Aussicht, habe ich mir sagen lassen. Das muss ich mir unbedingt mal angucken. In der Nähe vom Savini-Platz soll das sein. Ich bin gespannt.
3: Dixi-Klo ist mit toller Aussicht.
2: Geht hoch hinaus heute früh.
3: Darüber möchte ich mehr erfahren. Heute Morgen, guten Morgen Berlin, jetzt die 90er mit Maggie Riley in Every Time We Touch. Einen schönen Mittwochmorgen zusammen.

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0: Also die Fußball-WM wirft ihre Schatten voraus, beziehungsweise ihre Fahnen. Gestern fuhr einer vor mir, der hatte so, weißt du, in den Seitenspiegel eingeklemmt, so eine Flatterfahne, so eine Deutschland-Flagge.
1: Das ist immer in zu großen Turnieren.
0: Es ist immer in. Und ich meine, aber es ist erst in 2,5 Wochen soweit und der musste da halt schon diese Fahne flattern lassen und fuhr so vor mir. Und ich habe mir doch so Gedanken gemacht, wie hält das? Die ist aber sehr im Wind, dachte ich. Und dann flog sie ab und mir direkt gegen die Frontscheibe. Und ich dachte, ach, ich freue mich. WM, du kannst kommen.
1: Ja, ich merke es aber schon, dass es so langsam zunimmt mit diesen schwarz-rot-goldenen Artikeln. Das ist ja dann immer so, dass man es dann merkt. Und ich habe jetzt auch gesehen, ich kann meinen Hund auch jetzt anziehen mit irgendwelchen Deutschland-Trikots.
0: Machst du das?
1: In Fresse. Um Himmels Willen. Also wirklich, der arme Hund.
0: Ja.
1: Und es sieht furchtbar aus. Es ist wirklich, WM-Artikel braucht kein Mensch.
0: Nee, irgendwie nicht.
1: Abgesehen von Sammelkarten.
0: Natürlich, die Sammelkarten.
1: Da mache ich eine große Ausnahme. Mhm.

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1: Bei diesen heißen Tagen freuen sich viele über diese Nachricht. Die Senatsumweltverwaltung plant neue Badestellen für die Stadt.
0: Ja, zum Beispiel an der Hochschule in Schöneweide, am Mellowpark, an der Wuhlheide oder auch an der Insel der Jugend am Treptower Park.
1: Wir haben gestern bei fast 30 Grad mal die Berlinerinnen und Berliner gefragt, was sie von einer offiziellen Badestelle halten würden.
2: Das wünsche ich mir eigentlich schon lange, dass man hier baden kann.
3: Ja, go for it. Es wäre super, wenn wir hier nach da ins Wasser gehen könnten.
4: Ich war tatsächlich schon, ich weiß nicht, ob es gern gesehen ist oder ob es auch verboten ist, aber ich habe es ein paar Mal gemacht, einfach weil es so heiß war im Sommer und ich einfach eine Abkühlung brauchte.
5: Nee, ich glaube nicht, weil es sieht auch ein bisschen dreckig aus.
6: Einladend sieht es nicht so unbedingt aus. Die Wasserqualität finde ich so vom reinen Ansehen. Es gibt klarere Gewässer.
0: Ja, aber die Wasserqualität, die würde ja auch regelmäßig überprüft werden, wenn es dazu kommt. Wir sind sehr gespannt, welche neuen Badestellen freigegeben werden. Einen werden Sie auf jeden Fall nicht treffen. Tim Koschwitz.
1: Nicht für Geld und gute Worte.
0: Ich weiß.
1: Sei ich ganz, ganz ehrlich. Es ist 6.17 Uhr, wir sind RBB 888, jetzt mit dem Alan Parsons Project. Don't Answer Me, das sind die 80er. Guten Morgen,
0: Welt. Eine Badestelle ohne Chlor.
1: Also,
0: bitte. Gar kein Fall.
1: Also eine absurde Folie.

0: 6.24 Uhr, RBB 888, es ist Zeit für Boybands.
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2: Ja, und da dürfen die Backstreet Boys ja nicht fehlen. Ich finde ja, die sind der Inbegriff der Boyband.
0: Wir hören uns dann welchen Song von denen an?
2: As Long As You Love Me möchte ich.
0: Du machst das jetzt auch mit Tanzen.
2: Ich mach das auch, ganz, die volle Emotion fließt da durch meinen ganzen Körper.
0: Du fühlst das, ich fühle die erste Boyband der Welt eigentlich, sagen wir nicht die erste Boyband der Welt, sondern die Boyband der 80er.
2: Mhm.
0: Und sage nach den Backstreet Boys, aha. Und Hunting High and Low. Mhm. Und ich komme auch so hoch, pass auf. Und so.
2: Ja, war jetzt schon ein bisschen schief. Da kann man besser mitsingen bei den Backstreet Boys.
0: Okay, dann verspreche ich Ihnen, wenn Sie aha wählen, dass ich das Mikrofon zulasse.
2: Das ist ja jetzt Erpressung. Also Sie haben die Wahl, welche Boyband Sie gerne hören wollen, um kurz nach 6:30. Jetzt abstimmen auf rbb888.de.
0: Oh. Wie gesagt, ich mache versprochen zu.
2: Mhm.
0: Entscheiden Sie sich richtig. Bis gleich, wir freuen uns.

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1: Gleich 6:30, hier ist Jana Schmidt.
2: Guten Morgen. Staatssekretär für Digitales Hund bittet um Entlassung. Der regierende Bürgermeister Wegner werde der Bitte entsprechen, sagte eine Senatssprecherin dem RBB. Miriam Berger berichtet.
3: Vorangegangen waren Recherchen von RBB 24 Recherche und MDR Investigativ. Dabei geht es um offene Fragen zur Insolvenz einer früheren Firma Hunds. Die Staatsanwaltschaft erklärte schriftlich, es sei ein Ermittlungsverfahren wegen verschiedener Insolvenzstraftaten eingeleitet worden. Die Ermittlungen dauerten an, es gelte die Unschuldsvermutung. Hunds Anwalt erklärte, die Staatsanwaltschaft gebe ihnen hierzu auf Anfrage derzeit keinerlei Auskunft.
2: Projekt Azubi-Wohnen gestartet. In einem neuen Wohnheim in der Nähe vom S-Bahnhof Storkower Straße in Lichtenberg werden rund 150 Plätze in Zweier-WGs vergeben. Wer 18 Jahre alt ist und hier in Berlin eine schulische oder betriebliche Ausbildung macht, kann sich bewerben. Nach welchen Kriterien die Plätze vergeben werden, hat Sozialsenatorin Kieseltepe auf RBB 888 erklärt.
4: Wir wollen das Auswahlverfahren so ausrichten, dass 70% der Plätze per Los entschieden werden. Für die 30%, die übrig bleiben, ein Verfahren aufgestellt nach einem Punktesystem. Und im Rahmen dieses Punktesystems werden dann Gründe benannt, warum es besonders dringlich ist. Härtefälle sind eben Obdachlosigkeit, prekäre Wohnsituation und soziales Engagement wollen wir natürlich auch würdigen.
2: Die Zimmer kosten rund 340 Euro warm. Schwerer Unfall in Lichtenberg. Auf der Landsberger Allee ist am Abend ein Auto gegen einen Ampelmast geprallt. Laut Feuerwehr konnte der Fahrer von Zeugen aus dem Auto befreit werden. Er wurde lebensgefährlich verletzt ins Krankenhaus gebracht. Die Feuerwehr war mit über 30 Kräften vor Ort. Sie musste die beschädigte Ampel nach dem Unfall entfernen. Krisentraining für Behörden und Bürger. Am Ostbahnhof wird heute das neue interaktive Resilienzlabor eröffnet. Was das genau ist, hat uns Timur Tischler von der Berliner Feuerwehr erklärt.
5: Das ist ein Ort, an dem Menschen die Krisenvorsorge praktisch erleben können. Das bedeutet, in interaktiven Szenarien, in Trainings, aber auch in spielbasierten Formen wird erfahrbar, wie man eben in Notlagen handlungsfähig bleibt.
2: Ziel sei es, die gesamtgesellschaftliche Widerstandskraft zu stärken, sagt die Feuerwehr. Zur Eröffnung werden am Mittag auch der regierende Bürgermeister Wegner und Vertreter der Bundeswehr erwartet. Kultlokal Mokka Milch bei Eisbar eröffnet wieder. Nach mehreren Jahren Sanierung wird heute in der Karl-Marx-Allee die Eröffnung gefeiert. Das Lokal direkt neben dem Kino International war in der DDR ein beliebter Treffpunkt. Markant ist das denkmalgeschützte Gebäude durch die großen Glasfenster und die gelb gekachelte Fassade. Für die Sanierung gab es strenge Vorgaben. Neben dem Restaurant- und Kaffeebetrieb bietet das Lokal unter dem neuen Namen Mokka Milch auch Pilateskurse und Coworking-Möglichkeiten. An.
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6: Wir haben aktuell zwischen 18 und 19 Grad. Wir kriegen 23 heute. Es ist recht windig. Sonne satt den ganzen Tag. Blauer Himmel.
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7: Wir schauen auf die A100 in Stadtring Richtung Wedding. An der Baustelle Detmolder Straße haben wir Stau und stockenden Verkehr, brauchen hier etwa 10 Minuten mehr Zeit. Kreuzberg, der Columbia-Damm ist zwischen Friesenstraße und Golzner Straße in beiden Richtungen wegen Bauarbeiten bis Freitag gesperrt. Dann schauen wir nach Siemensstadt, Nonnendammallee zwischen Otternbuchtstraße und Rohrdamm ist an der Baustelle stadteinwärts eine Spur gesperrt. Und noch was zur Regionalbahn. Die Züge der Linien RE6 und RB55 fahren bis morgen nicht zwischen Kremm und Hennigsdorf. Stattdessen werden Ersatzbusse eingesetzt. Alle Meldungen zu Straßen und Schienen finden Sie auf rbb888.de und in unserer App. Wir wünschen eine gute Fahrt.
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7: Jeden Morgen um diese Zeit haben Sie die Wahl, welchen 80er oder 90er Hit Sie gerne hören möchten. Und heute Morgen haben wir uns für ein Duell zwischen zwei Boybands entschieden.
6: Ja, und da hätte ich natürlich am liebsten die Backstreet Boys gehört. I don't care. Mit As Long As You Love Me. Und das war wirklich jetzt ein Kopf-an-Kopf-Rennen gegen deine Wahl. Aha, quasi die erste Boyband der 80er.
7: Wenn man so möchte.
6: Und du hast gewonnen mit 54%. War knapp.
7: Hunting High and Low.
6: Nee, du singst bitte jetzt nicht mit.

0: 6.41 Uhr, RBB 88.18 Uhr. Guten Morgen, Berlin. Und wir alle kennen Freiluftkinos. Aber heute kennen Sie oder lernen Sie Berlins höchste Freilufttoilette kennen. Handwerker haben sich auf ein Baugerüst in der Nähe des Kuhdamms ein Dixi-Klo mit dem Kran heben lassen. Das steht jetzt außen an einer Hausfassade im vierten Stock. Mhm. Und guten Morgen, Berlin. Reporterin Juliane Kowolik ist vor Ort. Sag mal, was sehe ich denn da, wenn ich da jetzt, sag ich mal, muss? Was bekomme ich denn da als Aussicht geboten?
1: Ja, also wenn du dich jetzt da oben draufsetzen würdest, also wenn, ich finde ja aufs Dixi-Klo setzen sowieso ein absolutes No-Go, aber stellen wir uns das mal vor, mit Papier so drunter vielleicht, dann könntest du jetzt die Tür offen lassen, das ist nämlich so ein bisschen geschützt von äußeren Einsichten. Und dann könntest du dir tatsächlich die Sonne ins Gesicht scheinen lassen, auf dem Klo sitzen und hier diese Aussicht genießen. Auf die Bäume, auf die Straße, auf die Bahntrasse. Das ist eigentlich gar nicht so schlecht, glaube ich. Ich wurde auch schon eingeladen, das mal auszuprobieren. Ich dachte mir so, muss ich jetzt nicht. Ich gucke mir das lieber von unten an. Der Hintergrund ist natürlich, die Bauarbeiter, die können hier das Treppenhaus momentan nicht benutzen. Da wird nämlich gebaut. Und es gibt jetzt hier diesen Bauaufzug. Der ist aber super oft besetzt. Da werden ja die Baumaterialien hoch und runter gefahren. Das heißt, es kann schon mal länger dauern, wenn man denn mal muss. Und deswegen steht jetzt diese Toilette da oben. Das hat mir ein Bauarbeiter erzählt.
2: Naja, besser als ständig hoch und runter zu fahren, oder?
1: Und wie läuft das denn mit der Reinigung?
2: Na, die wird mit dem Kran hoch und runter gefahren.
3: Das ist
2: ein Flipper. Ja. Geil, wow!
1: Da sieht man da oben auf der Toilette.
2: Er war schon da, ja.
1: Ja, also alle waren schon mal da oben. Und das geht tatsächlich auch nur, weil dieser Kran hier sowieso schon steht. Der hebt dann hier die Toilette ab und zu nach Reinigungsplan runter. Dann wird die hier kurz durchgespritzt und wieder hochgebracht. Es gilt allerdings auch das ungeschriebene Gesetz, oben auf der Toilette nur klein machen. Das habe ich mir auch erzählen lassen. Weil das ist so ein bisschen wirklich die Notfalltoilette für die großen Sachen. Bitte runtergehen.
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0: Das sind die 90er mit Take That and Could It Be Magic um 6.44 Uhr. Guten Morgen.

0: 6.49 RBB 888. Sie hören Guten Morgen Berlin und ich wohne zusammen in einer Wohngemeinschaft mit meiner Frau, drei Kindern, einem Kater und einem Hund.
1: Ist immer was los bei Familie Koschwitz.
0: Und ich habe einen 5-Euro-Schein unbeaufsichtigt auf meinem Schreibtisch liegen lassen. Was ist diesem 5-Euro-Schein passiert?
1: Ja, der ist wahrscheinlich verschwunden und keiner will es gewesen sein.
0: Nein, er ist da.
1: Achso, der ist noch da. Er ist also. Ach, du hast ihn jetzt?
0: Ja.
1: Dann hat jemand daraus. Eine von deinen Töchtern hat daraus einen Schmetterling gefaltet.
0: Nee, das wäre ja hinreißend gewesen. Und sie sind nicht so begabt.
1: Er ist zerrissen.
0: Nee, auch schön.
1: Jemand hat irgendwie wollte was basteln und hat damit Kleber rumgemacht. Und jetzt wirst du ihn nie wieder aus deiner Tasche rauskriegen.
0: Nee, ich habe ihn hier sippel und einzeln.
1: Also, ah, und der ist auch noch ganz. Ja, was ist denn mit ihm passiert?
0: Ich löse auf. Meine Tochter Charlie liebt es mir, dabei zuzugucken, was ich mit der Post mache und wie ich Dinge abhefte und so weiter. Rechnung zum Beispiel.
1: Oh, in Ordnung. Das habe ich ja früher auch geliebt, so einen Stempel irgendwo drauf machen.
0: So.
1: Toll.
0: Und sie hat sich dafür entschieden, diesen Fünfer
1: jetzt sehe ich's
0: zu lochen.
1: Ah. Na ja, klar,
0: weil sie
1: so ein
0: gedacht
1: Locher
0: hat,
1: ist was Schönes, ja.
0: Das ist etwas, was Papa vielleicht doch abheften sollte.
1: Ja, ist wichtig. Liegt auf Papas Schreibtisch, muss abgeheftet werden.
0: So, und ich habe mich jetzt mal ein bisschen informiert, weil ich erstmal Schiss hatte, oder ist es kaputt, kann ich es nicht mehr, ist es entwertet, kann
1: ja,
0: ich nicht mehr. Tatsächlich ist es so, dass die Bundesbank, das war mir auch nicht klar, tauscht bis zu 40 Millionen Euro pro Jahr um an Geld, das eben kaputt gegangen ist. Klassiker sind vermodertes Geld, weil vergraben.
1: Na klar.
0: So viel Geld hatte ich nie. gerissenes Geld aus dem Portemonnaie, du hast schon gesagt,
1: gut,
0: das kann
1: ja,
0: natürlich
1: ja.
0: Oder kaputt durch den Hund. Das heißt dementsprechend, das kann auch passieren, dass der Hund den Portemonnaie nimmt und so lange links und rechts und links und rechts, bis es
1: hat. Und der hat sehr sauber da reingebissen mit seinen Zähnen dann, der Hund.
0: In dem Fall, ich weiß ja, wer es war, also naja.
1: Ich glaube, du kannst es noch benutzen.
0: Ich hefte den mal ab, vielleicht auch als Erinnerung. Die 80er Survivor, guten Morgen.

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1: Die Nachrichten ist Jana Schmidt.
2: Guten Morgen. Die Bundesregierung entscheidet heute über Reformen im Baurecht. Ziel ist es, die Genehmigungsverfahren zu beschleunigen. Bauministerin Huberts möchte, dass der Wohnungsbau in Gebieten mit angespannten Märkten künftig Priorität, zum Beispiel vor Natur- und Denkmalschutz, bekommt. Außerdem sind härtere Maßnahmen gegen Eigentümer vorgesehen, die ihre Immobilien verfallen lassen. Die Kommunen sollen schneller eine Instandsetzung solcher Häuser anordnen können. Als letztes Mittel ist sogar eine Enteignung möglich. Hintergrund der Reformen ist der schleppende Wohnungsbau. Vor dem Landgericht Verden wird heute ein Urteil gegen die mutmaßliche Ex-RAF-Terroristin Daniela Klette erwartet. Laut Anklage soll sie mit ihren mutmaßlichen Komplizen Burkhard Garweg und Ernst Volker Staub zwischen 1999 und 2016 Geldtransporter und Supermärkte überfallen haben. Die beiden Männer sind weiterhin auf der Flucht. Die Staatsanwaltschaft wirft Klette unter anderem versuchten Mord vor und fordert eine Haftstrafe von 15 Jahren. Die Verteidigung plädiert hingegen auf Freispruch. Klette solle ausschließlich für den illegalen Waffenbesitz bestraft werden. Klette wurde 2024 hier in Berlin gefasst. Sie soll mehr als 30 Jahre lang im Untergrund gelebt haben. Zur Abwehr wachsender Sicherheitsrisiken fordert Verfassungsschutzpräsident Seelen mehr Befugnisse für den Inlandsnachrichtendienst. Seelen sagte der Süddeutschen Zeitung, der Abwehrdienst müsse Angriffen effektiv entgegentreten. Dafür müsse er operativer handeln und brauche neue und erweiterte Fähigkeiten. Beobachten reiche nicht, etwa bei extremistischen Anschlagsplänen oder Waffenlieferungen. Innenminister Dobrindt hat angekündigt, die Nachrichtendienste zu reformieren und auszubauen.
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2: In Spandau wird heute ein Ehrengrab für die vor 21 Jahren ermordete Deutsch-Türkin Hatun Sürücü eingeweiht. Mit diesem Ehrengrab auf dem islamischen Teil des Landschaftsfriedhofs Gato soll Sürücü dauerhaft gewürdigt werden. Zugleich entsteht ein sichtbares Zeichen gegen

0: gegen Gewalt an Frauen. Sürücü war 2005 an einer Bushaltestelle in Tempelhof von einem ihrer Brüder erschossen worden. Ihre Familie hatte ihren selbstbestimmten Lebensstil abgelehnt. In Lichtenberg hat es am Abend einen schweren Unfall gegeben. Auf der Landsberger Allee ist gegen 22 Uhr ein Auto gegen einen Ampelmast geprallt. Laut Feuerwehr konnte der Fahrer von Zeugen aus dem Auto befreit werden. Er wurde lebensgefährlich verletzt ins Krankenhaus gebracht. Die Feuerwehr war mit über 30 Kräften vor Ort. Sie musste die beschädigte Ampel nach dem Unfall entfernen. 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
2: Wir haben aktuell 18 Grad, wir kriegen 23 heute maximal. Dafür sorgt die Sonne, die scheint den ganzen Tag. Es ist recht windig und der blaue Himmel bleibt auch morgen und übermorgen und überübermorgen.
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5: Wir schauen auf die A100 in Stadtring Richtung Wedding an der Baustelle Detmolder Straße. Haben wir Stau und stockenden Verkehr. 10 Minuten mehr Zeit brauchen wir hier. Kreuzberg der Columbia-Damm ist zwischen Friesenstraße und Golzner Straße in beide Richtungen wegen Bauarbeiten bis Freitag gesperrt. Köpenick, Salvador Allende Straße zwischen Bellevue Straße und Friedrichshagener Straße ist an einer Baustelle in Richtung Müggelheimer Damm nur eine Spur frei. Und wir schauen noch zur Regionalbahn. Die Züge der Linien RE6 und RB55 fahren bis morgen nicht zwischen Kremmen und Hennigsdorf. Stattdessen werden Ersatzbusse eingesetzt. Alle Meldungen zu Straßen und Schienen finden Sie auf rbb888.de und in unserer App. Wir wünschen eine gute Fahrt.
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2: Was hämmerst du denn?
5: Das ist mein Vorschlaghammer.
2: Ja.
5: Das ist auch so eine Art und Weise, bevor ich irgendwas Handwerkliches tue bei uns im Haushalt, wie ich meine Frau in den Wahnsinn treibe, dass ich erstmal
2: irgendwo einfach mal draufhauen.
5: Den Vorschlag mache, wo.
2: Ach so. Wow. Also es geht um einen Baumarktgutschein jetzt im Wert von 100 Euro. Den können Sie gewinnen für Ihr nächstes Garten- oder Balkonprojekt. Da müssen Sie auch nicht vorher erst irgendwo hämmern. Da können Sie auch direkt dann mit dem Schraubendreher ran oder was Sie halt brauchen.
5: Sie müssen einfach nur auf dieses Frühlingsgeräusch hier achten. Achso, nee.
2: So, wenn Sie das hören hier bei uns im Programm versteckt, dann anrufen 30 32 88 8 100.
5: Wir hören die 80er mit Nick Kershaw und The Riddle. Guten Morgen, Berlin.

0: Savage Garden und Julie Melly Deeply um 13 Minuten nach 7 hier auf RBB 88.8. Guten Morgen, Berlin.
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2: Und gerade war unser Frühlingsgeräusch zu hören und Kerstin aus Friedrichshagen hat direkt angerufen. Guten Morgen.
3: Ja, schönen guten Morgen.
0: Kerstin, was hast du denn in Friedrichshagen so für Projekte?
3: Naja, wir haben eben auch leider keinen Garten, aber einen relativ schönen Balkon, den wir eigentlich immer sehr schön grün bepflanzen. Aber leider durch den harten Winter hat doch einiges an Pflanzen das nicht überlebt und auch manche Töpfe sind halt gesprungen durch den Frost. Und ja, da könnten wir halt ein bisschen Erneuerung gebrauchen.
2: Na dann wird das doch klappen mit unserem 100 € Baumarktgutschein.
3: Ganz toll. Da wird unser Balkon richtig schön werden.
0: Wir wünschen euch da eine herrliche Kernsanierung nach dem Winter.
3: Ja, vielen Dank.
0: Und alles Gute, Friedrichshagen. Und auch Sie haben die Möglichkeit, einen Baumarktgutschein von uns zu gewinnen. Alles, was Sie tun müssen, ist immer gut hinhören, wann unser Frühlingsgeräusch kommt. Und das kann jederzeit passieren.
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0: 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Guten Morgen, Berlin.
1: So langsam wird es ernst für die deutsche Fußballnationalmannschaft. Die startet heute in die Vorbereitung auf die Fußball-Weltmeisterschaft. Das Ziel ist klar für den Bundestrainer.
2: Wir wollen Weltmeister werden und jeder Spieler, der nominiert ist, ist eine Pflicht, das auch jeden Tag zu zeigen und jeden Tag alles dafür zu tun.
0: So, und damit können die Spieler heute anfangen, denn das letzte Trainingslager startet, bevor es dann zur WM nach Amerika geht.
1: Gegen Mittag bezieht das Team das Camp in Herzogenaurach, wo der Hauptsponsor sitzt. Mhm. Ja, den sogenannten, so ein furchtbares Wort,
0: was
1: Neudeutsch.
0: Denn?
1: Den sogenannten Home Ground.
0: Ah,
1: das ist einfach das bescheuerte Trainingslager.
0: Ja.
1: Direkt neben dem Hauptsponsor.
0: Homeground.
1: Der Homeground. Am Sonntag gibt es ja noch ein Testspiel gegen Finnland und nächste Woche dann den Flieger vom Homeground in Richtung USA.

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1: 7:30 ist Jana Schmidt.
2: Guten Morgen. Neuer Digitalstaatssekretär Hund hat um Entlassung gebeten. Das hat die Senatskanzlei dem RBB bestätigt. Vorher hatten RBB und MDR über staatsanwaltliche Ermittlungen gegen eine frühere Firma von Hund berichtet. Aus unserer Redaktion für Landespolitik, Boris Hermel.
3: Hund erklärte, er habe sein Amt angetreten, um in Berlin etwas zu verändern. Die Zitat aktuelle Medienkampagne lasse ihm hierzu keine Chance. Der regierende Bürgermeister Wegner werde dem Entlassungsgesuch entsprechen, teilte die Senatssprecherin mit. Nach Recherchen von RBB und MDR gibt es offene Fragen wegen der Insolvenz einer früheren Firma des CDU-Staatssekretärs. Die Staatsanwaltschaft Dresden bestätigte beiden Sendern, dass sie ein Ermittlungsverfahren wegen verschiedener Insolvenzstraftaten eingeleitet habe. Die Ermittlungen sind noch nicht abgeschlossen. Es gilt die Unschuldsvermutung.
2: Festnahme im Entführungsfall. In Spandau hat die Polizei einen Verdächtigen festgenommen. Ihm wird vorgeworfen, einen Berliner Geschäftsmann vor gut einem Monat in einem Transporter verschleppt zu haben. Vor 5 Tagen wurde bei Potsdam eine Männerleiche entdeckt. Man prüfe, ob es sich dabei um den verschwundenen Unternehmer handele, sagte Michael Petzold, Sprecher der Berliner Staatsanwaltschaft der RBB 24 Abendschau.
4: Derzeit wird geprüft, ob es sich bei dieser Leiche um den verschwundenen Ismet K. handelt. Ismet K. war vor mehreren Wochen mutmaßlich entführt und verschleppt worden und ist seither verschwunden. Und derzeit laufen Identifizierungsmaßnahmen dahingehend, ob Ismet K., der Verstorbene ist, der gefunden wurde.
2: Ehrengrab für Hatun Sürücü wird eingeweiht. Die Berlinerin wurde vor 21 Jahren von einem ihrer Brüder erschossen, weil sie ein selbstbestimmtes Leben führte. Neben dem Gedenkstein am Tatort in Tempelhof erhält sie jetzt in Spandau ein Ehrengrab. Das sagte uns Bezirksstadtrat Thorsten Schatz.
5: Das Ehrengrab für Hatun Sürücü ist auf dem Landschaftsfriedhof Gatow und wir werden die neu gestaltete Grabstätte einweihen mit Anwesenheit des regierenden Bürgermeisters. Frau Sürücü war eigentlich in einem hinteren Teil des Friedhofes beerdigt. Da waren die Nutzungsrechte im vergangenen Jahr ausgelaufen und wir wollten das Grab unbedingt erhalten. Deswegen haben wir eine neue Stelle gesucht und auch gefunden. Und dort haben wir jetzt eine neue dauerhafte Grabstätte eingerichtet.
2: Der Bezirk Spandau will mit dem Ehrengrab auch ein Zeichen gegen Gewalt an Frauen setzen. Hatun Sürücü wurde im Februar 2005 an einer Bushaltestelle in Tempelhof mit 3 Schüssen in den Kopf ermordet. Streik in Berliner Postbank-Filialen. Die Gewerkschaft Verdi hat die Beschäftigten dazu aufgerufen, bis einschließlich Freitag die Arbeit niederzulegen. Wenn der Konzern Rekordgewinne mache, erwarten auch die Beschäftigten faire Einkommen und Perspektiven, heißt es von Verdi. Die Gewerkschaft fordert 8% mehr Gehalt, mindestens aber 300 Euro zusätzlich im Monat. Außerdem höhere Ausbildungsvergütungen und mehr Sicherheit für die verbliebenen Standorte.
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6: Wir haben aktuell 18 bis 19 Grad. Wir kriegen heute 23. Dazu wieder den ganzen Tag Sonnenschein. Es ist ein bisschen windiger als gestern, aber der blaue Himmel sieht genauso schön aus.
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1: Wir schauen auf die A100 in Stadtring Richtung Wedding an der Baustelle Detmolder Straße. Bei Stau und stockenden Verkehr, hier brauchen wir etwa 10 Minuten mehr Zeit. A115 stadteinwärts vor der Baustelle am Kreuz Zehlendorf. Stau und stockender Verkehr, auch hier sollten Sie 10 Minuten mehr mit einplanen. Köpenick, Salvador Allende Straße zwischen Bellevue Straße und Friedrichshagener Straße ist an einer Baustelle in Richtung Mügelheimer Damm nur eine Spur frei. Siemensstadt, Nonnendamm Allee zwischen Otternbuchtstraße und Rohrdamm ist an einer Baustelle stadteinwärts nur eine Spur frei. Unsere Regionalbahn, die Züge der Linien RE6 und RB55 fahren bis morgen nicht zwischen Kremm und Hennigsdorf. Stattdessen werden Ersatzbusse eingesetzt. Alle Meldungen zu Straßen und Schienen finden Sie auf rbb888.de oder in unserer App. Wir wünschen eine gute Fahrt.
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6: Also Tim hat ja nun 3 Kinder zu Hause und eine davon spielt offensichtlich gerne so Büro.
1: Ja.
6: Also stempeln, irgendwas abheften und eben auch Dinge lochen. Und nun hat sie deinen 5-Euro-Schein, der auf deinem Schreibtisch lag, gelocht.
1: Ja.
6: Das hast du vorhin erzählt. Und daraufhin hat sich Gordon gemeldet. Der hat gesagt, ja schade Tim, jetzt ist dein 5-Euro-Schein nur noch 4,90 Euro wert mit den Löchern. Fehlt ja ein bisschen was.
1: Ich habe die beiden rausgelöcherten Teile auch noch. Also ich könnte aufrunden.
6: Ah, du könntest wieder das rankleben.
1: Irgendwie auf 5. Zwei Jahre, was ich gedacht habe, ne? Sie wollte ja das nachmachen, was ich normalerweise mache, nämlich Dinge abheften.
7: Ja.
1: Und hätte sie tatsächlich, sag ich mal, den Arbeitsschritt vollendet und den 5-Euro-Schein abgeheftet, hätte ich es wahrscheinlich nicht mal gemerkt.
7: Nee.
1: So, dementsprechend immer durchziehen. Gazebo, die 80er, Alex Chopin, guten Morgen, Berlin.

0: Also die Geschichte ist ein bisschen irre, deswegen müssen wir sie aufdröseln. Um 7.42 Uhr hier auf RBB 88.8 stellen sich zwei Bezirke vor, nennen wir sie Reinickendorf und Charlottenburg-Wilmersdorf. Mhm, und diese beiden Bezirke sind getrennt vom alten Wiesenweg, da am Berlin-Spandauer Schifffahrtskanal. So. Und da geht es also wie so häufig bei Bezirken um Zuständigkeit. Und hier ist jetzt ein Streit an diesem alten Wiesenweg eskaliert.
1: Ja, das ist formal gesehen nicht mal eine richtige Straße, sondern eigentlich nur ein Radweg, über den aber die Anwohnenden zu ihren Grundstücken kommen. Jetzt soll diese Straße irgendwie, sollte die gesperrt werden, dann wäre aber ja gar keiner mehr nach Hause gekommen. Und unser Guten Morgen Berlin-Reporter Matthias Bartsch, der ist vor 2 Wochen mal da gewesen und hat mit den Anwohnern Katja und Hajo gesprochen. Und die sind natürlich strikt gegen so eine Sperrung.
2: Weil das Zuliefererverkehr ist, Anlieferverkehr ist, wir Dinge anliefern, Müllabfuhr, Krankenwagen und so weiter. Also es gibt Versorgungsgeschichten, die man nicht einfach zumachen kann.
3: Können Sie jetzt erklären, dass es überhaupt in Situation mündet?
4: Keiner von uns hat geahnt, dass es plötzlich so kommen würde. Ja?
2: Also ich gehe davon aus, dass irgendjemand mal irgendwo auf den Plan geguckt hat und dann wird er sich gedacht haben, oh, da ist ja ein Radweg eigentlich und das müssen wir jetzt einfach zumachen.
0: Ja, und dieser alte Wiesenweg, um das sozusagen nochmal zu erklären, der ist quasi Charlottenburg und der Rest, um die Leute, um die es geht, das ist Reinickendorf und dementsprechend sind die Zuständigkeiten nicht klar. Und das klingt überhaupt nicht großstädtisch. Nein?
1: Nee, aber deutsch. Es klingt schon so, als würde das in diesem Land, ja, passiert hier sowas.
0: Sowas ist hier ein Problem. Und da wir solche Geschichten lieben, wollen wir uns die gesamte Geschichte und vor allem, warum diese Straßensperrung im letzten Moment doch nochmal abgewendet werden konnte.
1: Ja, und wie die Lösung des Problems jetzt aussehen könnte.
0: Anhören, und zwar in der nächsten halben Stunde, erzählt von unserer Guten Morgen Berlin-Reporterin Juliane Kowolek.

0: 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Es ist 7.51 Uhr am Mittwoch.
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4: Es ist eigentlich gesetzlich vorgeschrieben, dass Männer ab 40 sich ein 8.000 Euro teures Rennrad kaufen mit 188 Gängen, Carbon-NASA-Rahmen mit 22 Gramm Gesamtgewicht. Anders kann ich mir das nicht erklären, dass Männer mit einem neongelben Trikot und einer peinlichen Fahrradbrille auf der Straße fahren und denken, sie wären Lance Armstrong. Junge, das ist die B96 und nicht der Alpe d'Huez. Frauen fahren tausende Kilometer im Jahr auf einem Dreigängerad, quälen sich mit Einkäufen und Kindern auf dem Fahrrad bei Wind und Wetter durch die Stadt. Aber das ist doch kein echtes Fahrradfahren. Echtes Fahrradfahren ist, wenn du am Sonntag in deinem hautengen Körperkondom durch die Uckermark fährst. Wer in meinem Alter auf Partys ist, die in diesem Alter ja längst keine Partys mehr sind, sondern Einschlafhilfen, sollte einen spontanen Herzinfarkt einüben. Denn irgendein Stefan oder Carsten labert einen immer voll.
5: Also Rennräder sind ja für höhere Geschwindigkeiten und glatte Straßen ausgelegt. Und Gravelbikes haben breitere Reifen und dienen mehr den Erkundungstouren.
4: Oh, mein linker Arm ist auf einmal taub. Aua, ich muss weg.
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1: Die Nachrichten ist Jana Schmidt.
2: Guten Morgen. Die Bundesregierung entscheidet heute über Reformen im Baurecht, um die Genehmigungsverfahren zu beschleunigen. Bauministerin Huberts möchte, dass der Wohnungsbau in Gebieten mit angespannten Märkten künftig Priorität etwa vor Natur- und Denkmalschutz bekommt. Außerdem sind härtere Maßnahmen gegen Eigentümer vorgesehen, die ihre Immobilien verfallen lassen. Die Kommunen sollen schneller eine Instandsetzung solcher Häuser anordnen können. Als letztes Mittel ist sogar eine Enteignung möglich. Hintergrund der Reformen ist der schleppende Wohnungsbau. Die Pläne von Gesundheitsministerin Warken, die Beiträge zur Pflegeversicherung für Kinderlose zu erhöhen, stoßen auf Kritik. Die wiederholte Bestrafung von Menschen ohne Kinder löse die strukturellen Probleme der Pflegeversicherung absehbar nicht, heißt es vom Deutschen Gewerkschaftsbund. Sozialverbände fordern ein Gesamtkonzept. Punktuelle Anpassungen reichten nicht aus, sagte die Chefin des SOVD Engelheimer. Der Iran hat die jüngsten US-Angriffe als groben Verstoß gegen die Waffenruhe verurteilt. Kein provokanter Akt werde unbeantwortet bleiben, heißt es in einer Erklärung des Außenministeriums. Die Angriffe hätten den boshaften Willen der US-Regierung offenbart. Das US-Militär hatte iranische Raketenstellungen und Boote angegriffen, die in der Straße von Hormus Minen verlegen wollten. Laut einem Sprecher handelte es sich um Selbstverteidigung zum Schutz der Truppen vor Bedrohungen durch iranische Kräfte. Wirtschaftsministerin Reiche wird heute zu ihrem ersten offiziellen Besuch in China erwartet. Im Fokus der Gespräche dürften fairere Wettbewerbsbedingungen stehen. Die deutschen Maschinenbauer forderten Reiche zu einer harten Haltung auf. Sie müsse unmissverständlich klarmachen, dass Europa systematische Wettbewerbsverzerrungen nicht länger hinnehmen werde, sagte VDMA-Hauptgeschäftsführer Brotmann. Die Grünen warfen Reiche Untätigkeit gegenüber Chinas unfairer Preispolitik vor. Das Land greife die deutsche Industrie, den Maschinenbau und den Mittelstand frontal an, sagte Vize-Fraktionschef Audretsch.
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2: In Spandau hat es nach der mutmaßlichen Entführung eines Geschäftsmannes eine Festnahme gegeben. Laut Polizei wurde ein 40-Jähriger gefasst. Ihm wird vorgeworfen, den Geschäftsmann vor gut einem Monat in Weidmannslust verschleppt zu haben. Am Freitag hatte die Polizei eine männliche Leiche in einem Waldstück bei Potsdam gefunden. Ob es sich dabei um den verschleppten Geschäftsmann handelt, wird derzeit untersucht. In Lichtenberg hat es am Abend einen schweren Unfall gegeben. Auf der Landsberger Allee ist gegen 22 Uhr ein Auto gegen einen Ampelmast geprallt. Laut Feuerwehr konnte der Fahrer von Zeugen aus dem Auto befreit werden. Er wurde

0: lebensgefährlich verletzt ins Krankenhaus gebracht. Die Feuerwehr war mit über 30 Kräften vor Ort. Sie musste die beschädigte Ampel nach dem Unfall entfernen. 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
2: Wir haben im Moment 18 Grad, wir kriegen heute 23. Es ist recht windig, es bleibt trocken, blauer Himmel, Sonne satt.
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3: Sie brauchen Geduld auf der A100 vor der Baustelle an der Detmolder Straße, nämlich 10 Minuten mehr Zeit. 20 sind es auf der A115 vor dem Kreuz Zehlendorf, auf der B2 vor Malchow-Stadt einwärts und auf der Landsberger Allee in Höhe Märkischer Allee Stadt einwärts auch etwa 10 Minuten mehr Zeit mit einplanen. Dann schauen wir noch auf die Frankfurter Allee vor der Möllendorfstraße statt einwärts. Hier haben wir Stau und stockenden Verkehr. Stau außerdem auf der B158 vor Ahrensfelde und zwar in Richtung Berlin. Dann schauen wir noch zur Regionalbahn. Die Züge der Linien RE6 und RB55 fahren bis morgen nicht zwischen Kremm und Hennigsdorf. Stattdessen werden Ersatzbusse eingesetzt. Alle Meldungen zu Straßen und Schienen finden Sie auf rbb888.de und in unserer App. Wir wünschen Ihnen eine gute Fahrt.
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3: Ich möchte mal den Sicherheitshinweis geben bei Hochzeitsmusiken. Mhm. Bei Pfingsten habe ich das gemerkt wieder. Ne? Bin ich vorbeigejoggt an so einem Hochzeitspaar, das dann zusammen mit seinen Gästen da stand und jemand auf der Akustikgitarre fühlte sich bemüht, von James Blunt You're Beautiful zu spielen.
2: You're beautiful.
3: Das ist ein ganz schlechter Hochzeitssong.
2: Ja?
3: Weil es in dem Song darum geht, dass James vollkommen zugedröhnt in der Londoner U-Bahn sitzt und die Freundin eines anderen stalkt.
2: Oh.
3: Das ist einfach auch, ja.
2: Ja, man darf auch die Sachen nicht übersetzen. Das ist einfach, klingt gut, fertig.
3: Na, für das Karma der zukünftigen Beziehung finde ich das schon wichtig. Deswegen nehmen Sie doch lieber einen Song von einer Sängerin, die zu allem eine Meinung hat, Celine Dion.
2: Ja. Die Senfrau.
3: Ja, und als Handlungsanweisung für den zukünftigen Bräutigam. That's the way it is, so ist es.
2: Das ist doch schön.
3: So ist es so und so wird es nicht anders gemacht, vielleicht.
2: Für immer.
3: Ja, das ist schön. Guten Morgen, Berlin.

0: klatscht mir gestern eine Deutschlandflagge direkt gegen die Frontscheibe beim Fahren im Auto. Vor mir war nämlich einer, schon in WM-Stimmung. Der hat die so flattern lassen, weißt du, an seiner Seitenscheibe.
1: Ja.
0: So die, was ist das? Da ist so ein Stab immer und daran ist die befestigt. Und da habe ich noch so gedacht, oh, die flattert aber doll. Wie das so hält. Es hält eben nicht. Batsch, ging es gegen meine Frontscheibe.
1: Wenn es sie seit der WM 2006 dran hatte, hat sie natürlich lange Dienst geschoben, muss man ehrlich mal so sagen.
0: Nee, die war bestimmt frisch.
1: Wir hoffen aber insgesamt, dass es vor allem kein schlechtes Omen wird für die deutsche Nationalmannschaft.
0: Oh, meinst du?
1: Dass das, was wir hier schon abgesehen haben, oh oh.
0: Wir fliegen schon gleich in der ersten Runde raus.
1: Nee, das kann ich mir.
0: Nee.
1: Das war ein Zufall.
0: Okay.
1: Und der soll sich halt vernünftige Haken organisieren,
0: ja,
1: der Kollege.
0: Ja, so nämlich der Kollege.
1: Was soll denn das? DJ Bobo, Everybody, das sind die 90er, um 8:14 Uhr auf RBB 88.8. Guten Morgen.

0: ist 8.17 Uhr. Sie sind RBB 888. Guten Morgen, Berlin. Und es ist, sagen wir es mal so, es ist ein bisschen kompliziert, die Geschichte, die wir Ihnen jetzt erzählen wollen. Also, stellen Sie sich bitte zwei Bezirke vor in der Paartherapie. Mhm. Charlottenburg und Reinickendorf. Mhm. Und beide haben ein kleines Kind, einen kleinen Radweg.
1: Ja, ein kleines Sträßchen.
0: Ein Sträßchen. Und jetzt geht es darum, und damit schalten wir rüber zu unserer Paartherapeutin Juliane Kowolik, vor Ort, wer ist denn jetzt zuständig und unterhaltspflichtig für eben dieses kleine Radwegelchen?
2: Natürlich würde ich ganz diplomatisch sagen, ihr müsst euch beide kümmern, ihr müsst das Beste für den Kleinen machen. Das ist doch wohl ganz klar, oder? Es kann doch nicht sein, dass einer schuld ist. Das
0: so.
2: Ist doch immer so im Leben.
1: Ja, aber es geht genau. Eben da bei den Meckeritzwiesen um diese Straße, die ja auch die Anwohnenden brauchen, um zu ihren Häusern zu kommen. Und die soll aber zugemacht werden, weil will sich halt keiner drum kümmern.
2: Genau, eigentlich sollte heute gesperrt werden, weil das ist wirklich tatsächlich ein Radweg hier. Ich beobachte das schon eine ganze Weile. Hier flitzen die Radfahrer relativ schnell hin und her. Ab und zu kommt auch ein Auto. Man will ja zu seinen Grundstücken hin und der passt dann gerade so auf diesen Weg. Wenn jetzt ein anderes Auto kommt, dann muss das andere an die Seite fahren. Und da geht's gefährlich vielleicht runter zum Kanal. Das ist zumindest das Argument von Charlottenburg. Das könnte da jemand reinfallen in diesen Kanal. Deswegen müssen wir zumachen. Die Anwohner haben sich natürlich auch aufgeregt. Die Sperrung ist jetzt kurzfristig erstmal nur für heute aufgehoben worden und das freut natürlich alle hier. Ich habe zum Beispiel Lilly getroffen, die hier ein kleines Wochenendhäuschen hat mit Bibern vor der Haustür. Ganz idyllisch, mitten in Berlin und trotzdem sehr, sehr schön.
3: Ja, hurra erstmal, ne? Für alle die realistische Chance, dass man auch weiter irgendwie zu seinem kleinen Idyll kommen kann.
2: Was ist denn das Problem eigentlich? Also das ist ja ein kleiner Weg, eher Fahrradweg als richtige Straße. Wenn Autos sich entgegenkommen, muss man sich so ein bisschen arrangieren. Aber irgendwie geht's schon eigentlich.
3: Das macht jeder. Das macht hier jeder. Ich habe auch noch nicht mitgekriegt, dass hier irgendwas passiert ist, weil Autofahrer fahren hier eh langsam. Also eigentlich nimmt man hier total aufeinander Rücksicht. Kann es nicht einfach bleiben, wie es ist?
2: Ja, das ist die große Frage, auch in Therapiesitzungen häufig gestellt, würde ich sagen. Können wir nicht irgendwie miteinander klarkommen? Nächste Woche wollen die Akteure, nämlich Charlottenburg, Wilmersdorf und Reinickendorf und auch das Schifffahrtsamt nochmal zusammensitzen und irgendwie klären, ob die Leute hier weiter an ihre Grundstücke dürfen oder nicht.
0: Dann warten wir mal die nächsten Therapiesitzungen ab, hoffen aber, dass wirklich alles im Sinne des Radweges entschieden wird, damit wir da alle glücklich aus der Situation rauskommen und ein Bild davon finden Sie jetzt im Blog. Unser Guten Morgen Berlin Reporterin auf rbb888.de. Es ist 8.20 Uhr. Guten Morgen Berlin.

0: 4 Minuten vor 8:30 ist es. 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
1: 8:30, hier ist Jana Schmidt.
2: Guten Morgen. Staatssekretär für Digitales Hund bittet um Entlassung. Der regierende Bürgermeister Wegner werde der Bitte entsprechen, sagte eine Senatssprecherin dem RBB. Miriam Berger berichtet.
3: Vorangegangen waren Recherchen von RBB 24 Recherche und MDR Investigativ. Dabei geht es um offene Fragen zur Insolvenz einer früheren Firma Hunds. Die Staatsanwaltschaft erklärte schriftlich, es sei ein Ermittlungsverfahren wegen verschiedener Insolvenzstraftaten eingeleitet worden. Die Ermittlungen dauerten an, es gelte die Unschuldsvermutung. Hunds Anwalt erklärte, die Staatsanwaltschaft gebe ihnen hierzu auf Anfrage derzeit keinerlei Auskunft.
2: Projekt Azubi-Wohnen gestartet. In einem neuen Wohnheim in der Nähe vom S-Bahnhof Storkower Straße in Lichtenberg werden rund 150 Plätze in Zweier-WGs vergeben. Wer 18 Jahre alt ist und hier in Berlin eine schulische oder betriebliche Ausbildung macht, kann sich bewerben. Nach welchen Kriterien die Plätze vergeben werden, hat Sozialsenatorin Kieseltepe auf RBB 888 erklärt.
4: Wir wollen das Auswahlverfahren so ausrichten, dass 70% der Plätze per Los entschieden werden. Für die 30% übrig bleiben, ein Verfahren aufgestellt nach einem Punktesystem und im Rahmen dieses Punktesystems werden dann Gründe benannt, warum es besonders dringlich ist. Härtefälle sind eben Obdachlosigkeit, prekäre Wohnsituation und soziales Engagement wollen wir natürlich auch würdigen.
2: Die Zimmer kosten rund 340 Euro warm. Schwerer Unfall in Lichtenberg. Auf der Landsberger Allee ist am Abend ein Auto gegen einen Ampelmast geprallt. Laut Feuerwehr konnte der Fahrer von Zeugen aus dem Auto befreit werden. Er wurde lebensgefährlich verletzt ins Krankenhaus gebracht. Die Feuerwehr war mit über 30 Kräften vor Ort. Sie musste die beschädigte Ampel nach dem Unfall entfernen. Interaktives Krisentraining für Behörden und Bürger. Am Ostbahnhof wird heute das Resilienzlabor eröffnet. Behörden und Hilfsorganisationen, aber auch interessierte Berlinerinnen und Berliner können dort üben, wie sich Not- und Gefahrenlagen bewältigen lassen. Das sagt uns Timo Tischler von der Berliner Feuerwehr.
5: Beispielsweise, wir haben es jetzt in der Vergangenheit erlebt, ist das Thema Stromausfall. Bedeutet, interessierte Berlinerinnen und Berliner können in beispielsweise Escape Rooms sich zum Thema Stromausfall informieren. Aber wir haben auch ganz klar ein Fokus für sogenannte Blaulichtorganisationen, die dann in Trainings die Zusammenarbeit, die es auch eben ressortübergreifend braucht, üben und lernen können.
2: Wer das Resilienzlabor besuchen und mitmachen möchte, muss sich vorher anmelden unter resiliahub.de. Kultlokal Mokka Milcheisbar öffnet wieder. Nach mehreren Jahren Sanierung wird heute in der Karl-Marx-Allee die Eröffnung gefeiert. Das Lokal direkt neben dem Kino International war in der DDR ein beliebter Treffpunkt. Markant ist das denkmalgeschützte Gebäude durch die großen Glasfenster und die gelb gekachelte Fassade. Für die Sanierung gab es strenge Vorgaben. Neben dem Restaurant- und Kaffeebetrieb bietet das Lokal unter dem neuen Namen Mokka Milch auch Pilateskurse und Coworking-Möglichkeiten an.
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6: Wir haben 19 Grad aktuell, wir kriegen 23 heute. Es ist recht windig im Laufe des Tages. Der Himmel bleibt so schön blau und es ist trocken die ganze Zeit, auch morgen und übermorgen.
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7: Sie brauchen ein bisschen mehr Zeit auf der A100 vor der Baustelle an der Detmolder Straße, genauso wie auf der A115 vor dem Kreuz Zehlendorf. Dann sollten Sie mehr Zeit einplanen auf der B2 vom Malchow stadteinwärts. Dann wäre Stau und stockenden Verkehr, genauso wie auf der Landsberger Allee in Höhe Märkische Allee stadteinwärts. Stau und stockend geht es auch zu auf der Frankfurter Allee vor der Möllendorfstraße stadteinwärts. Und Stau haben wir auch nochmal auf der B158 vor Ahrensfelde in Richtung Berlin. Noch kurz zur Regionalbahn. Die Züge der Linien RE6 und RB55 fahren bis morgen nicht zwischen Kremmen und Hennigsdorf. Stattdessen werden Ersatzbusse eingesetzt. Alle Meldungen zu Straßen und Schienen finden Sie auf rbb888.de und in unserer App. Wir wünschen eine gute Fahrt.
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6: Was machst du denn jetzt? Was schraubst du denn da?
7: Das ist meine Tischsäge.
6: Ah, die du immer in der Tasche mit dabei hast.
7: Ja, meine Tischensäge. Ich habe gedacht, wir könnten das Studio mal so ein bisschen verändern.
6: Ja.
7: Und ich finde, das sieht jetzt schon ein kleines bisschen besser aus.
6: Du hast da jetzt so ein kleines Motiv reingesägt. Ist doch ein Mikrofon im Pult jetzt. Und bist du wahnsinnig? was soll ich mal für Themen kriegen mit den Technikern?
7: Also bevor die jetzt hier reinkommen, es ist nur ein Geräusch. Es ist nicht keine echte wirkliche.
6: Ach so.
7: Genauso wie übrigens das hier auch nicht der Frühling ist, sondern nur ein Geräusch.
6: ein schönes Geräusch. Wenn Sie das hören, dann schnell anrufen für einen 100-Euro-Baumarktgutschein. Da könnten Sie sich auch so eine, das ist glaube ich aber eine Stichsäge, mit der man sowas macht, ne? Irgendwie so Form irgendwo reinsägen.
7: Ja, das können Sie dann, Sie sollen sich beraten lassen auf jeden Fall.
6: Ist so nämlich, können Sie machen. Also 30 32 88 8 100 ist die Nummer hier ins Studio, wenn unser Frühlingsgeräusch hier zu hören ist.

0: Die 80er mit France Gall und Ella Ella um 8:44 auf RBB 88.8.
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2: Und gerade war das Frühlingsgeräusch zu hören. Sehr aufmerksam hat das Rainer aus Neuruppin mitgekriegt und direkt angerufen für dein Garten- oder Balkonprojekt. Rainer, guten Morgen.
3: Erstmal wunderschönen guten Morgen für meine Frau, ihren Garten.
0: Und
3: den Garten habe ich mitgeheiratet vor vielen Jahren mal.
0: Das klingt nach einer nicht ganz emotionsfreien Beziehung, zumindest zu dem Garten.
3: Nein, ist alles toll. Mittlerweile bin ich da reingewachsen. Aber sie hat ein Projekt. Sie hat so einen Zaunhocker. Ich weiß nicht, ob ihr das wisst, was das ist.
0: Zaunhocker?
2: So eine Bank direkt am Zaun dran?
3: Nein, das sind Figuren aus Keramik, die man so auf den Zaun raufsteckt.
2: Diese kleinen Figuren hocken so auf den Zaunpfählen. Ja, das ist niedlich. Das gibt so als Marienkäfer und so.
3: Jetzt braucht sie einen Staketenzaun, den ich zu bauen habe. Dafür brauche ich Material.
2: Natürlich, damit ganz viele Zaunhocker da Platz nehmen können. Ach, das ist aber ein schönes Projekt. Na, dann herzlichen Glückwunsch. 100 Euro für den Baumarkt gehen an euch.
3: Die passen ganz genau. Ich bedanke mich bei euch, ja?
0: Sehr, sehr gerne. Alles Gute, Rainer, und alles Gute auch für das Projekt. Und auch ihr Projekt wollen wir mit anschieben, mit unterstützen, mit einem 100-Euro-Gutschein. Einfach auf unser Frühlingsgeräusch achten. Das kann jederzeit kommen.
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0: Also, jetzt geht's um Orte, an denen werden Sie Tim Koschwitz niemals antreffen. Es geht um Badestellen in Berlin und was da möglicherweise so für neue eröffnet werden.
1: Also für mich sind die neuen genauso gut wie die alten.
0: Ja, ungeklort und damit gehst du da nicht mal mit dem Zeh rein.
1: Auf gar keinen Fall. Aber für Sie, wenn Sie das möchten, wollen wir das auf jeden Fall mal erklären. Es sollen beispielsweise welche entstehen an der Hochschule in Schöneweide, am Mellowpark an der Wuhlheide oder an der Insel der Jugend am Treptower Park. Und wir haben gestern bei fast 30 Grad mal die Berlinerinnen und Berliner gefragt, was sie von einer offiziellen Badehaltestelle halten würden.
2: Das wünsche ich mir eigentlich schon lange, dass man hier baden kann.
3: Ja, go for it. Das wäre super, wenn wir hier nach da ins Wasser gehen könnten.
4: Ich war tatsächlich schon, ich weiß nicht, ob es gern gesehen ist oder ob es auch verboten ist, aber ich habe es ein paar Mal gemacht, einfach weil es so heiß war im Sommer und ich einfach eine Abkühlung brauchte.
5: Nee, ich glaube nicht, weil es sieht auch ein bisschen dreckig aus.
6: Einladend sieht es nicht so unbedingt aus. Die Wasserqualität finde ich so vom reinen Ansehen. Es gibt klarere Gewässer.
0: Ja, aber auch total. Im Treptower Park würde ja dann die Wasserqualität auch regelmäßig geprüft werden.
1: Ich habe jetzt zum 100. Mal Badehaltestellen gesagt, das gibt's gar nicht.
0: Nee, es sind Badestellen, aber man kann da durchaus halten, um zu baden. Also ich finde, es passt auch.
1: Wenn ich mit dem Schiff ankommt an die Badehaltestelle. Rod Stewart, die 80er, Baby Jane auf RBB 88.8. Guten Morgen, Berlin.

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1: Die Nachrichten ist Jana Schmidt.
2: Guten Morgen. Die Bundesregierung entscheidet heute über Reformen im Baurecht. Ziel ist es, die Genehmigungsverfahren zu beschleunigen. Bauministerin Huberts möchte, dass der Wohnungsbau in Gebieten mit angespannten Märkten künftig Priorität, zum Beispiel vor Natur- und Denkmalschutz, bekommt. Außerdem sind härtere Maßnahmen gegen Eigentümer vorgesehen, die ihre Immobilien verfallen lassen. Die Kommunen sollen schneller eine Instandsetzung solcher Häuser anordnen können. Als letztes Mittel ist sogar eine Enteignung möglich. Hintergrund der Reformen ist der schleppende Wohnungsbau. Vor dem Landgericht Verden wird heute ein Urteil gegen die mutmaßliche Ex-RAF-Terroristin Daniela Klette erwartet. Laut Anklage soll sie mit ihren mutmaßlichen Komplizen Burkhard Garweg und Ernst Volker Staub zwischen 1999 und 2016 Geldtransporter und Supermärkte überfallen haben. Die beiden Männer sind weiterhin auf der Flucht. Die Staatsanwaltschaft wirft Klette unter anderem versuchten Mord vor und fordert eine Haftstrafe von 15 Jahren. Die Verteidigung plädiert hingegen auf Freispruch. Klette solle ausschließlich für den illegalen Waffenbesitz bestraft werden. Klette wurde 2024 hier in Berlin gefasst. Sie soll mehr als 30 Jahre lang im Untergrund gelebt haben. Zur Abwehr wachsender Sicherheitsrisiken fordert Verfassungsschutzpräsident Seelen mehr Befugnisse für den Inlandsnachrichtendienst. Seelen sagte der Süddeutschen Zeitung, der Abwehrdienst müsse Angriffen effektiv entgegentreten. Dafür müsse er operativer handeln und brauche neue und erweiterte Fähigkeiten. Beobachten reiche nicht, etwa bei extremistischen Anschlagsplänen oder Waffenlieferungen. Innenminister Dobrindt hat angekündigt, die Nachrichtendienste zu reformieren und auszubauen. Wegen des Vorgehens der USA hat Kuba die internationale Gemeinschaft um Hilfe gebeten. Es drohe eine humanitäre Katastrophe, sagte Außenminister Paria in einer Rede vor dem UN-Sicherheitsrat. US-Präsident Trump setzt das kommunistische Kuba seit Monaten wirtschaftlich und politisch unter Druck. Wiederholt drohte er damit, das Land zu übernehmen. Kuba steckt derzeit in der schwersten Wirtschaftskrise seit den 90er Jahren.
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2: In Spandau wird heute ein Ehrengrab für die vor 21 Jahren ermordete Deutsch-Türkin Hatun Sürücü eingeweiht. Mit diesem Ehrengrab auf dem islamischen Teil des Landwirtschaftsfriedhofs Gato soll Sürücü dauerhaft gewürdigt werden. Zugleich entsteht ein sichtbares Zeichen gegen Gewalt an Frauen. Sürücü war 2005 an einer Bushaltestelle in Tempelhof von einem ihrer Brüder erschossen worden. Ihre Familie hatte ihren selbstbestimmten Lebensstil abgelehnt. In Lichtenberg hat es am Abend einen schweren Unfall gegeben. Auf der Landsberger Allee ist gegen 22 Uhr ein Auto gegen einen Ampelmast geprallt. Laut Feuerwehr konnte der Fahrer von Zeugen aus dem Auto befreit werden. Er wurde lebensgefährlich verletzt ins Krankenhaus gebracht. Die Feuerwehr war mit über 30 Kräften vor Ort. Sie musste die beschädigte Ampel nach dem Unfall entfernen. 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
3: Wir kriegen heute 23 Grad, ist doch wirklich sehr angenehm. Ein bisschen windig ist auch. Aktuell haben wir schon 19 Grad und die Sonne scheint den ganzen Tag, genauso wie die restliche Woche.

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1: Geduld brauchen wir auf der 100 vor der Baustelle an der Detmolder Straße, dann auf der A115 vor dem Kreuz Zehlendorf, 20 Minuten mehr Zeit, sowie auf der B2 vor Malchow stadteinwärts. Wir haben Stau und stockenden Verkehr auf der Landsberger Allee in Höhe Märkischer Allee stadteinwärts, sowie auf der Frankfurter Allee vor der Möllendorfstraße stadteinwärts. Auch nochmal Stau auf der B158 vor Ahrensfelde in Richtung Berlin. Zur Regionalbahn, die Züge der Linien RE6 und RB55 fahren bis morgen nicht zwischen Kremm und Hennigsdorf. Stattdessen werden Ersatzbusse eingesetzt. Alle Meldungen zu Straßen und Schienen finden Sie auf rbb888.de oder in unserer App. Wir wünschen eine gute Fahrt.
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1: Es ist ja ganz toll, wenn die Kinder einen ab und zu so imitieren mit dem Zeug, was man halt eben so macht. Aber meine jüngste Tochter hat jetzt einen sich auf meinem Schreibtisch befindlichen Geldschein, 5-Euro-Schein, gelochert. Weil ich ja Dinge, die auf meinem Schreibtisch liegen, grundsätzlich.
2: Weil du so ein ordentlicher Mensch bist. Ja, gleich abheften, zack, zack, irgendwo noch ein Stempel drauf. Hätte ich auch gerne gemacht als Kind.
1: Ja.
2: So ein bisschen Bürokratie spielen, aber ein Geldschein lochen, das ist schon eine wirklich interessante Idee. Und dann nicht mal abheften, also.
1: Ja, der hat nicht mal den Job fertig gemacht.
2: Ja.
1: Zu den anderen vielen, vielen Scheinen.
2: Ja, unsere Hörerinnen und Hörer haben sich dazu geäußert und Gordon hat geschrieben, jetzt ist der Schein nur noch 4,90 Euro wert.
1: Muss ich ja mit dem, das ist diese Inflation, oder?
2: Ja, ja.
1: Von der immer alle reden. Eieiei.

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0: Hier ist RBB 88.8 und wir reden gerade über die Berufe, die man so als Kind ergreifen wollte. Ne? Wenn deine Tochter, die locht offenbar gerne Dinge, ist eine kleine Bürokratin vielleicht, wird später mal im Büro sitzen, fertigt gerne so ab. Und das fand ich früher auch wirklich toll und ich wollte dann immer in der Kantine arbeiten. So, weißt du, Teller, Flatsch, Kartoffelbrei rauf, weitergeben. Teller, Flatsch, Kartoffelbrei rauf, weitergeben. So effizient, weißt du, so zack, zack, zack, hintereinander weg. Fand ich gut.
1: Aber es macht überhaupt keinen Spaß.
0: Ja, doch, irgendwie fand ich das so, ja, das hat mir irgendwie was gegeben. Ich weiß auch nicht, heute kann ich es mir auch nicht mehr vorstellen. Und es gehört ja auch noch mehr dazu, wenn man in der Kantine arbeitet. Aber
1: voll.
0: So Essensausgabe fand ich spannend.
1: Ich meine, gut, das kann man auch im Gefängnis machen, ehrlicherweise.
0: Was, ja, ich hätte, das könnte ich mich auch, würde ich mich auch sehen.
1: Ich wollte Fußballprofi werden und bis heute, ich meine mit 42, gibt es ja immer noch theoretische Chancen.
0: Na dann.
1: Mein Neuer fährt ja auch noch zur Weltmeisterschaft.
0: Probier's doch aus.
1: Mit über 40. Casey.
0: Als Trainer.
1: In the Sunshine, bei dir wäre ich auch gut.
0: Ja.
1: Ich auch mal.
0: Ja, ja, ja.
1: Und Give It Up, das sind die 80er. Warum dieser Song jetzt passt, entscheiden Sie selbst. Guten Morgen, Benny.

0: Casey and the Sunshine Band and Give It Up um 9.16 Uhr hier auf RBB 88.8. Guten Morgen, Berlin.
1: Unsere Guten Morgen Berlin-Reporterin Juliane Kowolik ist heute früh in Tegel unterwegs, direkt am Spandauer Schifffahrtskanal in der Nähe vom ehemaligen Flughafen Tegel. Das ist ja wirklich eigentlich mitten in der Stadt und trotzdem ist es da um dich rum irre idyllisch, ne?
2: Total, Lydia. Ich bin auch ehrlicherweise seit einer halben Stunde ungefähr auf Biber-Suche.
0: Justin
2: also ich
0: Bieber.
2: Habe, genau, der liegt hier in der Sonne auf seiner Picknickdecke. Nein, ich bin drauf gekommen, weil hier an der großen Straße sind so ganz große Schilder, Ausrufezeichen, Achtungszeichen und da groß drunter 30 km/h nur fahren wegen Biber. Und ich meine tatsächlich, auf der anderen Uferseite was gesehen zu haben, so einen kleinen braunen, flauschigen Fellrücken zwischen den Ästen. Ich kann es ehrlicherweise nicht so ganz genau erkennen, ich hätte so ein Fernglas mitbringen sollen. Ich muss auch sagen, hier schwimmt einiges auf dem Wasser, Treibholz, Blätter, ab und zu natürlich auch mal eine Plastikflasche. Und das ist hier wirklich, hört mal, hier ist gerade gar nichts. Idylle, Natur pur, die Blätter der Bäume, die rauschen. Vor mir kommt so ein bisschen modriger Geruch vom Wasser. Aber bislang habe ich noch keine Biber entdecken können. Ich werde hier noch so ein bisschen durchs Gebüsch stolpern, glaube ich. Weil ich habe den Eindruck, es könnte sein, weil gerade hat mir auch jemand erzählt, er hat in den letzten 2 Monaten hier 2 Biber gesehen. Einen direkt im Wasser und einen oben an der Straße. Es ist also wirklich möglich, glaube ich.
1: Irre, mitten in Berlin.
0: Kann ich mir eigentlich gar nicht vorstellen. Für mich gehören Biber auch ehrlicherweise die Zahnpasta-Werbung. Das ist dann halt irgendwie immer so ein uriger Wald. Und das heißt, sich am Schifffahrtskanal vorzustellen, dass da irgendwie die Biber einen kleinen Staudamm bauen, mag ich gar nicht, ehrlicherweise. Trotzdem, können Sie sich das mal angucken, ob Sie vielleicht irgendwo einen Biber finden im Foto, das wir Ihnen jetzt online gestellt haben, im Blog der Guten Morgen Berlin Reporterin auf rbb888.de.

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0: 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Es ist 9.25 Uhr.
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1: 9:30 ist Jana Schmidt.
2: Guten Morgen. Neues Trainingszentrum zum Umgang mit Krisen und Katastrophen. Am Ostbahnhof wird am Mittag das Resilienzlabor eröffnet. Dort sollen Behörden, Hilfsorganisationen und Bürger interaktiv erleben, wie sich Not- und Gefahrenlagen, etwa ein Stromausfall, bewältigen lassen. Dazu werden unter anderem virtuelle Szenarien genutzt. Wer das Resilienzlabor besuchen möchte, muss sich vorher anmelden, sagte uns Timur Tischler von der Berliner Feuerwehr.
3: Unter resilia-hub kann man sich anmelden. Das ist immer nach voriger Anmeldung erst möglich. Und dann kann man sich für einen Mitmachtermin qualifizieren und anmelden und dann direkt an den Ostbahnhof in das Resilienzlabor vor Ort kommen.
2: Zur Eröffnung des Resilienzlabors werden auch der regierende Bürgermeister Wegner und Vertreter der Bundeswehr erwartet. Schwerer Unfall in Lichtenberg. Auf der Landsberger Allee ist am Abend ein Auto gegen einen Ampelmast geprallt. Laut Feuerwehr konnte der Fahrer von Zeugen aus dem Auto befreit werden. Er wurde lebensgefährlich verletzt ins Krankenhaus gebracht. Die Feuerwehr war mit über 30 Kräften vor Ort. Sie musste die beschädigte Ampel nach dem Unfall entfernen. Ehrengrab für ermordete Hatun Sürücü. Es wird am Vormittag auf dem Landschaftsfriedhof Gartow eingeweiht. 21 Jahre nach ihrem Tod soll Sürücü damit dauerhaft gewürdigt werden, heißt es vom Bezirksamt Spandau. Wie das Ehrengrab gestaltet ist, das hat uns Bezirksstadtrat Thorsten Schatz beschrieben.
4: Wir haben dort einen riesen Findling, der als Träger einer Grabplatte fungiert, auf der wir als Bezirksamt zum Ausdruck bringen, dass dieses Grab eine Mahnung ist, dass wir gegen Verfolgung von Frauen einstehen. Wir haben drumherum Vergissmeinnicht und auch Frauenmantel gepflanzt, dass wir eben nicht vergessen, dass wir uns erinnern und dass uns auch der Tod von Hatun Sürücü bis heute eine Mahnung ist.
2: Die Berlinerin wurde vor 21 Jahren an einer Bushaltestelle in Tempelhof von einem ihrer Brüder erschossen, weil sie ein selbstbestimmtes Leben führte. Streik in Berliner Postbank-Filialen. Die Gewerkschaft Verdi hat die Beschäftigten dazu aufgerufen, bis einschließlich Freitag die Arbeit niederzulegen. Wenn der Konzern Rekordgewinne mache, erwarten auch die Beschäftigten faire Einkommen und Perspektiven, heißt es von Verdi. Die Gewerkschaft fordert 8% mehr Gehalt, mindestens aber 300 Euro zusätzlich im Monat. Außerdem höhere Ausbildungsvergütungen und mehr Sicherheit für die verbliebenen Standorte.
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5: Wir haben aktuell 19 Grad und kriegen heute 23. Die Sonne scheint die ganze Zeit. Es ist etwas windig heute. Blauer Himmel dazu, auch in den nächsten Tagen.
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1: Wir schauen in Richtung Stadtgebiet und haben es hier zu tun mit ein bisschen mehr Zeit, die wir brauchen, auf der A100 vor der Baustelle an der Detmolder Straße, dann auf der A115 vor dem Kreuz Zehlendorf sowie auf der B2 vor Malchow stadteinwärts und auf der Landsberger Allee in Höhe Märkischer Allee stadteinwärts. Außerdem Stau- und stockender Verkehr auf der Frankfurter Allee vor der Möllendorf Straße stadteinwärts. Alle Meldungen zu Straßen und Schienen finden Sie auf rbb888.de und in unserer App. Wir wünschen eine gute Fahrt.
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1: Wir wollen jetzt mit Ihnen das schnellste Radiospiel der Stadt spielen. In einer Sekunde eines 80er oder 90ers richtig erkennen. Darum geht es. Und das ist die Sekunde von heute. Kenne ich.
5: Wow. Ja, kenne ich, sagt man so schnell. Aber welcher Song oder welcher Interpret ist es? Mach nochmal.
1: Das gebe ich mit Schlagzeug.
5: Ach, wow. Also wenn Ihnen diese Tipps jetzt was gebracht haben und Sie unsere Thermosflasche gewinnen wollen, dann schnell anrufen und mitspielen 30 32 88 8 100.

0: echt und du trägst keine Liebe in dir? Das sind die 90er auf RBB 88.8. Es ist 49.
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2: Udo aus Köpenick möchte gern unsere Thermosflasche gewinnen und spielt jetzt mit. Guten Morgen.
3: Guten Morgen.
0: Udo, was haben wir denn hier?
3: Na, unverkennbar, Phil Collins.
2: Two Hearts. Das ist dein Gewinner-Song. Hast du bald Post von uns?
3: Ja, da freut mich aber ja. Wunderbar.
0: Udo, wir freuen uns mit dir und hören zusammen deinen Gewinner 80er von Phil Collins. Two Hearts auf RBB 88.8. Guten Morgen, Berlin.

0: 13 vor 10, RBB 888. Guten Morgen, Berlin. Und so langsam wird's ernst. Es geht los. Die deutsche Nationalmannschaft startet heute die Vorbereitung auf die Fußball-Weltmeisterschaft. Und das Ziel ist klar für den Bundestrainer.
1: Wir wollen Weltmeister werden. Und jeder Spieler, der nominiert ist, ist eine Pflicht, das auch jeden Tag zu zeigen und jeden Tag alles dafür zu tun.
2: So, und damit können die Spieler heute anfangen, weil heute startet das letzte Trainingslager, bevor es dann zur WM nach Amerika geht.
0: Ja, gegen Mittag bezieht das Team das Camp in Herzogenaurach, den sogenannten Neudeutsch Homeground.
2: Wirklich, Homeground?
0: Ja.
2: Es muss doch für alles so ein Wort geben.
0: Früher sagte man Sportplatz.
2: Sportplatz. Der Heimsportplatz.
0: Der Heimsportplatz. Die Spielstätte. Am Sonntag gibt es ja noch ein Testspiel gegen Finnland und nächste Woche besteigt dann das Team den Flieger in Richtung USA. Ja, schauen wir, was da so passieren wird, ja. Was daraus wird. Ja. Die Sultans jetzt in Can't Take My Hands Off You. Guten Morgen, Berlin.

Sendung. Ja.

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2: Guten Tag. Die Bundesregierung entscheidet heute über Reformen im Baurecht, um die Genehmigungsverfahren zu beschleunigen. Bauministerin Huberts möchte, dass der Wohnungsbau in Gebieten mit angespannten Märkten künftig Priorität, zum Beispiel vor Natur- und Denkmalschutz, bekommt. Außerdem sind härtere Maßnahmen gegen Eigentümer vorgesehen, die ihre Immobilien verfallen lassen. Die Kommunen sollen schneller eine Instandsetzung solcher Häuser anordnen können. Als letztes Mittel ist sogar eine Enteignung möglich. Hintergrund der Reformen ist der schleppende Wohnungsbau. Die deutschen Unternehmen wollen weniger Stellen abbauen. Das zeigt eine Umfrage des IFO-Instituts für diesen Monat. Demnach schätzen Unternehmen ihren Personalbedarf deutlich besser ein. Dennoch wollen weiterhin mehr Firmen Personal abbauen als einstellen. Aufgrund der schwachen wirtschaftlichen Entwicklung würden die Unternehmen bei den Personalplanungen zurückhaltend bleiben, heißt es. Russland und die Ukraine haben sich wieder mit Drohnen und Raketen angegriffen. Nach russischen Behördenangaben wurden bei einem Raketenangriff 2 Menschen verletzt. Einschläge gab es unter anderem im Hafen Sewastopol auf der Krim. Die ukrainischen Behörden melden 6 Verletzte nach russischen Angriffen nördlich von Kiew und in der Ostukraine. Wirtschaftsministerin Reiche hat bei ihrem China-Besuch faire Wettbewerbsbedingungen für deutsche Unternehmen angemahnt. Wettbewerb müsse aber auch so ausgestaltet sein, dass er zu beiderseitigem Nutzen und transparent sei, sagte die CDU-Politikerin in Peking. Sie wolle unter anderem über Lieferketten, den Zugang zu seltenen Erden und Marktzugangsbedingungen sprechen.
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2: Am Ostbahnhof können Berliner und Behörden ab heute Krisentrainings absolvieren. Am Mittag wird dort ein interaktives Resilienzlabor eröffnet. Dazu wird auch der regierende Bürgermeister Wegner erwartet. Ein Feuerwehrsprecher sagte uns, dass man dort Krisenvorsorge praktisch erleben kann, also trainiert, wie man in Notlagen handlungsfähig bleibt. Es gibt zum Beispiel einen Escape Room zum Thema Stromausfall. Ziel sei es, den Bevölkerungsschutz zu stärken. Der Berliner Späti-Verein plant ein Volksbegehren, damit die Läden auch sonntags öffnen dürfen. Wegen des Berliner Ladenöffnungsgesetzes hätten schon viele Spätis schließen müssen, sagte Vereinschef Baba auf Radio 1 vom RBB. Die Regelung, wonach die Geschäfte am Sonntag geschlossen bleiben müssen, war 2019 vom Verwaltungsgericht bestätigt worden. Baba verwies auch darauf, dass Spätis ein Symbol Berlins seien. Als Anlaufstellen für Anwohner und Touristen würden sie die Kieze beleben. 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
1: Ich finde es sehr angenehmer. Es ist ein bisschen frischer, nicht mehr ganz so heiß wie gestern. Wir kriegen heute Tageshöchstwerte um die 23 Grad. Aber sicherlich wird der ein oder andere denken, oh Mann, es könnte noch ein bisschen wärmer werden. Auf jeden Fall kriegen wir dazu doch ein bisschen was an Wind. Und es fühlt sich eben wirklich wie so eine Brise von der Küste an. 23 Grad Tageshöchstwerte jetzt im Moment. 20 Grad in Hellersdorf, 20 Grad in Spandau und fast 21 Grad in Kreuzberg. Morgen 22 Grad, auch wieder viel Sonnenschein. Freitag schon wieder 28 Grad bei viel Sonnenschein.
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1: Stadtverkehr Berlin, springen wir gleich mal dorthin. Geduld brauchen Sie auf der 100 vor der Baustelle an der Detmolder Straße. 10 Minuten brauchen Sie länger. Auf der 115 vor dem Kreuz Zehlendorf plus 20 Minuten. Auf der B2 vor Malchow stadteinwärts, auf der Landsberger Allee in Höhe Märkischer Allee stadteinwärts und auf der Frankfurter Allee vor der Möllendorfstraße.

0: nordeinwärts. Noch nach Kreuzberg, der Kolumbiadamm ist zwischen Friesenstraße und Golzner Straße in beiden Richtungen wegen Bauarbeiten bis zum Freitag gesperrt. Alle Meldungen zu Straßen und Schienen finden Sie auf rbb888.de und in unserer App. Gute Fahrt.
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0: Guten Morgen, Berlin. Guten Morgen, meine Schöne.
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0: Na los, hier sind unsere drei 80er im Stück. Cambodia von Kim Wilde. Matthew Wilder mit Break My Stride. Und meine Jüte, ist das verdammt lang her. Wir sind Pop.
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0: Cambodia auf RBB 88.8. Der wichtigste Tipp für eine glückliche Beziehung ist, dass eine Beziehung nicht immer glücklich sein muss. Sagt Bestsellerautor, Paartherapeut und Liebeskolumnist in der Frauenzeitschrift Brigitte Oskar Holzberg. Er selbst ist seit 30 Jahren verheiratet. 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
1: Der wichtigste Tipp für eine glückliche Beziehung ist vermutlich, dass eine Beziehung nicht immer glücklich sein kann. Gerade in Liebesbeziehungen haben wir ja die Fantasie, dass sie immer glücklich sein sollte. Aber das ist der sicherste Weg, um unglücklich zu werden. Wie wäre es stattdessen mit einer guten Beziehung? Am Ende sind die Paare, die es schaffen, eine zufriedene Beziehung zu führen, auch die glücklichsten, weil sie immer wieder Momente erleben, in denen sie sich wirklich glücklich miteinander fühlen.
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0: Liebeskummer aus den 90ern, Andrew Donalds, All Out of Love, am Mittwoch um 10:30.
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0: Hier ist Silke Mering.
2: Schönen guten Tag. Späti-Verein plant Volksbegehren, um auch sonntags öffnen zu dürfen. Wegen des Berliner Ladenöffnungsgesetzes hätten schon viele Spätis schließen müssen, sagte Vereinschef Barbar auf Radio 1 vom RBB. Die Regelung, wonach die Geschäfte am Sonntag geschlossen bleiben müssen, war 2019 vom Verwaltungsgericht bestätigt worden. Barbar verwies auch darauf, dass Spätis ein Symbol Berlins seien. Als Anlaufstellen für Anwohner und Touristen würden sie die Kieze beleben. Ehrengrab für Hatun Sürücü. In einer halben Stunde wird eine Gedenktafel am Grab der 2005 ermordeten Deutsch-Türkin auf dem Landschaftsfriedhof Gato enthüllt. Die damals 23-jährige Sürücü war auf offener Straße von einem ihrer Brüder erschossen worden, weil die Familie den selbstbestimmten Lebensstil der jungen Mutter ablehnte. Die Berliner Frauenrechtlerin Seyran Artış sagte auf Radio 1 vom RBB, das Ehrengrab stehe für das Schicksal vieler Frauen, die frei leben wollten.
3: So ein Ehrengrab ist ja nicht einfach nur ein Stein oder Erinnerung an eine Person, sondern es ist auch eine Botschaft an uns alle, an die gesamte Gesellschaft, dass Frauen, die auf diese Art und Weise sterben mussten, dass ihnen gedenkt wird, aber dass sie auch stellvertretend sind für sehr viele Frauen, auch hier in unserem Land. Und es steht Berlin auch wirklich sehr gut, ihr ein Ehrengrab zu geben, dass man sagt, Berlin steht hinter den Frauen, die ohne Angst leben wollen, frei und selbstbestimmt.
2: 85-Jähriger stirbt nach Verkehrsunfall in Köpenick. Der Mann war gestern Morgen mit seinem Auto auf der Ortolfstraße unterwegs gewesen. Aus ungeklärter Ursache durchbrach er einen Gartenzaun und eine Mauer und fuhr gegen die Fassade eines Einfamilienhauses. Trotz Wiederbelebungsversuchen starb der Mann im Krankenhaus. Projekt Azubi-Wohnen gestartet. In einem neuen Wohnheim in der Nähe vom S-Bahnhof Storkower Straße in Lichtenberg werden rund 150 Plätze in Zweier-WGs vergeben. Wer 18 Jahre alt ist und hier in Berlin eine schulische oder betriebliche Ausbildung macht, kann sich bewerben. Nach welchen Kriterien die Plätze vergeben werden, hat Sozialsenatorin Kieseltepe auf RBB 888 erklärt.
4: Wir wollen das Auswahlverfahren so ausrichten, dass 70% der Plätze per Los entschieden werden, für die 30%, die übrig bleiben, ein Verfahren aufgestellt nach einem Punktesystem. Und im Rahmen dieses Punktesystems werden dann Gründe benannt, warum es besonders dringlich ist. Härtefälle sind eben Obdachlosigkeit, prekäre Wohnsituation und soziales Engagement wollen wir natürlich auch würdigen.
2: Die Zimmer kosten rund 340 Euro warm. Straßensperrung vorübergehend abgewendet. Am Spandauer Schifffahrtskanal südlich des ehemaligen Flughafen Tegel sollte die Zufahrtsstraße für Lauben- und Hausbesitzer ab heute gesperrt werden. RBB 888-Reporterin Juliane Kowolik berichtet von dort.
5: Die Sperrung der Straße Alter Wiesenweg ist erstmal abgesagt. Anwohnerin Lilly freut sich.
6: Ja, hurra erstmal, ne? Kann es nicht einfach bleiben, wie es ist?
5: Viele gehen allerdings davon aus, dass die Sperrung für den Autoverkehr doch noch kommen wird. Ausschlaggebend sind Sicherheitsbedenken, denn eigentlich ist das hier nur ein Radweg und die Autos müssen eng aneinander vorbeifahren und könnten in den Kanal rutschen. Alle zuständigen Behörden wollen in der kommenden Woche noch mal sprechen und klären, ob die Sperrung kommt oder nicht.
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0: Viel Sonnenschein heute bei deutlich kühleren Temperaturen. Wir kriegen heute maximal 23 Grad. Es ist deutlich windiger geworden. Der Wind hat sich gedreht und wir kriegen eine Meeresbrise ab. Deswegen nur 23 Grad und nicht 30 wie gestern. Jetzt im Moment 20 Grad in Köpenick, 20 Grad in Wedding und 20 Grad in Lichtenberg. Morgen 22 Grad für Sonnenschein, Freitag 28 Grad und für Sonnenschein.
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0: Stadtverkehr Berlin, Sie brauchen Geduld auf der A100 und zwar vor der Baustelle an der Detmolder Straße 10 Minuten und im weiteren Verlauf vor dem Dreieck Funkturm 20 Minuten. Außerdem auf der A115 vor dem Kreuz Zehlendorf brauchen Sie 10 Minuten länger, sowie vor der B2 bzw. auf der B2 vor Malchen in beiden Richtungen. Lichtenrade, der Lichtenrader Damm ist zwischen Goethestraße und Grimmstraße stadtauswärts nach einem Unfall gesperrt. Alle Meldungen zu Straßen und Schienen finden Sie auf rbb888.de. Und in unserer App. Gute Fahrt.
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0: Na Berlin, wie sieht's aus? Bock auf 100 Euro für Ihr Balkon- oder Gartenprojekt? Ja, auf jeden Fall. Machen wir, wenn Sie das hier hören. Dann öffnen wir die Leitungen und Sie können anrufen. 030 30 32 88 8100. Und für denjenigen, der dann durchkommt, gibt es 100 Euro fürs Balkon- oder Gartenprojekt. 030 30 32 88 8100.

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1: Sag mal, lieber Annika.
2: Hallo.
1: Wie geht es dir denn heute?
2: Ah, gut. Pfingsten ist vorbei. Ich komme frisch aus dem Urlaub und bin erholt und freue mich, dass der Sommer vor der Tür steht.
1: Ja, absolut. Und ich habe gehört, du hast an deinem Küchentisch gesessen und kalkuliert, dass das nicht hinhaut mit dem Zaun, den du bauen willst.
2: Ja, so in etwa, genau. Das Geld reicht vorne und hinten nicht.
1: Oh nein!
2: Genau, und wir würden sehr gerne in unserem Garten ein bisschen den Zaun erneuern, was Altes abreißen und was Neues aufbauen.
1: Ich kenne mich ja nicht mit Zäunen aus, aber in meiner Fantasie sind es natürlich diese wunderschönen Holzlatten in grün gestrichen zum Beispiel oder in weiß, aber du wirst wahrscheinlich irgendwas mit Metall holen wollen, oder?
2: Ja, wahrscheinlich, genau so ist es, damit es etwas langlebiger ist und man nicht ständig streichen muss, der Witterung bedingt, genau. Deshalb haben wir tatsächlich einen Stabmattenzaun anvisiert, ja.
1: Das werde ich mal googeln, ich habe keine Vorstellung davon, wie das aussieht.
2: Ja,
1: ich
2: hoffe,
1: schick. Ja. Annika, sag mal, klingst du so, wenn du dich freust oder wie klingst du?
2: Ja, ähnlich.
1: Na dann los, freu dich. 100 Euro gehen an dich.
2: Danke.
1: Sehr gerne. Euch. Genieß den Sommer und viel Spaß beim Zaunbauen.
2: Ja, vielen Dank.
1: So klingt der Frühling hier auf RBB 88. Und wenn Sie den Frühling bei uns im Programm hören, dann können Sie es machen wie Annika. Einfach anrufen und mit etwas Glück gibt's 100 Euro für Ihr Garten- oder Balkonprojekt.
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2: Guten Tag. Die Wirtschaftsweisen haben ihre Wachstumsprognose für das laufende Jahr fast halbiert. Statt 0,9 erwarten die Experten jetzt nur noch ein Plus von 0,5%. Für 2027 rechnen sie laut Frühjahrsgutachten mit einem Wachstum von 0,8%. Für die anhaltend schwache Konjunktur machen die Forscher vor allem die steigenden Öl- und Gaspreise durch den Iran-Krieg verantwortlich. Hinzu kommen hausgemachte Probleme. Zum Beispiel seien deutsche Produkte häufig nicht wettbewerbsfähig, außerdem altere die Gesellschaft zunehmend. Die Bundesregierung bringt heute eine ganze Reihe von Gesetzesvorhaben auf den Weg. Eine Baurechtsreform soll den akuten Wohnungsmangel beheben helfen, zum Beispiel durch Vorrang von Wohnungsbau gegenüber Natur- und Denkmalschutz in besonders angespannten Regionen, und es soll schnellere Genehmigungen geben. In Bezug auf Cybersicherheit sollen die Sicherheitsbehörden mehr Rechte bekommen und etwa Daten umleiten, löschen oder Computer von Hackern stilllegen dürfen. Die Umsetzung einer Zollvereinbarung zwischen der Europäischen Union und den USA aus dem vergangenen Jahr geht weiter voran. Laut Ratspräsidentschaft in Brüssel stimmten die 27 EU-Staaten zu, Importzölle auf mehrere US-Waren abzuschaffen. Mit diesem Schritt soll eine Drohung von US-Präsident Trump abgewendet werden, höhere Zölle auf Autos und andere Produkte aus der EU zu verhängen. Trump hatte der EU eine Frist bis zum 4. Juli gesetzt. Bei uns in Deutschland ist Teilzeitarbeit so weit verbreitet wie noch nie. Laut dem Statistischen Bundesamt arbeiteten im vergangenen Jahr rund 32% der Erwerbstätigen mit reduziertem Stundenumfang. Dabei zeigen sich deutliche Unterschiede zwischen den Geschlechtern. Während 2025 jede zweite Frau in Teilzeit war, traf das nur auf jeden siebten Mann zu. Frauen reduzieren ihre Arbeitszeit vor allem wegen der Kindererziehung.
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2: Im Zusammenhang mit dem Angriff auf einen Touristen am Holocaust-Mahnmal gibt es eine weitere Festnahme. Beamte des Landeskriminalamts haben heute früh hier in Berlin einen Mann festgenommen. Laut Bundesanwaltschaft soll er sich mit dem späteren Angreifer getroffen und ihn ermutigt haben, die Tat zu begehen. Ihm werden deshalb Beihilfe zum versuchten Mord und zu gefährlicher Körperverletzung vorgeworfen. Das Opfer war bei der Tat im Februar 2025 lebensgefährlich verletzt worden. Der Angreifer selbst wurde bereits zu 13 Jahren Haft verurteilt. Die Senatsverwaltung für Mobilität, Verkehr, Klimaschutz und Umwelt sieht die Stadt gut auf künftige Hitzewellen vorbereitet. Der Staatssekretär für Klimaschutz und Umwelt Kraus sagte auf Radio 3 vom RBB, Berlin verfüge eins der fortschrittlichsten Klimaanpassungsgesetze überhaupt. Man berücksichtige das bereits bei der Stadtplanung. Zugleich gäbe es aber noch viel zu tun. Kraus verglich die Klimaanpassung mit anderen stadtplanerischen Großprojekten wie dem Aufbau des Elektrizitätsnetzes und dem Bau von Abwasseranlagen. 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
1: Viel Sonnenschein heute wieder und wir kriegen Tageshöchstwerte um die 23 Grad. Nicht mehr ganz so heiß wie in den letzten Tagen bzw. gestern vor allem. Das liegt daran, dass sich der Wind gedreht hat und wir merken auch, dass der Wind doch ein bisschen aufgefrischt ist. Der kommt jetzt vom Norden, von der Küste und deswegen ist es jetzt insgesamt ein bisschen frischer. Die aktuellen Temperaturen liegen bei 20 Grad in Mitte, 20 Grad in Lichtenberg und 21 Grad in Schöneberg. Morgen 22 Grad Höchstwerte und Freitag schon wieder 28 Grad bei viel Sonnenschein.
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1: A10 westlicher Berliner Ring Richtung Dreikaflan. Zwischen Brieselang und Falkensee gibt es Behinderungen nach einem Unfall. Hier haben wir einen Stau. A10 westlicher Berliner Ring Richtung Dreikaflan. Zwischen Großkreuz und Vöben Stau an einer Baustelle. 10 Minuten stehen Sie hier länger. A10 östlicher Berliner Ring Richtung Dreieck-Barnim. Zwischen Erkner und Rüdersdorf ist an einer Baustelle nur eine Spur frei. Es staut sich. 20 Minuten brauchen Sie länger. Die A12 Frankfurt-Oder Richtung Berlin ist zwischen Mörose und Briesen nach einem Unfall gesperrt. Und Vorsicht bitte auf der B1, B5.

0: in Richtung Tasdorf ist hinter der A10-Anschlussstelle Hellersdorf eine Ölspur auf der Fahrbahn. Stadtverkehr Berlin, Sie brauchen Geduld auf der 100 vor der Baustelle an der Detmolder Straße. 10 Minuten länger dauert's hier. Und im weiteren Verlauf vor dem Dreieck Funkturm 20 Minuten länger. Außerdem auf der 115 vor dem Kreuz Zehlendorf 10 Minuten länger. Und ein paar Minuten länger dauert's auch auf der B2 vor Malchow in beiden Richtungen. Alle Meldungen zu Straßen und Schienen finden Sie auf rbb888.de und in unserer App. Gute Fahrt.
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0: Hey Berlin, zack, hier sind mal wieder drei super coole 80er am Stück.
2: Haben Sie ausnahmsweise mal recht.
0: Prince feiert 1999, Thompson Twins mit Hold Me Now und eine der größten Diven of all time, Diana Ross mit I'm Coming Out.
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0: Springs auf RBB 88.8 mit 1999. Und jetzt sind es nur noch 3 Tage, dann spielt die erfolgreichste Metalband der Welt bei uns im Olympiastadion, Metallica. Kann man nicht erklären, muss man live erleben. Und wer Lust hat auf ein limitiertes Shirt von den Metal-Gurus, der geht in den nächsten 2 Tagen noch Blut spenden. Voraussetzung ist die Buchung eines Terminslots. Alle Infos dazu gibt's natürlich bei uns auf rbb888.de. Wir hören jetzt gleich Nothing Else Matters und eine Geschichte, nämlich die von Gregor Meile, werde ich nie mehr vergessen, wenn ich diesen Song höre, und ich wette, sie auch nicht.
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0: Oder so ähnlich.
1: Ich habe mir Nothing als Matters, habe ich mir geschnappt. Und in der Schule, im Musikinternat, gab's jede halbe Jahre gab's ein Vorspiel. Und das habe ich tatsächlich vorgespielt und habe so getan, als ob es ein klassisches Stück wäre. Und ich habe leider den Namen vergessen, irgendwo aus Spanien. Und ich wusste, dass meine Lehrerin nicht wusste, dass es Metallica ist. Und habe dafür eine glatte 1 bekommen, wenn das kein tolles Schicksal war. Diese Verbindung habe ich mit Nothing Else Matters von Metallica.
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1: Am Mittwoch eine Minute nach 11:30 hier Silke Mehring.
2: Schönen guten Tag. Frühere mutmaßliche RAF-Terroristin Klette muss wegen bewaffneter Raubüberfälle für 13 Jahre in Haft. Das Landgericht Verden sprach die 67-Jährige wegen besonders schweren Raubes in 6 Fällen für schuldig. Klette soll laut Anklage mit 2 mutmaßlichen Komplizen jahrelang Geldtransporter und Supermärkte überfallen haben. Bei Klettes Festnahme vor 2 Jahren in Kreuzberg fanden Ermittler in ihrer Wohnung unter anderem Waffen und mehr als 200 Euro Bargeld. Nach Messerattacke am Holocaust-Mahnmal vor über einem Jahr, Polizei hat weiteren Verdächtigen festgenommen. Ein Sprecher der Bundesanwaltschaft sagte dem RBB, der syrische Staatsbürger sei am Morgen in Lichtenberg gefasst worden. Er soll jetzt dem Haftrichter vorgeführt werden. Timo Marschewski berichtet.
3: Dem Festgenommenen werden Beihilfe zu versuchtem Mord und zu gefährlicher Körperverletzung vorgeworfen. Er soll sich vor der Tat mit dem späteren Angreifer getroffen und ihn ermutigt haben, die Tat zu begehen. Das Opfer, ein spanischer Tourist, war bei dem Angriff im Februar vergangenen Jahres lebensgefährlich verletzt worden. Die Ermittler vermuten ein islamistisches Motiv. Der mutmaßliche Angreifer ist im März zu 13 Jahren Haft verurteilt worden. Das Urteil ist noch nicht rechtskräftig.
2: Krisentraining für Behörden und Bürger. Am Ostbahnhof wird in einer halben Stunde ein interaktives Resilienzlabor eröffnet. Was das genau ist, hat uns Timo Tischler von der Berliner Feuerwehr erklärt.
4: Das ist ein Ort, an dem Menschen die Krisenvorsorge praktisch erleben können. Das bedeutet, in interaktiven Szenarien, in Trainings, aber auch in spielbasierten Formen wird erfahrbar, wie man eben in Notlagen handlungsfähig bleibt.
2: Ziel sei es, die gesamtgesellschaftliche Widerstandskraft zu stärken, sagt die Feuerwehr. Zur Eröffnung werden auch der regierende Bürgermeister Wegner und Vertreter der Bundeswehr erwartet. Solidaritätsaktion gegen sexualisierte Gewalt. Unter dem Motto Ungebrochen ist vor dem Justizministerium in Mitte eine Kundgebung geplant. Mit einem 10 Meter langen Schriftzug wollen Aktivisten dort am Nachmittag ein sichtbares Zeichen der Solidarität mit Betroffenen setzen. Der Protest richte sich auch gegen strukturelle Defizite im Umgang mit sexualisierter Gewalt, heißt es in der Ankündigung. Die Initiatoren fordern von der Politik neue Gesetze, um Betroffene wirksam schützen zu können. Entscheidendes 5. Viertelfinalspiel für die Basketballer von Alba Berlin. Ab 18.30 Uhr empfängt Alba heute Rasta Fechter. Dennis Wiese berichtet aus unserer Sportredaktion.
5: Es steht 2:2 in dieser Viertelfinalserie zwischen Alba Berlin und Rasta Fechter. Am Sonntag konnte Alba das Ausscheiden bei den Niedersachsen gerade noch verhindern und somit das 5. Spiel erzwingen. Wer heute gewinnt, zieht in das Halbfinale um die deutsche Basketballmeisterschaft ein. Dort wartet bereits Bamberg als Gegner. Das erste Spiel findet bereits am Sonnabend statt.
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1: Viel Sonnenschein heute bei allerdings nur 23 Grad Tageshöchstwerten. Keine Angst, es werden nicht wieder 30 Grad, so wie gestern, wo es wirklich irre heiß waren. 23 Grad heute dazu, relativ windig, ab und zu mal ein paar lockere Wolken am Berliner Himmel, aber insgesamt sehr freundlich und auf jeden Fall weiter trocken. 20 Grad in Hellersdorf, 20 Grad in Spandau und 21 Grad in Kreuzberg. Morgen 22 Grad mit 4 Sonnenschein und Freitag 28 Grad und sehr sonnig.
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1: A10 westlicher Berliner Ring Richtung 3, Kaveland zwischen Großkreuz und Vöben, Stau an einer Baustelle. A10 westlicher Berliner Ring Richtung 3, Kaveland nochmal. Zwischen Brieselang und Falkensee gibt es Behinderungen nach einem Unfall. Hier haben wir einen Stau. A10 östlicher Berliner Ring Richtung 3, Barnim zwischen Erkner und Rüdersdorf ist an einer Baustelle nur eine Spur frei. Auch hier gibt es einen Stau. Vorsicht bitte auf der B1, B5 Richtung Tasdorf ist hinter der Anschlussstelle A10 Hellersdorf eine Ölspur auf der Fahrbahn. Zum Stadtverkehr Berlin. Sie brauchen Geduld auf der 100 vor der Baustelle an der Detmolder Straße ungefähr 10 Minuten länger und im weiteren Verlauf vor dem Dreieck Funkturm 10 Minuten plus. Außerdem auf der B2 vom Malchow stadtauswärts. Noch nach Kreuzberg der Kolumbiadamm ist zwischen Friesenstraße und Golzner Straße in beiden Richtungen wegen Bauarbeiten bis Freitag gesperrt. Allen unterwegs wünschen wir natürlich eine gute Fahrt und alle Meldungen zu Straßen und Schienen finden Sie ja nochmal auf rbb888.de und in unserer App.
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1: Hey Berlin, Frage: Wie wichtig ist euch Bargeld denn heute noch? Also Ich habe kaum noch welches dabei. Meistens bezahle ich mit dem Handy. Selbst Taschengeld für meinen Sohn überweise ich mittlerweile. Und ich finde aber trotzdem ist wichtig, ab und zu so ein bisschen Bargeld dabei zu haben. Letztens wollte ich zum Beispiel einem Kloman auf einem Konzert irgendwie was geben, hatte allerdings kein Bargeld dabei. Seine Idee, sich den Pfandcoin geben lassen, wenn man sich ein Getränk holt. Fand ich eine ganz gute Idee. Aber jetzt die Frage an Sie. Wie wichtig ist Bargeld Ihnen, euch und dir heute noch? 030 30 32 88 8 100. Gerne WhatsApp im Studio.

0: Voll spooky eigentlich, dieser Song. Peter Schilling mit Terra Titanic, die 80er auf RBB 88.8. Gleich hören wir die 90er von den Fugees.
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0: Easy, oder? Sie kriegen noch raus, welche 80er oder 90er das hier ist.
2: Und wer macht das jetzt wieder, Jans?
0: 30, 32, 88, 8, 100 und die 030 vorher. 030, 30, 32, 88, 8, 100 also.
3: Hanna aus Wilmersdorf.
0: Hallo, liebe Hanna. Du willst gerne Everybody Hurts einen Tipp abgeben.
3: Ja, also diesmal eigentlich was Deutsches. Ich habe sofort an Udo Lindenbergs Ein Herz, das kann man reparieren gedacht. Ich meine, muss ja nicht immer auf Englisch sein.
0: Absolut, Hanna, absolut. Und du hast es gerade nur ein einziges Mal gehört, richtig?
3: Ja.
0: Sag mal, wie schnell bist du denn bitte?
3: Naja, wenn es richtig ist, ne? Wenn es falsch ist, dann kann man auch so schnell sein, wie man möchte, ne?
0: Da hat sie recht, die Hanna. Also, ein Herz, das kann man reparieren, das wäre der Tipp von Udo Lindenberg, den Hanna gerade abgegeben hat. Vielleicht haben Sie ja noch eine andere Idee. Wir lösen am Freitag auf und dann gibt es kurz nach 11:30 super tolle Teufelkopfhörer in Ears im Wert von 100 Euro für einen Berliner, eine Berlinerin da draußen, die jetzt noch schnell mitmacht und noch einen Tipp schickt. 030 30 32 88 8 100. Und wenn Sie sagen, ah ja, das ging mir jetzt aber alles gerade ein bisschen zu schnell, ich würde das gerne nochmal in Ruhe hören, machen Sie das auf rbb88.de.
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0: falschen Pferden sprach sie des besonders schweren Raubes in 6 Fällen schuldig. Die 67-Jährige stand wegen Überfällen nach Auflösung der RAF vor Gericht. Laut Anklage soll sie mit ihren mutmaßlichen Komplizen Garwig und Staub teils schwer bewaffnet Geldtransporter und Supermärkte in Norddeutschland überfallen haben. Dabei erbeutete das Trio mehr als 2,7 Millionen Euro. Die sogenannten Wirtschaftsweisen erwarten in diesem Jahr nur ein Mini-Wachstum der deutschen Wirtschaft von 0,5%. Das geht aus dem heute veröffentlichten Frühjahrsgutachten hervor. Dass die deutsche Wirtschaftsleistung in diesem Jahr trotz der Folgen des Iran-Krieges steige, sei insbesondere auf die staatlichen Ausgaben für Verteidigung und Infrastruktur zurückzuführen, heißt es. Im vergangenen Herbst hatte der Sachverständigenrat noch mit einem Plus des Bruttoinlandsproduktes von 0,9% gerechnet. Menschenhandel und Zwangsprostitution sollen in Deutschland effektiver verfolgt und härter bestraft werden. Das Kabinett hat einen entsprechenden Entwurf von Bundesjustizministerin Hubig beschlossen. Die SPD-Politikerin sagte, moderne Sklaverei finde an vielen Orten statt. In Bordellen, in Nagelstudios, auf dem Bau oder im Schlachthof. Dagegen müsse der Rechtsstaat entschlossen vorgehen. Über den Gesetzentwurf müssen jetzt Bundestag und Bundesrat beraten.
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0: Im Zusammenhang mit der Messerattacke am Holocaust-Mahnmal gibt es eine weitere Festnahme. Die Bundesanwaltschaft ließ in Lichtenberg einen Syrer festnehmen, der den Täter zu der Attacke ermutigt haben soll. Dem 37-Jährigen wird Beihilfe zum Mord vorgeworfen. Das Kammergericht hatte den Messerstecher bereits zu 13 Jahren Haft verurteilt, unter anderem wegen versuchten heimtückischen Mordes. Er hatte einen spanischen Touristen im Februar vergangenen Jahres lebensgefährlich verletzt. Die Berliner Feuerwehr ruft wegen der Trockenheit zu erhöhter Vorsicht auf. Seit gestern musste sie zu rund 50 Bränden ausrücken, die größtenteils durch brennende Pappelpollen verursacht wurden. Hingewiesen wird auch auf das Rauch- und Grillverbot in Wäldern und Umgebung. Auch in Brandenburg ist die Waldbrandgefahr weiterhin hoch. In den meisten Regionen gilt die zweithöchste Gefahrenstufe 4. Und mehr Nachrichten aus Berlin lesen Sie rund um die Uhr auf rbb24.de.
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2: Heute mit viel, viel Sonnenschein, aber nicht mehr ganz so heiß. Der Wind hat sich gedreht. Jetzt kriegen wir ein bisschen von der Küste was ab. Und dadurch ist es auch kühler. Und die 23 Grad Höchstwerte haben wir jetzt schon gemessen bei Ihnen in Schöneberg. 22 Grad in Lichtenberg und 21 Grad in Pankow. Die Sonne scheint den ganzen Tag und vielleicht geht es ja doch noch ein paar Grad nach oben. Morgen 22 Grad und Sonnenschein und am Freitag schon wieder 28 Grad und Sonnenschein.
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2: Stadtverkehr Berlin, Sie brauchen Geduld auf der A100 vor der Baustelle an der Detmolder Straße. 10 Minuten dauert es länger. Im weiteren Verlauf vor dem Dreieck Funkturm dauert es auch 10 Minuten länger. Und ein paar Minuten plus auf der B2 vor Malchow stadtauswärts. Kreuzberg, der Kolumbiadamm, ist zwischen Friesenstraße und Golzner Straße in beiden Richtungen wegen Bauarbeiten bis Freitag gesperrt. Alle Meldungen zu Straßen und Schienen finden Sie auf rbb888.de und in unserer App. Gute und sichere Fahrt.
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2: Hallo Berlin. Die Frau, die die Achselhaare zum Trend gemacht hat, hören wir jetzt in unseren 380ern am Stück. Nena natürlich mit irgendwie, irgendwo, irgendwann. Hall & Oates, die keinen Bock hatten auf Manipulation der Musikindustrie und einfach ihren Song drüber geschrieben haben. I Can Go For That. Wunderschöne Nummer. Und zerplatzte Seifenblasen. Also Träume, ja, die zerplatzt sind wie Seifenblasen. Johnny Hates Jazz mit Shattered Dreams.
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0: So klingen die 80er auf RBB 88.8, leicht die 90er von MC Hammer.
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0: Love is all around hier auf RBB 88.8, eine Minute nach halb eins.
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3: Schönen guten Tag. CDU-Politiker Florian Hauer soll Amtsgeschäfte des entlassenen Digitalstaatssekretärs Hund übernehmen. Das hat der regierende Bürgermeister Wegner mitgeteilt. Er sagte, Hauer verfüge über umfassende Erfahrungen, unter anderem in der politischen Koordination sowie in der Abstimmung zwischen Verwaltungen und politischen Ebenen. Hauer folgt auf den zuvor von Wegner entlassenen Chief Digital Officer Hund. Durch Recherchen von RBB und MDR war bekannt geworden, dass die Dresdner Staatsanwaltschaft wegen mutmaßlicher Insolvenzstraftaten gegen Hund ermittelt. Hund war nicht einmal 3 Monate im Amt. Ehrengrab für Hatun Sürücü. Auf dem Landschaftsfriedhof Gato ist am Grab der 2005 ermordeten Deutsch-Türkin eine Gedenktafel enthüllt worden. Die damals 23-jährige Sürücü war auf offener Straße von einem ihrer Brüder erschossen worden, weil die Familie den selbstbestimmten Lebensstil der jungen Mutter ablehnte. Die Berliner Frauenrechtlerin Seyran Artisch sagte auf Radio 1 von RBB, das Ehrengrab stehe für das Schicksal vieler Frauen, die frei leben wollten.
4: So ein Ehrengrab ist ja nicht einfach nur ein Stein oder Erinnerung an eine Person, sondern es ist auch eine Botschaft an uns alle, an die gesamte Gesellschaft, dass Frauen, die auf diese Art und Weise sterben mussten, dass ihnen gedenkt wird, aber dass sie auch stellvertretend sind für sehr viele Frauen, auch hier in unserem Land. Und es steht Berlin auch wirklich sehr gut, ihr ein Ehrengrab zu geben, dass man sagt, Berlin steht hinter den Frauen, die ohne Angst leben wollen, frei und selbstbestimmt.
3: 85-Jähriger stirbt nach Verkehrsunfall in Köpenick. Der Mann war gestern Morgen mit seinem Auto auf der Ortolfstraße unterwegs gewesen. Aus ungeklärter Ursache durchbrach er einen Gartenzaun und eine Mauer und fuhr gegen die Fassade eines Einfamilienhauses. Trotz Wiederbelebungsversuchen starb der Mann im Krankenhaus. Straßensperrung vorübergehend abgewendet. Am Spandauer Schifffahrtskanal südlich des ehemaligen Flughafen Tegel sollte die Zufahrtsstraße für Lauben- und Hausbesitzer ab heute gesperrt werden. RBB 88.8 Reporter Juliane Kowolik war dort.
5: Die Sperrung der Straße Alter Wiesenweg ist erstmal abgesagt. Anwohnerin Lilly freut sich.
6: Ja, hurra erstmal, ne? Kann es nicht einfach bleiben, wie es ist?
5: Viele gehen allerdings davon aus, dass die Sperrung für den Autoverkehr doch noch kommen wird. Ausschlaggebend sind Sicherheitsbedenken, denn eigentlich ist das hier nur ein Radweg und die Autos müssen eng aneinander vorbeifahren und könnten in den Kanal rutschen. Alle zuständigen Behörden wollen in der kommenden Woche nochmal sprechen und klären, ob die Sperrung kommt oder nicht.
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0: 23 Grad sind die heute die Tageshöchstwerte und die messen wir jetzt gerade bei Ihnen in Schöneberg. 22 Grad in Lichtenberg und 23 Grad in Friedrichshain. Viel, viel Sonnenschein heute, aber eben nicht mehr ganz so heiß wie gestern. Und ein spürbarer Wind von der Küste ist mit dabei, deswegen auch ein wenig kühler. Morgen 22 Grad mit viel Sonnenschein und am Freitag schon wieder 28 Grad, auch dann mit viel, viel Sonnenschein.
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0: A12 Frankfurt-Oder Richtung Berlin zwischen Müllrose und Briesen nach einem Unfall Sperrung. Und dann geht's zum Stadtverkehr Berlin. Geduld brauchen Sie auf der 100 vor der Baustelle an der Detmolder Straße. Hier dauert es 10 Minuten länger und im weiteren Verlauf vor dem Dreieckfunkturm auch 10 Minuten länger. Außerdem auf der B2 vom Malchow-Stadt auswärts. Kreuzberg-Kolumbiadamm, der ist zwischen Friesenstraße und Golzner Straße in beiden Richtungen wegen Bauarbeiten bis Freitag gesperrt. Und noch nach Köpenick. Salvador Allende Straße. Zwischen Bellevue Straße und Friedrichshagener Straße ist an einer Baustelle in Richtung Müggelheimer Damm nur eine Spur frei. Alle Meldungen zu Straßen und Schienen finden Sie auf rbb88.8.de und in unserer App. Kommen Sie gut und sicher durch die Stadt.
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0: Sind Sie so ein Typ Mensch, der, wenn er angesprochen wird mit dem falschen Namen, dann erstmal sagt, nü, nü, nü, nü, ich heiße aber dü, dü, dü, dü, dü. Gibt ja so Menschen, ne? Ich meine, manchmal ist es auch echt unangenehm. Naja, kann man aber auch einen Hit draus machen. Whitney Houston, my name is not Susan.

0: Away. Sehr schöne Version von Big Mountain im Original ja in den 70ern von Peter Frampton rausgebracht worden. Gleich haben wir die 90er nach diesem 80er. Don't Dream It's Over von Crowded House.
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0: RBB 888 hier, Mittwochmittag, 13 Uhr.
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0: Die Nachrichten mit Peter Klinke.
2: Guten Tag. Das Landgericht Verden hat die frühere RAF-Terroristin Daniela Klette zu 13 Jahren Gefängnis verurteilt.

0: Sozialbeiträge. Wegen des demografischen Wandels könne der Beitragssatz bis 2040 auf 49,7% steigen. Um dem entgegenzuwirken, brauche es Reformen. Durch eine Einbeziehung von Beamten könne die Finanzierung der gesetzlichen Krankenversicherung gestärkt werden. Menschenhandel und Zwangsprostitution sollen in Deutschland effektiver verfolgt und härter bestraft werden. Das Kabinett hat einen entsprechenden Entwurf von Bundesjustizministerin Hubich beschlossen. Die SPD-Politikerin sagte, moderne Sklaverei finde an vielen Orten statt. In Bordellen, in Nagelstudios, auf dem Bau oder im Schlachthof. Dagegen müsse der Rechtsstaat entschlossen vorgehen. Über den Gesetzentwurf müssen jetzt Bundestag und Bundesrat beraten.
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0: Bei einem Verkehrsunfall in Köpenick ist ein 85-jähriger Autofahrer gestorben. Laut Polizei war er auf der Ortolfstraße auf eine T-Kreuzung zugefahren. Statt abzubiegen, fuhr er geradeaus weiter, durchbrach einen Gartenzaun und prallte auf eine Mauer. Trotz schneller Wiederbelebungsversuche kam für den Mann jede Hilfe zu spät. Im Zusammenhang mit der Messerattacke am Holocaust-Mahnmal gibt es eine weitere Festnahme. Die Bundesanwaltschaft ließ in Lichtenberg einen Syrer festnehmen, der den Täter zu der Attacke ermutigt haben soll. Dem 37-Jährigen wird Beihilfe zum Mordversuch vorgeworfen. Das Kammergericht hatte den Messerstecher bereits zu 13 Jahren Haft verurteilt, unter anderem wegen versuchten heimtückischen Mordes. Er hatte einen spanischen Touristen im Februar vergangenen Jahres lebensgefährlich verletzt. Und mehr Nachrichten aus Berlin lesen Sie rund um die Uhr auf rbb24.de.
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2: Freundliches Frühsommerwetter bei Temperaturen von 19 Grad in Wannsee, aktuell 20 Grad Marzahn, 19 Grad jetzt auch in Buch. Bisschen wärmer wird's noch, so 22, 23 Grad in etwa die Höchstwerte für heute und dazu viel Sonnenschein.
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2: Bisschen Geduld brauchen Sie auf der A100 Stadtring vor der Baustelle an der Detmolder Straße, hier etwa 10 Minuten und im weiteren Verlauf dann auch nochmal vor dem Dreieck Funkturm, auch hier 10 Minuten extra einplanen. Bisschen zähflüssig läuft's auf der B2 vor Malchow stadtauswärts. In Kreuzberg Kolumbiadamm, der ist zwischen Friesenstraße und Golzener Straße in beiden Richtungen bis Freitag gesperrt. Grund dafür sind Bauarbeiten. Und Köpenick-Salvador-Allende-Straße zwischen Bellevue-Straße und Friedrichshagener Straße ist an einer Baustelle Richtung Müggelheimer Damm nur eine Spur frei. Im Umland die A10 westlicher Berliner Ring Richtung Dreieck Havelland. Zwischen Großkreuz und Vöben gibt es Stau an der Baustelle. Hier ebenfalls Stauzeit 10 Minuten. Alle Meldungen zu Straßen und Schienen finden Sie auch auf rbb888.de und in unserer App.
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2: Man, in diesen kurzen Wochen muss man ständig die Wochentage sortieren, ne? Also heute ist Mittwoch, genau. Fühlt sich zwar an wie Dienstag, erst der zweite Arbeitstag in dieser Woche, aber es ist ein Mittwoch. Und ich habe für Sie die coolen Hits aus den 80ern und 90ern hier auf rbb 888. Mit The Police, mit Billy Vanilli und mit einer Band, die wir Ihnen im Herbst in Berlin präsentieren. Sixpacks None the Richer hören Sie gleich auch hier. Los geht's, hier sind Police. 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

0: wer hat die meisten Kilometer auf dem Tacho? Ist das bei Ihnen auch gerade großes Gesprächsthema im Betrieb? Es ist ja gerade Stadtradeln in Berlin. Also 3 Wochen lang so viele Kilometer wie möglich mit dem Fahrrad fahren und, das ist der Hintergedanke dabei, auch CO2 sparen. Und viele, viele Berliner Unternehmen, viele, viele Berliner Behörden, Hochschulen, Vereine machen damit. Wir von RBB 888 auch. Und zwar mit Ihnen zusammen, mit den Hörerinnen und Hörern. Also wenn Sie Lust haben, können Sie sich gerne anmelden auf rbb888.de. Und natürlich reden wir darüber, wer hier die meisten Kilometer auf dem Tacho hat und wer nicht. Die von der GASAG beispielsweise sind auch dabei. Großes Berliner Unternehmen, ne? Gasversorgung. Und Steffen radelt für die GASAG. Steffen Laube, er arbeitet da natürlich auch. Und er ist einer von denen, die echt schon viele Kilometer geschrubbt haben auf dem Rad.
1: Also ich bin tatsächlich Rennradfahrer. In meiner Freizeit fahre ich tatsächlich auch gerne größere Touren. Also ganz beliebt der Grunewald. Also dann sind es in der Regel auch schon mal 70, 80 Kilometer. Mhm. Und ansonsten halt der Weg ins Büro.
0: Ja, und wie viele Kilometer sind das bei dir, von zu Hause bis ins Büro?
1: Das sind 35 Kilometer die einfache Strecke.
0: Oh, das ist aber schon, da kommt aber schon einiges zusammen, oder?
1: Da kommt ein bisschen was zusammen, das ist richtig.
0: Boah, Respekt, also wenn er hin und zurück fährt, dann sind das schon 70 Kilometer am Tag. Hier im RBB 888-Team liegen übrigens Peter, Christian und Klaus vorne. Die haben jeweils 440 Kilometer und noch ein paar mehr geschafft, also in einer Woche. Seit einer Woche wird das Ganze gezählt, ja. Und die Damenwertung führt Peggy mit 408 Kilometern an. Ich liege im teaminternen Ranking auf Platz 21 mit 157,6 oder sowas. Da ist noch ein bisschen Luft nach oben. Also Stadtradeln, 3 Wochen lang Kilometer sammeln auf dem Fahrrad und CO2 sparen. Alle Infos auf rbb888.de. 80er, 90er für Sie. Das hier ist Sophie B. Hawkins, Right Beside You auf rbb888.

0: Dem 888 Mitarbeiter entspricht Ihren RBB-Sicherheitsbeauftragten Herr Mangold. Ich möchte Sie in Kenntnis setzen, dass neue Druckluft-Abluft-Scharniere mit einer erhöhten Verbindungssteife installiert sind. Die ganz feinen Dinger. Ich weiß doch, Radio macht sich nicht von alleine. Das arbeitet sich natürlich ganz anders jetzt, ne? Danken Sie mir später. Es ist nun wohl aber so, dass, ja, eine von den Druckluft-Abluft-Scharniere scheint nicht eingerastet und ich muss die alle wieder abbauen und nach China schicken. Vorerst ist der ganze obere Bereich besperrt, unten auch. Und wenn einer von Sie die Betriebsanleitung findet, dann geht das hier vielleicht auch ein bisschen schneller. Die ganze Scheiße mit die Scheiße hier. Entschuldigung, aber ist so.
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Hier ist RBB 88.8 und hier ist mal wieder eine Band mit einem sehr interessanten Namen für sie. T-Pau. T, Apostroph und dann Pau. Und man fragt sich, was um alles in der Welt wollen die uns damit sagen? Ganz einfach, die haben sich nach einer vulkanischen Hohepriesterin benannt. Jawohl, eine Vulkanierin aus der Fernsehserie Raumschiff Enterprise, T-Pau. Die gab es wirklich und dann haben die sich gedacht, hey, das ist auch ein cooler Bandname. Man muss es nicht verstehen, aber die Musik ist super. Hier sind die 80er für Sie auf RBB 88. T-Pau, China in your hand.

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0: Genesis, die 80er, die 90er hier auf RBB 88.8. In der nächsten halben Stunde mit den Bee Gees, mit Robert Miles und auch mit der Human League. Es ist jetzt 13.30 Uhr.
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2: Schönen guten Tag. 13 Jahre Haft für frühere mutmaßliche RAF-Terroristin Daniela Klette. Das Landgericht Verden sprach die 67-Jährige wegen besonders schweren Raubes in 6 Fällen schuldig. Klette soll laut Anklage mit 2 mutmaßlichen Komplizen jahrelang Geldtransporter und Supermärkte überfallen haben. Bei Klettes Festnahme vor 2 Jahren in Kreuzberg fanden Ermittler in ihrer Wohnung unter anderem Waffen und mehr als 200.000 Euro Bargeld. Nach Messerattacke an Holocaust-Mahnmal vor über einem Jahr, Polizei hat weiteren Verdächtigen festgenommen. Ein Sprecher der Bundesanwaltschaft sagte dem RBB, der syrische Staatsbürger sei am Morgen in Lichtenberg gefasst worden. Er soll jetzt dem Haftrichter vorgeführt werden. Timo Maschewski.
3: Dem Festgenommenen werden Beihilfe zu versuchtem Mord und zu gefährlicher Körperverletzung vorgeworfen. Er soll sich vor der Tat mit dem späteren Angreifer getroffen und ihn ermutigt haben, die Tat zu begehen. Das Opfer, ein spanischer Tourist, war bei dem Angriff im Februar vergangenen Jahres lebensgefährlich verletzt worden. Die Ermittler vermuten ein islamistisches Motiv. Der mutmaßliche Angreifer ist im März zu 13 Jahren Haft verurteilt worden. Das Urteil ist noch nicht rechtskräftig.
2: Feuerwehr mahnt zu erhöhter Vorsicht wegen Trockenheit. Seit gestern musste sie zu rund 50 Bränden ausrücken, die größtenteils durch brennende Pappelpollen verursacht wurden. Die Feuerwehr weist auch auf das Rauch- und Grillverbot in Wäldern und Umgebung hin. Auch in Brandenburg ist die Waldbrandgefahr weiterhin hoch. In den meisten Regionen gilt die zweithöchste Gefahrenstufe 4. Solidaritätsaktion gegen sexualisierte Gewalt. Unter dem Motto Ungebrochen ist vor dem Justizministerium in Mitte eine Kundgebung geplant. Mit einem 10 Meter langen Schriftzug wollen Aktivisten dort am Nachmittag ein sichtbares Zeichen der Solidarität mit Betroffenen setzen. Der Protest richtet sich auch gegen strukturelle Defizite im Umgang mit sexualisierter Gewalt, heißt es in der Ankündigung. Die Initiatoren fordern von der Politik neue Gesetze, um Betroffene wirksam schützen zu können. Entscheidendes 5. Viertelfinalspiel für die Basketballer von Alba Berlin. Ab 18.30 Uhr empfängt Alba heute Rasta Fechter. Dennis Wiese berichtet aus unserer Sportredaktion.
4: Es steht 2:2 in dieser Viertelfinalserie zwischen Alba Berlin und Rasta Fechter. Am Sonntag konnte Alba das Ausscheiden bei den Niedersachsen gerade noch verhindern und somit das 5. Spiel erzwingen. Wer heute gewinnt, zieht in das Halbfinale um die deutsche Basketballmeisterschaft ein. Dort wartet bereits Bamberg als Gegner. Das erste Spiel findet bereits am Sonnabend statt.
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0: Temperaturen deutlich kühler und, wenn Sie mich fragen, auch angenehmer als gestern. 20 Grad Wannsee, 22 Grad Adlershof, 21 Grad Dahlem aktuell. Und bis zu 23 Grad können wir heute in Berlin erreichen bei viel Frühlingssonne.
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0: Läuft relativ gut in der Stadt. Geduld brauchen Sie an den üblichen Baustellen. Zum Beispiel auf der A100, Fahrtrichtung Wedding vor der Baustelle an der Detmolder Straße 10 Minuten plus und im weiteren Verlauf dann vorm Dreieck Funkturm nochmal 10 Minuten. Auf der B2 vor Malchow stadtauswärts dauert es ein bisschen länger. In Kreuzberg ist der Columbiadamm noch bis Freitag gesperrt zwischen Friesenstraße und Golzener Straße. In beiden Richtungen, Grund dafür sind Bauarbeiten. Und in Köpenick, Salvador Allende Straße zwischen Bellevue Straße und Friedrichshagener Straße ist an einer Baustelle Richtung Müggelheimer Damm nur eine Spur frei. Eine Meldung von der A10 Berliner Umland, westlicher Berliner Ring Richtung Dreieck Havelland. Zwischen Großkreuz und Vöben gibt es Stau an der Baustelle. Auch hier 10 Minuten. Alle Meldungen zu Straßen und Schienen finden Sie auch auf rbb888.de und in unserer App.
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0: You win again. Die Bee Gees gleich hier auf RBB 888. 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

0: Klassiker aus den 80ern hier auf RBB 88.8. The Four Tops, Loco in Acapulco. Übrigens mit Phil Collins am Schlagzeug. Haben Sie vielleicht gemerkt, dieser entfesselt trommelnde Mensch da im Hintergrund. Das war kein geringerer als Phil Collins. 80er, 90er für Sie hier auf RBB 88.8. Bis 14 Uhr noch mit Chumbawamba unter anderem und mit Human League. Und mit einer Finanzspritze für Ihr persönliches Gartenprojekt.
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0: 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Wenn Sie im Garten was vorhaben oder meinetwegen auch auf dem Balkon oder auf dem Küchen- oder Wohnzimmerfensterbrett oder wo auch immer. Wenn es hier auf RBB 88.8 zwitschert und Kuckuck macht, ungefähr so. Zwischen zwei unserer großen 80er, 90er Hits, dann rufen Sie an und gewinnen. Und die Amira ist jetzt am Telefon. Hallo und herzlich willkommen.
2: Ja, Hallöchen, hi.
0: Hallöchen, die 100 Euro gehen an dich, yippie.
2: Ja, oh cool, danke schön.
0: Und du hast damit richtig was vor im Garten, ne? Was denn?
2: Ja, definitiv. Na, wir haben so einen ganz, ganz großen Hang, der sich sozusagen über den ganzen Garten verteilt. Und den möchte ich gerne mit Bodendeckern belegen, dass es halt schöner ausschaut und etwas mehr blüht.
0: Also nicht nur Wiese, sondern
2: genau,
0: ein bisschen
2: genau,
0: was.
2: Genau, sondern wirklich blühenden Thymian zum Beispiel. Damit hatte ich jetzt schon so ein bisschen angefangen, aber da fehlt halt noch ganz, ganz viel. Und ja, da wäre so ein Gutschein perfekt.
0: Habe ich gerade gestern mit unserem Gartenexperten darüber gesprochen. Der hat gesagt, also gerade so Küchenkräuter, wenn die blühen, das ist total super auch für Insekten, also für Bienen und Hummeln und sowas alles. Also Thymian.
2: Richtig, so eine genau.
0: Ja, cool. Hey, ich drücke meine beiden so halbgrünen Daumen für dich, dass das gut gelingt und wünsche viel Spaß
2: beim Gärtnern. Ja, vielen, vielen lieben Dank.
0: Supi. Und wenn Sie hier auf RBB 88.8 den Kuckuck hören und die Vögel zwitschern zwischen zwei 80er, 90er Hits, dann rufen Sie mich an unter 3032 88 8100 in Berlin und gewinnen sofort.
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0: 80er, Human League, Don't You Want Me, RBB 88.8 mit den 80ern, 90ern, da darf der King of Pop nicht fehlen, Michael Jackson, jetzt gleich nach den 14 Uhr Nachrichten.
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2: Guten Tag. Das Landgericht Verden hat die frühere RAF-Terroristin Daniela Klette zu 13 Jahren Gefängnis verurteilt. Das Gericht sah es als erwiesen an, dass die Angeklagte mit ihren mutmaßlichen Komplizen Garweg und Staub Geldtransporter und Supermärkte in Norddeutschland überfallen hat. Sie wurde unter anderem wegen schweren Raubes, Verstößen gegen Waffengesetze und erpresserischen Menschenraubes verurteilt. Klette gehörte der sogenannten dritten Generation der linksterroristischen Rote Armee-Fraktion an. Einsatzkräfte spürten sie nach jahrelanger Fahndung Ende 2024 in Kreuzberg auf. Die Bundesregierung will mit einer Reform des Baurechts für schnellere Planungsverfahren und mehr Wohnungen

0: ersten Frühjahrsgutachten hervor. Dass die deutsche Wirtschaftsleistung in diesem Jahr trotz der Folgen des Irankrieges steige, sei insbesondere auf die staatlichen Ausgaben für Verteidigung und Infrastruktur zurückzuführen, heißt es. Im vergangenen Herbst hatte der Sachverständigenrat noch mit einem Plus des Bruttoinlandsproduktes von 0,9% gerechnet. In Laos sind 5 Männer gerettet worden, die seit mehr als einer Woche in einer überfluteten Höhle eingeschlossen waren. Einsatzkräfte hätten die Goldsucher nach tagelanger Suche wohlbehalten entdeckt, teilten die laotischen und thailändischen Rettungsorganisationen mit. Nach 2 weiteren Vermissten wird noch gesucht.
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0: 21 Jahre nach dem gewaltsamen Tod von Hatun Sürücü erinnert jetzt ein Ehrengrab an die Deutsch-Türken. In Anwesenheit des regierenden Bürgermeisters wurde auf dem Landschaftsfriedhof Gato am Vormittag eine Gedenktafel an ihrem Grab enthüllt. 2005 hatte einer ihrer Brüder die damals 23-Jährige erschossen, weil die Familie ihren freiheitlichen Lebensstil ablehnte. Der Fahrer eines Transporters hat einem Motorradfahrer in Lichtenberg eine Waffe an den Kopf gehalten. Der Motorradfahrer fuhr los, alarmierte die Polizei und folgte dem Transporter, bis die Polizei diesen stoppte. Die Beamten beschlagnahmten eine Schreckschusspistole samt Magazin und Munition und leiteten ein Ermittlungsverfahren gegen den Fahrer des Transporters ein. 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
2: Viel Sonne heute am Hauptstadthimmel, aber nicht mehr ganz so heiß wie gestern. Temperaturen liegen im Moment bei 21 Grad in Spandau und Kreuzberg. 20 Grad sind es bei Ihnen in Buch. Die Sonne scheint heute Nachmittag auch fröhlich weiter. Dazu erreichen wir auf dem Thermometer Werte bis 23 Grad.
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2: Ganz überschaubare Lage in der Stadt. Ein bisschen länger dauert es auf der A100 Richtung Seestraße vor der Baustelle an der Detmolder Straße. Hier 10 Minuten plus. Im weiteren Verlauf vorm Dreieck Funkturm dann nochmal 10 Minuten plus. Und auch auf der B2 vor Malchow stadtauswärts ist es ein bisschen voll. A111 Reinickendorf-Zubringer stadteinwärts. Im Tunnel Flughafen Tegel blockiert seit einigen Minuten ein defektes Fahrzeug die rechte Spur. Und in Kreuzberg ist der Columbiadamm noch bis Freitag gesperrt zwischen Friesenstraße und Golzener Straße. In beiden Richtungen diese Sperrung, Grund dafür Bauarbeiten. Berliner Umland, A10 westlicher Berliner Ring Richtung Dreieck Havelland. Die ziemlich häufigen 10 Minuten Stau zwischen Großkreuz und Vöben an der Baustelle. 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
2: Boy, was machen wir eigentlich im Krisenfall? Also wenn sowas richtig Heftiges in Berlin passiert, was weiß ich, tagelanger Stromausfall oder Angriff auf die Wasserversorgung oder so. Also für Wasserversorgung habe ich mir jetzt endlich mal, das habe ich mir schon seit Monaten vorgenommen, ich habe es jetzt endlich mal getan, 10 Liter Wasser unters Bett gelegt. Aber ich meine, man will natürlich noch andere Sachen wissen, auf die man sich vorbereiten kann. Und dafür gibt es jetzt was Neues in Berlin, und zwar so eine Art Trainingszentrum am Ostbahnhof. Da können wir lernen, wie wir resilient werden für Krisensituationen. RBB 888 Reporter Matthias Bartsch hat sich das Ganze für Sie angeguckt und er sagt, es ist wirklich abgefahren, was Sie da so haben, was Sie einem zeigen, zum Beispiel so eine Art Roboter, der einem helfen kann. Müssen wir drüber reden in 10 Minuten hier auf RBB 888.

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0: Erasure, The Bangles und Michael Jackson hintereinander weg. Das sind die 80er und 90er hier auf RBB 88.8. Tina Turner und die Cardigans habe ich für Sie auch noch am Start bis 2:30. Und jetzt kann ich nur sagen, es wurde aber auch Zeit und es ist gut, dass es das jetzt gibt. Berlin kann sich jetzt besser auf Katastrophen und andere Ernstfälle vorbereiten, denn am Ostbahnhof eröffnet jetzt das Innovation Hub Resilia. Das klingt ein bisschen sperrig, aber da können Fachleute beispielsweise lernen, wie sie in Krisenfällen besser agieren können, wie man sich vernetzen kann, was es überhaupt für Geräte gibt. Und heute zum Beispiel bei der Eröffnung hat Enno Döbling einen Roboter vorgestellt, den er mit seinem Team entwickelt hat. Das ist ein vierbeiniges Teil und wenn Sie jetzt hören, wie das funktioniert, ich kann mir vorstellen, dass das so Feuerwehrleuten oder Leuten, die beim THW arbeiten, Freudentränen der Erleichterung in die Augen treibt.
1: Der ist dafür da, dass man schwere Lasten und andere Ausrüstungen und auch in der Zukunft auch andere Sachen mit einfach von dem Roboter getragen wird. Und der Unterschied zwischen Radrobotern und Kettenrobotern zum Beispiel ist, dass der ja auch Treppen gehen kann, Indoor, Outdoor. Ne, und der hat super viele verschiedene Use Cases von, ja, in diesem Fall Transport, schwere Ausrüstung für Katastrophenschutz. Kann aber auch in Zukunft vielleicht auch im Brandbereich eingesetzt werden oder halt auch auf der Baustelle helfen.
0: Also, wichtige Sache, wie bereitet sich Berlin besser auf Katastrophenfälle vor? Hatten wir ja tagelange Stromausfälle und sowas. Das kann man jetzt im interaktiven Resilienzlabor Resilia InnoHub am Ostbahnhof ausprobieren. Haben Sie gehört? Hier auf RBB 88.8. Das hier ist ein Mann, der ist aus der amerikanischen Musikszene eigentlich nicht wegzudenken. Michael McDonald. In den 70ern mit den Doobie Brothers ganz groß, in den 80ern Solo-Karriere gestartet. Das hier ist sein größter Hit aus dem Jahr 86, Sweet Freedom, auf RBB 88.8.

Hier ist RBB 88.8 und jetzt ein Künstler bei mir auf der 80er, 90er Playlist. Der heizt heute Abend der amerikanischen Hauptstadt ein. Bruce Springsteen, gerade auf USA-Tournee. Heute Abend spielt er im Nations Park Washington DC, also gar nicht so weit weg vom Weißen Haus. Und Bruce Springsteen übt ja immer wieder scharfe Kritik am amerikanischen Präsidenten Donald Trump. Ich würde mal sagen, so dicht wie heute Abend ist er selten am Weißen Haus dran. Bruce Springsteen, Dancing in the Dark, 80er auf RBB 88.8.

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0: The Cardigans mit der großartigen Stimme von Nina Persson. Love Fool, die 90er hier auf RBB 88.8. 14 Uhr, 31 gleich.
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2: Schönen guten Tag. Stromausfälle in Pankow und Dahlem. Davon waren am Mittag mehrere tausend Haushalte betroffen. Nach Angaben von Stromnetz Berlin handelte es sich in beiden Fällen um Kabelfehler, deren genaue Ursache noch unklar ist. Da es sich um unterirdisch verlaufende Leitungen handelt, gilt ein Anschlag allerdings als nahezu ausgeschlossen. In Pankow waren rund 2800 Haushalte zwischen dem Schlosspark Niederschönhausen und dem Pankower Tor betroffen. In Dahlem waren es etwa 500 Haushalte zwischen Kleierlee und Thielerlee. Ein Großteil ist inzwischen wieder am Netz. Neue Gedenkstätte für Hatun Sürücü. Mit einem Ehrengrab auf dem Landschaftsfriedhof Gatow erinnert der Bezirk Spandau jetzt dauerhaft an das Schicksal der jungen Frau, die vor 21 Jahren von ihrem Bruder getötet wurde. Grund für den Mord war, dass die Familie von Hatun Sürücü nicht mit ihrem selbstbestimmten Leben einverstanden war. Der regierende Bürgermeister Kai Wegner sagte, die neue Grabstätte sei Ort der Erinnerung und Mahnung zugleich.
3: Es gibt Femizide, es gibt häusliche Gewalt. Aber es gibt eben auch sogenannte Ehrenmorde und darüber müssen wir sprechen. Und wir müssen Maßnahmen ergreifen. Wir müssen den Sicherheitsorganen die rechtlichen Möglichkeiten geben. Wir brauchen mehr Frauenschutzräume. Wir haben zum Beispiel ein weiteres Frauenhaus finanziert in diesem Berliner Senat. Wir schaffen die Fußfessel für Gewalttäter gegen Frauen. Ich glaube, wir brauchen vor allen Dingen eine gesellschaftliche Debatte, die deutlich macht, dass Frauen ein selbstbestimmtes Leben führen können und dass Gewalt gegen Frauen gesellschaftlich geächtet wird.
2: CDU-Politiker Florian Hauer soll Amtsgeschäfte des entlassenen Digitalstaatssekretärs Hund übernehmen. Das hat der regierende Bürgermeister Wegner mitgeteilt. Er sagte, Hauer verfüge über umfassende Erfahrung, unter anderem in der politischen Koordinierung sowie in der Abstimmung zwischen Verwaltungen und politischen Ebenen. Hund war nicht einmal 3 Monate im Amt. Durch Recherchen von RBB und MDR war bekannt geworden, dass die Dresdner Staatsanwaltschaft wegen mutmaßlicher Insolvenzstraftaten gegen Hund ermittelt. Straßensperrung vorübergehend abgewendet. Am Spandauer Schifffahrtskanal südlich des ehemaligen Flughafen Tegel sollte die Zufahrtsstraße für Lauben- und Hausbesitzer ab heute gesperrt werden. RBB 88.8-Reporterin Juliane Kowolik war dort.
4: Die Sperrung der Straße Alter Wiesenweg ist erstmal abgesagt. Anwohnerin Lilly freut sich.
5: Ja, hurra erstmal, ne? Kann es nicht einfach bleiben, wie es ist?
4: Viele gehen allerdings davon aus, dass die Sperrung für den Autoverkehr doch noch kommen wird. Ausschlaggebend sind Sicherheitsbedenken, denn eigentlich ist das hier nur ein Radweg und die Autos müssen eng aneinander vorbeifahren und könnten in den Kanal rutschen. Alle zuständigen Behörden wollen in der kommenden Woche noch mal sprechen und klären, ob die Sperrung kommt oder nicht.
2: 85-Jähriger stirbt nach Verkehrsunfall in Köpenick. Der Mann war gestern Morgen mit seinem Auto auf der Ortolfstraße unterwegs. Aus ungeklärter Ursache durchbrach er einen Gartenzaun und eine Mauer und fuhr gegen die Fassade eines Einfamilienhauses. Trotz Wiederbelebungsversuchen starb der Mann im Krankenhaus.
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0: Viel Sonnenschein heute in Berlin und Temperaturen unter denen von gestern. Es ist längst nicht so drückend, wie es gestern war. 22 Grad in Spandau und Kreuzberg aktuell, 21 Grad im Moment bei Ihnen in Marzahn. Dazu viel Sonnenschein, so geht das auch erstmal weiter und Tageshöchstwerte bis 23 Grad.
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0: Ist relativ überschaubar im Moment. A100 Stadtring Richtung Seestraße vor der Baustelle an der Detmolder Straße 10 Minuten plus und dann später ein paar Kilometer weiter vor dem Dreieckfunkturm nochmal 10 Minuten zähfließend. Auf der B2 vor Malchow stadtauswärts läuft es nicht so flüssig. Auf der A111, also Reinickendorf Zubringer stadteinwärts, blockiert nach wie vor im Flughafen Tunnel Tegel ein defektes Fahrzeug die rechte Spur. Und in Kreuzberg bleibt der Columbiadamm noch bis Freitag gesperrt zwischen Friesenstraße und Golzener Straße. In beiden Richtungen Grund dafür sind Bauarbeiten. Berliner Umland, A10 westlicher Berliner Ring Richtung Dreieck Havelland, der übliche Baustellenstau zwischen Großkreuz und Vöben aktuell bei 10 Minuten. Alle Meldungen zu Straßen und Schienen finden Sie auch auf rbb888.de und in unserer App.
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0: Also ich finde das ja ganz großartig mit dieser Art von Frühlingswetter, die wir heute haben. Und zur Steigerung des schönen Gefühls jetzt drei tolle 80er, 90er für Sie auf RBB 88.8. Ich habe Kylie Minogue, ich habe Edwin Collins, A Girl Like You. Und das hier, so ein bisschen Latino hier ist, Enrique Iglesias und Bailamos, die 90er.

0: für mich einer der erstaunlichsten 90er-Hits überhaupt, weil alles so dermaßen old klingt in diesem Song. Also die ganzen Sounds, das klingt also wie aus den 60ern, aber genau das ist auch Absicht. Edwin Collins, der totale Retro-Fan, A Girl Like You, 90er hier auf RBB 88.8.
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0: Sweet Dreams, Something Got Me Started und I've Had the Time of My Life. Die Eurythmics, Simply Red und Bill Medley und Jennifer Warnes gleich hier auf der 80er, 90er Playlist von RBB 88.8. Es ist 15 Uhr.
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2: Guten Tag. Das Landgericht Verden hat die frühere RAF-Terroristin Daniela Klette zu 13 Jahren Gefängnis verurteilt. Das Gericht sah es als erwiesen an, dass die Angeklagte mit ihren mutmaßlichen Komplizen Garwig und Staub Geldtransporter und Supermärkte in Norddeutschland überfallen hat. Klette gehörte der sogenannten dritten Generation der linksterroristischen Rote Armee-Fraktion an. Einsatzkräfte spürten sie nach jahrelanger Fahndung Ende 2024 in Kreuzberg auf. Die Bundesregierung will mit einer Reform des Baurechts für schnellere Planungsverfahren und mehr Wohnungen sorgen. Das Kabinett brachte einen Gesetzentwurf von Bauministerin Huberts auf den Weg. Mit der Reform sollen Kommunen unter anderem schärfere Werkzeuge gegen sogenannte Schrottimmobilien erhalten, deren Eigentümer Wohnraum verwahrlosen lassen. Im Extremfall sollen auch Enteignungen möglich sein. Außerdem soll der Bau von Wohnungen in Gebieten mit angespanntem Wohnungsmarkt auf neuen Flächen als überragendes öffentliches Interesse eingestuft werden. Ungarn bleibt Mitglied des Internationalen Strafgerichtshofs. Das Parlament in Budapest hat eine Entscheidung der Vorgängerregierung unter Viktor Orbán rückgängig gemacht. Der neue Ministerpräsident Modja hatte versprochen, den Austritt zu stoppen. In dem neuen Gesetz heißt es nun, zur Wahrung von internationalem Frieden und Sicherheit müssten Verantwortliche für schwerste internationale Verbrechen vor einem internationalen Gericht zur Rechenschaft gezogen werden.
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2: Am Mittag hat es zwei größere Stromausfälle gegeben. Laut dem Betreiber Stromnetz Berlin waren mehrere tausend Haushalte

0: Jahres einen spanischen Touristen beinahe getötet. Er wurde zu 13 Jahren Gefängnis verurteilt. 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
2: Temperaturen so knapp über 20 Grad heute Nachmittag, 21 Grad in Dahlem, 23 Grad in Friedrichshagen, 21 Grad auch in Steglitz. Das sind in etwa die Höchstwerte für heute, dazu viel, viel Sonnenschein. In der Nacht leicht bewölkt und trocken, Tiefstwerte um die 8 Grad hier in Berlin, also es wird vergleichsweise frisch. Und morgen am Donnerstag mal Sonne, mal so ein paar dünnere Wolken und ähnliche Temperaturen wie heute, maximal 22 Grad.
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2: Viertelstunde mehr einplanen, über den Daumen gepeilt auf dem Stadtring A100 im Feierabendverkehr an den Baustellen an der Detmolder Straße und auch nochmal eine Viertelstunde extra vorm Dreieck Funkturm. In Neukölln dauert es ebenso 15 Minuten länger Karl-Marx- und Hermannstraße stadteinwärts und ebenfalls eine Viertelstunde obendrauf B2 in Malchow stadtauswärts. In Kreuzberg geht es nicht weiter auf dem Kolumbiadamm, der ist gesperrt zwischen Friesenstraße und Golzener Straße in beiden Richtungen. Grund dafür sind Bauarbeiten und die dauern bis Freitag. Siemensstadt-Nonnendamm-Allee zwischen Otternbuchstraße und Rohrdamm ist an einer Baustelle stadteinwärts eine Spur gesperrt und im Umland A10 westlicher Berliner Ring Richtung Dreieck Havelland Baustellenstau zwischen Großkreuz und Vöben. 10 Minuten extra. Eine Meldung von der Regionalbahn. Die Züge der Linien RE6 und RB55 fahren bis Freitagabend nicht zwischen Kremmen und Hennigsdorf. Stattdessen gibt es Ersatzbusse. 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
2: Und ab in den Garten und Schönes tun. Oder ab auf den Balkon und was Schönes tun. Oder wenn Sie jetzt mitten in der Stadt, pickepacke voll mitten in Berlin wohnen, können Sie auch Ihre Fensterbank begrünen, ja? 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
0: 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Und der Dominik aus Britz ist am Telefon. Hallo Dominik.
2: Hallo, schönen guten Tag.
0: Schönen guten Tag. Du hast hier gerade den Kuckuck gehört und das Vogelgezwitscher, also den offiziellen Frühlingssound. Und damit, bam, geht der 100-Euro-Gutschein an dich.
2: Ja, genau. Vielen, vielen Dank. Und es war nicht mein eigener Kuckuck, denn ich habe tatsächlich einen zu Hause im Wohnzimmer.
0: Du hast einen Kuckuck zu Hause, also eine Kuckucksuhr oder was?
2: Ganz genau, ja, ja.
0: Macht die wirklich alle Viertelstunde so Kuckuck, Kuckuck?
2: Nee, nur halbstündig. Ah. Nur halbstündig tatsächlich.
0: Okay, ja, sonst würde man wahrscheinlich dem Kuckuck auch irgendwann den Hals rumdrehen, oder?
2: Ja, zum Glück kann man den ausstellen. Ich sag gerade abends.
0: Boah, sehr, ne? Okay, ja, verstehe. Sehr gut. Was willst du mit den 100 Euro machen? Balkon, Garten, Fensterbrett?
2: Ja, lieben gerne den Balkon mal ein bisschen auffrischen. Bis jetzt steht er nur im Gummibaum und da fühlt sich so einsam.
0: Na, sehr schön. Dann kriegt er bald Gesellschaft. Viel Spaß beim Gärtnern. 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

Wollen wir mal die Otter feiern hier auf RBB 88.8, denn heute ist Weltottertag und hier in Berlin gibt es ja durchaus auch einige von diesen putzigen kleinen Kerlchen, also in Hakenfelde und in Charlottenburg am Saatwinkler Damm beispielsweise. Da müssen wir als Autofahrer aufpassen, dass nicht ein kleiner Fischotter über die Straße läuft. Da gibt es Otterwechsel und die meisten Otter in Berlin gibt es in Treptow-Köpenick. Kein Wunder, bei den vielen Seen und Flüssen in Treptow-Köpenick würde ich mich als Otter da auch sehr wohl fühlen. Das sind ausgesprochen possierliche Tierchen und die können ganz lustige Sachen. Zum Beispiel 10 von 13 weltweit bekannten Otterarten spielen mit Steinen. Forscher vermuten, das machen sie, um ihre motorischen Fähigkeiten zu verbessern. Und was ich besonders süß finde, Seeotter, also die, die im Meer leben, die halten Händchen beim Schlafen, damit die Strömung sie nicht auseinandertreibt. Ist das nicht süß? Also, Weltottertag hier in Europa. Gelten sie leider als potenziell gefährdete Tierart, weil sie einfach wegen ihres dichten Fells jahrzehntelang, jahrhundertelang wahnsinnig bejagt worden sind. RBB 88.8 ist hier mit den 80ern, absoluter Klassiker. Hier sind The Pretenders, Don't Get Me Wrong.

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0: 90er. Maxi Priest, Close to You. Hier ist RBB 88.8, 15 Uhr 31.
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2: Schönen guten Tag. Trinkwasserverbrauch in Berlin im vergangenen Jahr leicht gestiegen. Wie die Berliner Wasserbetriebe mitteilen, haben die Berliner täglich rund 111 Liter pro Kopf verbraucht. Pauline Pieper berichtet.
3: Insgesamt verkauften die Berliner Wasserbetriebe im Jahr 2025 rund 217 Millionen Kubikmeter Wasser. Die in Klärwerken behandelte Menge an Abwasser sank leicht auf 257 Millionen Kubikmeter. Die Berliner Wasserbetriebe investierten zudem so viel wie nie zuvor in die Wasserinfrastruktur. Rund 450 Millionen Euro flossen unter anderem in die Sanierung und den Ausbau des Rohr- und Kanalnetzes, in Klärwerke sowie in Trinkwasserbrunnen. Für nächstes Jahr kündigten die Wasserwerke mehr als 600 Millionen Euro an Investitionen an.
2: Mutmaßlicher Serienmörder will Zulassung als Arzt zurückgeben. Der Palliativmediziner muss sich seit einem knappen Jahr vor dem Landgericht verantworten. RBB 88.8 Gerichtsreporter Ulf Molling.
4: Die Vorsitzende Richterin der Schwurgerichtskammer verliest heute im Gerichtssaal unter anderem zwei Briefe des wegen 15-fachen Mordes an Patienten angeklagten Palliativarztes. In einem Brief an die Ärztekammer teilte der 41-Jährige mit, dass er seine Zulassung als Arzt abgeben wolle. In einem zweiten Schreiben an die Rentenversicherung schreibt der Angeklagte, dass er mit einer lebenslangen Freiheitsstrafe als Urteil in seinem Prozess rechne. Im Prozess selbst schwieg der angeklagte Mediziner zu den Tatvorwürfen. Der Prozess ist bis August terminiert.
2: Späti-Verein plant Volksbegehren, um auch sonntags öffnen zu dürfen. Wegen des Berliner Ladenöffnungsgesetzes hätten schon viele Spätis schließen müssen, sagte Vereinschef Baba auf Radio 1 vom RBB. Die Regelung, wonach die Geschäfte am Sonntag geschlossen bleiben müssen, war 2019 vom Verwaltungsgericht bestätigt worden. Baba verwies auch darauf, dass Spätis ein Symbol Berlins seien. Als Anlaufstellen für Anwohner und Touristen würden sie die Kieze beleben. Nach Messerattacke am Holocaust-Mahnmal vor über einem Jahr, Polizei hat weiteren Verdächtigen festgenommen. Ein Sprecher der Bundesanwaltschaft sagte dem RBB, der syrische Staatsbürger sei am Morgen in Lichtenberg gefasst worden. Er soll jetzt dem Haftrichter vorgeführt werden. Timo Maschewski.
5: Dem Festgenommenen werden Beihilfe zu versuchtem Mord und zu gefährlicher Körperverletzung vorgeworfen. Er soll sich vor der Tat mit dem späteren Angreifer getroffen und ihn ermutigt haben, die Tat zu begehen. Das Opfer, ein spanischer Tourist, war bei dem Angriff im Februar vergangenen Jahres lebensgefährlich verletzt worden. Die Ermittler vermuten ein islamistisches Motiv. Der mutmaßliche Angreifer ist im März zu 13 Jahren Haft verurteilt worden. Das Urteil ist noch nicht rechtskräftig.
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0: Temperaturen liegen jetzt zur Nachmittagszeit bei 21 Grad in Wannsee, 21 Grad in Buch und 22 Grad bei Ihnen in Kreuzberg. Bis zu 23 können es werden, dazu viel Sonnenschein heute. In der Nacht sehr erfrischende Tiefstemperaturen von bis zu 8 Grad und morgen eigentlich ähnliches Wetter wie heute. Hier und da schiebt sich mal ein Wölkchen dazwischen, maximal 23 Grad.
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0: Feierabendverkehr, Viertelstunde Stau gibt's auf dem Stadtring A100 Richtung Wedding an den Baustellen an der Detmolder Straße und nochmal eine Viertelstunde, ein paar Kilometer weiter vorm Dreieck-Funkturm. In Neukölln auf der Karl-Marx- und der Hermannstraße in beiden Richtungen stehen sie ebenfalls an und auch auf der B2 in Malchow stadtauswärts. Kreuzberg-Kolumbiadamm bis Freitag noch gesperrt zwischen Friesenstraße und Golzener Straße in beiden Richtungen. Grund dafür sind Bauarbeiten. In Siemensstadt ist der auf der Nonnendammallee zwischen Otternbruchstraße und Rohrdamm gibt es an einer Baustelle stadteinwärts nur eine Spur. Und A10 westlicher Berliner Ring Richtung Dreieck Havelland zwischen Großkreuz und Vöben gibt es Stau an der Baustelle hier plus 10 Minuten. Bei der Regionalbahn, wenn Sie mit den Öffis unterwegs sind, die Züge der Linien RE6 und RB55 fahren bis Freitagabend nicht zwischen Kremmen und Hennigsdorf. Stattdessen werden da Ersatzbusse eingesetzt. 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
0: Mit großartigen Songs aus den 80ern und 90ern für Sie am Start. Ich habe in der nächsten halben Stunde NSYNC. Ich habe die Girl Group aus den 80ern. Ich habe Bananarama für Sie. Und das hier ist... Na? Schon erkannt nach den ersten Tönen? Popmusik. Made in Germany. Die 80er, 1985 ist der Song herausgekommen, Modern Talking, You're My Heart, You're My Soul.

Hier ist RBB 888 am Mittwochnachmittag. Und wenn Sie jetzt Ossi sind, also in Ostberlin groß geworden sind, dann geht Ihnen in diesem Moment möglicherweise das Herz auf. Oder Sie müssen mal kurz grinsen über dieses schöne Lied hier. In der

0: Mokka-Milch-Eisbar von Thomas Kaczynski und Band. Absolut großartiger Hit aus der DDR. Und dieser Song, dieser Ort, um den es da geht, diese Mokka-Milch-Eisbar, die gibt es jetzt wieder. Nach der Wende ist sie geschlossen worden. Aber jetzt macht sie wieder auf. Karl-Marx-Allee in dieser total coolen 60er-Jahre-Architektur. Also gegenüber ist das Kino International und die Mokka-Milch-Eisbar eben auch. RBB 888-Reporter Matthias Bartsch durfte als einer der ersten überhaupt da rein. Matthias, wenn man da jetzt so reinkommt, ist das Ostalgie pur oder wie würdest du das Feeling beschreiben?
1: Ja, also ich bin immer noch ein bisschen geflasht, muss ich sagen. Ich hatte wirklich Glück, dass ich rein durfte. Hier wird ja viel gewuselt, noch gerade so kurz vor der Eröffnung. Aber das ist so ein Moment, das kennt man, glaube ich, wenn man in einen Raum kommt oder in ein Gebäude und man denkt sofort, wow, das kribbelt. Also das ist wirklich, das ist ja eigentlich von außen, sieht es aus wie eine große Turnhalle, wenn da nicht diese irre große Verglasung wäre, wo man wirklich fast nur Glas hat außen. Und wenn man drinnen ist, ist es auch entsprechend so hell und 5-6 Meter hohe Decken. Das ist ja so ein Galeriegeschoss und alles so eingerichtet mit Plüsch, mit dem Teppichboden alleine, wenn man da drüber geht, das ist wirklich so weich, es ist unfassbar. Also wirklich, das ist so toll, das wieder zu haben. Das denken sich natürlich viele Berlinerinnen und Berliner, die jetzt auch heute schon hingekommen sind, weil sie dachten, heute ist wirklich schon die Eröffnung. Aber es ist heute erstmal nur dieses Pre-Opening mit Presse und heute Abend mit großer Prominenz. Aber alle sagen sich, mein Gott, den einen Tag warten wir jetzt auch, wie Petra und Gudrun zum Beispiel, die sich wirklich richtig freuen.
2: In den 60ern gab es sie schon, da war ich noch etwas kleiner, aber die hat Historie, ne? Und da gibt es ja auch ein Lied, nicht, dass wir sie das kennen, in der Mokka-Milch-Eisbar von Thomas Kaczynski. Das war ein richtig krasser Hit damals in den 60ern. Ich hoffe, da ist noch so ein bisschen DDR-Flair so. Also ich gehe auf jeden Fall her.
3: Eine Freundin wohnt hier und wenn wir die besuchen, haben wir gedacht, da können wir danach immer hierher gehen.
2: Ja.
1: Und ich kann auf jeden Fall schon sagen, ja, dieses DDR-Gefühl, ich würde es gar nicht darauf reduzieren. Es ist einfach wirklich was ganz Wunderbares und von außen sieht man auch schön diese Leuchtschrift oben, Mokka, Milch und Eisbar, so heißt es ja ganz korrekt, ist oben wirklich so, also diese Leuchtschrift typografisch an das berühmte Vorgänger-Original angelehnt. Man hat ja also wirklich an jedes Detail gedacht, innen wie außen, und das kann eigentlich nur eine Erfolgsgeschichte werden.
0: Also für die einen ist es eine Erinnerung an die Jugend und für die anderen ist es ganz einfach ein total cooler Retro-Ort, weil es eben diese 60er-Jahre-Architektur hat, die Mokka-Milch-Eisbar. Und weil Gudrun das eben gesagt hat, komm, der Song, der ist so schön, einfach nochmal.
4: In der Mokka-Milch-Eisbar.
0: Okay, okay, also heute Abend eröffnet die Mokka-Milch-Eisbar für die Promis und morgen dann für alle. RBB 888 hier.

0: 90er auf RBB 88.8. Gleich ein Sommerhit aus dem Jahr 1983. Also neulich, Bananarama, Cruel Summer.
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0: Es ist 16 Uhr.
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2: Guten Tag. Die sogenannten Wirtschaftsweisen warnen vor einem starken Anstieg der Sozialbeiträge. Wegen des demografischen Wandels könne der Beitragssatz bis 2040 auf 49,7% steigen. Um dem entgegenzuwirken, brauche es Reformen. Durch eine Einbeziehung von Beamten könne die Finanzierung der gesetzlichen Krankenversicherung gestärkt werden. Die Zahl der Superreichen in Deutschland ist im vergangenen Jahr deutlich gestiegen. Nach Berechnungen des Unternehmensberatung BCG nahm die Zahl der Menschen, die mehr als 100 Millionen Dollar bzw. 86 Millionen Euro besitzen, innerhalb eines Jahres um rund 1.100 zu. Insgesamt besitzen die rund 5.000 Superreichen mehr als ein Viertel des gesamten Finanzvermögens in Deutschland. Der ADAC hält den aktuellen Preisrückgang an den Tankstellen für viel zu gering. Nach Ansicht des Automobilclubs sinken die Spritpreise viel zu langsam. Innerhalb einer Woche hat sich Superbenzin der Sorte E10 um 2,7 Cent verbilligt, Diesel um 4,5 Cent. Beide Kraftstoffe sind damit aber trotz Tankrabatts noch gut 20 Cent teurer als vor Ausbruch des Irankrieges. Israel hat offenbar ein weiteres hochrangiges Hamas-Mitglied getötet. Nach den Worten von Verteidigungsminister Katz handelt es sich um den neuen militärischen Anführer der Terrormiliz im Gazastreifen. Er sei bei einem Luftangriff in Gazastadt gestern getötet worden. Vor anderthalb Wochen erst hatte die israelische Armee den Tod seines Vorgängers bekannt gegeben.
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2: Die Polizei hat im Zusammenhang mit einer Messerattacke am Holocaust-Mahnmal einen weiteren Verdächtigen gefasst. Ein Ermittlungsrichter am Bundesgerichtshof

0: 2005 hatte einer ihrer Brüder die damals 23-Jährige erschossen, weil die Familie ihren freiheitlichen Lebensstil ablehnte. 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
2: 23 Grad, Tageshöchsttemperatur ist erreicht in Spandau. In Friedrichshagen ist sogar noch ein bisschen wärmer, 24 Grad. Und 21 Grad meldet Wannsee aktuell. Dazu viel Sonnenschein, in der Nacht keine Sonne und Tiefstwerte um die 8 Grad. Und morgen dann wieder viel Sonne und ähnliche Höchstwerte wie heute.
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2: Ziemlich heftiger Feierabendverkehr, gerade überall in Berlin. Besonders auf der A100, dem Stadtring, in beiden Richtungen brauchen Sie Geduld. A113, Schönefeld-Zubringer, Stadt auswärts, Höhe Adlershof, hat es einen Unfall gegeben. Hier ist die Auffahrt gesperrt. Und im weiteren Verlauf noch ein Unfall, hier dauert es 45 Minuten länger. Kreuzberg-Columbia-Damm ist zwischen Friesenstraße und Golzener Straße in beiden Richtungen wegen Bauarbeiten bis Freitag gesperrt. Und einmal noch ins Umland, A10 westlicher Berliner Ring Richtung Dreieck Havelland. Zwischen Großkreuz und Vöben Stau an der Baustelle, hier 10 Minuten plus.
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2: So, fit werden wollen wir doch irgendwie alle, oder? Und RBB-Kollege Jonas Pospesch hat für Sie drei verschiedene Fitnessgeräte getestet. Also so ein Stepper und irgendwelche Krafttrainingssachen und so. Und das, obwohl er erklärter Sportmuffel ist. Ich finde das sehr realistische Testbedingungen. Sportmuffel testet Fitnessgeräte. Ob er eins von diesen Geräten in sein Herz geschlossen hat, sagt er Ihnen selbst in 10 Minuten hier auf RBB 888. Wo auch sonst.

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0: Hier ist RBB 88.8 am Mittwochnachmittag und das nenne ich mal ein wirklich ehrliches Experiment. Jonas Pospesch aus unserem RBB-Gesund-Team sagt von sich selbst, ich bin eigentlich eher so ein Sportmuffel und damit genau der Richtige, um Fitnessgeräte für Sie zu testen. Das hat er dann auch gemacht und hat sich beschäftigt mit einem Walking Pad. Das ist so eine Art Laufband ohne Haltegriffe. Er hat ein Hometrainer-Fahrrad für Sie ausprobiert und außerdem so ein Workout-Set, also dehnbare Gummibänder für die Muckis. Und jetzt hat er die Ergebnisse am Start. Hallo Jonas.
1: Hallo.
0: Was sind denn so die wichtigsten Erkenntnisse, die du aus deinem Experiment mitgenommen hast?
1: Ja, ich hatte das Walking Pad im Büro an so einem hochfahrbaren Schreibtisch und wollte während des Arbeitens also auch noch Schritte machen. Das funktioniert aber nur bei langsamem Tempo, also 2-2,5 km/h. Bis man dann Kilometer sammelt, dauert es also ganz schön. Ich denke, wenn man zu Hause so einen hochfahrbaren Tisch hat und das Walking Pad zusätzlich noch vorm Fernseher zum Beispiel benutzen kann, dann lohnt sich das wahrscheinlich mehr als jetzt nur im Büro. Der Heimtrainer ist das, was man erwartet. Ich mache das ganz gerne, ein bisschen treten.
0: Also Fahrradfahren? Und zu
1: genau,
0: Hause.
1: Ja, aber beim Sitzkomfort gibt es da große Unterschiede. Also man sollte sowas unbedingt mal Probe fahren und nicht nur online bestellen, weil sonst kann einem ganz schön der Hintern wehtun. Das ist mir passiert.
0: Okay, und was hat es mit diesem Workout-Set, also mit diesen Widerstandsbändern auf sich?
1: Genau, da kann man Krafttraining zu Hause machen. Da sind Bänder mit verschiedenen Stärken dabei, dazu Griffe, Fußschlaufen, Karabiner und so weiter für Übungen. Das nimmt wenig Platz weg. Man hat auch keine Gewichte, die einem auf den Fuß fallen können. Bei meinem Set war eine App dabei mit Übungsvideos, angeblich perfekt für Einsteiger. Es stellt sich dann aber heraus, ist doch als Anfänger ganz schön schwierig, diese Übungen alle richtig auszuführen. Da lohnt es sich im Zweifelsfall schon mal einen Kurs mit einem Trainer zu machen, der einem so die grundlegenden Bewegungsmuster und Übungen einmal richtig beibringt.
0: Ja, das glaube ich auch. Das ist echt wichtig, weil wenn du es einmal falsch machst, dann hast du hinterher mehr Rückenschmerzen oder mehr Tennisarm als vorher. Ja, danke Jonas für dieses aufopferungsvolle Experiment, als Sportmuffel Fitnessgeräte zu testen. Ich persönlich finde ja die Sache mit diesem Walking Pad super, also dieses Laufband, was man zu Hause irgendwo hinstellen kann. Das kannst du ja nicht nur beim Arbeiten oder beim Fernsehen, sondern auch, was weiß ich, beim Kartoffelschälen oder beim Bügeln, beim Zähneputzen. Ständig könnte man zu Fuß Kilometer machen. Könnte, hätte, Fahrradkette.
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0: Die 90er auf RBB 88.8.
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0: William Pitt und City Lights.
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Zeit für Blondie jetzt hier auf RBB 88.8. Blondie ist ja die Band mit den zwei Leben. Also Ende der 70er, Anfang der 80er hatten sie Riesenhits mit Heart of Glass, Atomic und Call Me und so. Und dann haben sie eine Pause gemacht. Ende der 90er sind sie dann nochmal mit Maria ganz, ganz oben in die Charts eingestiegen. Und das hier, The Tide is High aus dem Jahr 1980, das ist der letzte große Hit international für Blondie gewesen vor der langen, langen Pause. 80er, The Tide is High auf RBB 88.8.

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0: Die 90er auf RBB 88.1. Boyzone, Picture of You, gleich für Sie am Start. Chris Rea, Madonna und John Secada. Es ist jetzt 16.30 Uhr.
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2: Guten Tag. Neue Gedenkstätte für Hartun Sürücü. Mit einem Ehrengrab auf dem Landschaftsfriedhof Gatow erinnert der Bezirk Spandau jetzt dauerhaft an das Schicksal der jungen Frau, die vor 21 Jahren von ihrem Bruder erschossen wurde. Grund für den Mord war, dass die Familie von Hartun Sürücü nicht mit ihrem selbstbestimmten Leben einverstanden war. Der regierende Bürgermeister Kai Wegner sagte, die neue Grabstätte sei Ort der Erinnerung und Mahnung zugleich.
3: Es gibt Femizide, es gibt häusliche Gewalt, aber es gibt eben auch sogenannte Ehrenmorde. Und darüber müssen wir sprechen. Und wir müssen Maßnahmen ergreifen. Wir müssen den Sicherheitsorganen die rechtlichen Möglichkeiten geben. Wir brauchen mehr Frauenschutzräume. Wir haben zum Beispiel ein weiteres Frauenhaus finanziert in diesem Berliner Senat. Wir schaffen die Fußfessel für Gewalttäter gegen Frauen. Ich glaube, wir brauchen vor allen Dingen eine gesellschaftliche Debatte, die deutlich macht, dass Frauen ein selbstbestimmtes Leben führen können und dass Gewalt gegen Frauen gesellschaftlich geächtet werden.
2: Paracelsusbad in Reinickendorf soll im ersten Quartal nächsten Jahres wieder öffnen. Das sagte der Chef der Berliner Bäderbetriebe. Damit würde das Bad rund ein Vierteljahr früher wieder aufmachen als zuletzt erwartet. Ute Schumacher berichtet.
4: Rund 7 Jahre war das denkmalgeschützte Bad saniert worden. Vor Baubeginn 2019 ging der Berliner Senat noch von 8 Millionen Euro Baukosten insgesamt aus. Der Bäderchef spricht inzwischen von rund 36 Millionen Euro. Als Grund für die Baukostensteigerung nennen die Bäderbetriebe diverse überraschende Baumängel, Denkmalschutzauflagen, die Folgen von Pandemie und Ukraine-Krieg und die auch daraus resultierenden allgemein gestiegenen Baukosten.
2: Mokka-Milch-Eisbar an der Karl-Marx-Allee wird wieder eröffnet. Unser Reporter Matthias Bartsch durfte den Ost-Berliner Kultort heute schon besuchen.
5: Das ist ja eigentlich von außen, sieht es aus wie eine große Turnhalle, wenn da nicht diese irre große Verglasung wäre, wo man wirklich fast nur Glas hat außen. Und wenn man drinnen ist, ist es auch entsprechend so hell und 5-6 Meter hohe Decken. Das ist ja so ein Galeriegeschoss und alles so eingerichtet mit Plüsch, mit dem Teppichboden allein, wenn man da drüber geht. Das ist wirklich so weich. Es ist unfassbar. Also wirklich, das ist so toll. Man hat ja also wirklich an jedes Detail gedacht, innen wie außen. Und das kann eigentlich nur eine Erfolgsgeschichte werden.
2: Entscheidendes 5. Viertelfinalspiel für die Basketballer von Alba Berlin. Ab 18.30 Uhr empfängt Alba heute Rasta Fechter. Dennis Wiese aus unserer Sportredaktion.
6: Es steht 2:2 in dieser Viertelfinalserie zwischen Alba Berlin und Rasta Vechta. Am Sonntag konnte Alba das Ausscheiden bei den Niedersachsen gerade noch verhindern und somit das 5. Spiel erzwingen. Wer heute gewinnt, zieht in das Halbfinale um die deutsche Basketballmeisterschaft ein. Dort wartet bereits Bamberg als Gegner. Das erste Spiel findet bereits am Sonnabend statt.
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0: Ist schön. Bei 21 Grad im Moment in Wannsee, 22 Grad in Spandau und Kreuzberg. Tageshöchstwerte haben wir erreicht. In der Nacht wird es kalt, Tiefstwerte um die 8 Grad. Und morgen dann ähnliche Temperaturen wie heute, ähnliches Wetter wie heute. Weiter schönes Frühlingswetter in Berlin.
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0: Vorsicht, Warnmeldung bitte für die A10 nördlicher Berliner Ring Richtung Dreieck Havelland. Zwischen Dreieck Pankow und Mühlenbeck liegt ein Holzklotz auf der linken Spur. Stadtverkehr Berlin. Staus gibt's aktuell im Feierabendverkehr auf dem A100 Stadtring Richtung Wedding. Plus 20 Minuten an den bekannten Baustellen. A113 stadtauswärts, also Schönefeld-Zubringer. Auch ebenfalls Stauzone in Höhe Adlershof hat es einen Unfall gegeben. Hier ist die Auffahrt gesperrt. Und im weiteren Verlauf der A113 stadtauswärts hat es einen weiteren Unfall gegeben. Sie sollten mindestens eine Stunde mehr Zeit einplanen. Staus gibt es auch auf den Umfahrungsstrecken. Hermsdorf, Hermsdorfer Damm zwischen Backnanger Straße und Falkenthaler Steig regelt bis Mitte Juni eine Baustellenampel den Verkehr. 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
0: Oh, jetzt wird's ernst für die deutsche Fußballnationalmannschaft. Denn die ziehen jetzt ein ins Teamcamp in Herzogenaurach. Gerade eben ist die PK zu Ende gegangen, wo Julian Nagelsmann noch mal alles erklärt hat, was er so in den nächsten Tagen und Wochen mit der Nationalmannschaft vorhat. Also grob gesagt, erstmal hier in Deutschland so ein bisschen trainieren, noch 2-3 Testspiele und dann geht's ab in die USA. Zur WM. Denn die startet ja in 15 Tagen. Und wir von RBB 888 haben da was sehr Schönes für Sie vorbereitet. 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Erkläre ich Ihnen in 10 Minuten ganz genau hier auf RBB 888. Hier sind erstmal die 90er. Hier ist Chris Rea.

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0: 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In 5 Minuten ist es 17 Uhr und bis dahin noch einer der coolsten Tracks der 90er überhaupt. Everything but the girl missing gleich in ihrem Radio.
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2: Guten Tag. Das Bundeskabinett hat Änderungen im Baurecht auf den Weg gebracht. Der Gesetzentwurf sieht vor, dass der Wohnungsbau in Gebieten mit angespannten Märkten in Zukunft Vorrang etwa vor Natur- und Denkmalschutz bekommt. Geplant sind auch härtere Maßnahmen gegen Eigentümer, die ihre Immobilien verfallen lassen. Als letztes Mittel ist sogar eine Enteignung möglich. Zur Abwehr von Cyberattacken sollen die deutschen Sicherheitsbehörden mehr Befugnisse erhalten und auch aktiv gegen Angreifer vorgehen dürfen. Das Bundeskabinett billigt einen entsprechenden Gesetzentwurf des Innenministeriums. Danach sollen auch Reaktionen gegen Server möglich sein, von denen Angriffe im Netz gestartet werden. Dafür sollen das Bundesamt für Sicherheit in der Informationstechnik und Polizeibehörden unter anderem gezielt in IT-Systeme von Angreifern eingreifen dürfen, um dort Daten zu löschen oder zu verändern. Der ADAC hält den aktuellen Preisrückgang an den Tankstellen für viel zu gering. Nach Ansicht des Automobilclubs sinken die Spritpreise viel zu langsam. Innerhalb einer Woche hat sich Superbenzin der Sorte E10 um 2,7 Cent verbilligt, Diesel um 4,5 Cent. Beide Kraftstoffe sind damit aber trotz Tankrabatts noch gut 20 Cent teurer als vor Ausbruch des Irankrieges. Großbritannien und Polen haben ein umfangreiches Verteidigungs- und Sicherheitsabkommen unterzeichnet. Teil der Vereinbarung ist unter anderem die gemeinsame Entwicklung und Produktion komplexer Waffensysteme. Der britische Premierminister Stormer sprach von einem wichtigen Tag für beide Länder. Polens Regierungschef Tusk, der zuvor von Stormer empfangen worden war, nannte das Abkommen ein außergewöhnliches historisches Dokument.
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2: Am Mittag hat es zwei größere Stromausfälle gegeben. Laut dem Betreiber Stromnetz Berlin waren mehrere tausend Haushalte in Pankow und Dahlem betroffen. Ursache des Blackouts sei vermutlich ein Kabelfehler. Ein Anschlag gelte nahezu als ausgeschlossen, hieß es.

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1: Ich finde, es fühlt sich viel wärmer an, als es eigentlich ist. Wir liegen aktuell bei, habe ich mir alles aufgeschrieben für Sie hier, 22 Grad in Steglitz und 21 in Malchow. In der Nacht 10 bis 6 Grad, morgen maximal 22.
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1: Staus auf den Autobahnen, A100 in beiden Richtungen voll, 10 Minuten plus. A113, langer Stau statt auswärts nach Unfall, auch auf den Ausweichrouten leider sehr voll. Und ansonsten läuft es aber alles ganz gut. 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
1: Es gibt was Neues in der Stadt. Ostbahnhof. Ein Resilienzlabor ist das erste in Deutschland. Die Idee ist, in Zeiten von Kriegen und Zunahme von Angriffen können wir uns da informieren, wie wir resilienter sind. Ich glaube, einige werden hingehen, andere finden es bestimmt ganz schlimm. Unser Bericht in jedem Fall gleich.

0: Morgen, ja, nur die 80er, 12 nach 5 auf RBB 88.8. Einen schönen Nachmittag. Weiß ich, wie es Ihnen damit geht. Es gibt ja Menschen, die sagen, die Weltlage, das setzt mich unter Druck. Ich habe viel mehr Angst als früher. Und wenn das so ist, dann gehen wir auf unterschiedliche Arten und Weisen damit um. Die einen sagen, ich möchte vorbereitet sein, falls irgendetwas passiert. Ich brauche so das Gefühl von Selbstwirksamkeit. Und die anderen sind eher der Meinung, ich ignoriere das jetzt mal und möchte mich nicht damit beschäftigen. Wenn Sie sich damit beschäftigen möchten, dann könnte Deutschlands erstes Resilienzlabor vielleicht etwas für Sie sein. Heute eröffnet worden, natürlich bei uns in Berlin, und zwar am Ostbahnhof. Die Idee ist ein Labor, in dem wir uns dann alle über verschiedene Krisenszenarien informieren können und wir können lernen, wie gehen wir ganz persönlich damit um? Der RBB 888-Reporter Matthias Bartsch war heute dabei. Matthias, wie können wir uns das Labor vorstellen?
1: Also der Resilia InnoHub befindet sich in den Bahnhofspassagen vom Ostbahnhof. Nicht zu übersehen, so ein ca. 130 Quadratmeter großer Raum. Und wenn man reinkommt, fällt einem sofort auf, es sind mehrere Stationen, mehrere Bildschirme aufgebaut. Und dort erfährt man über Filme oder auch so ein Mitmachquiz, wie man sich eben im Notfall verhält. Das kann ein Unwetter sein, ein Feuer oder eine andere Katastrophe. Und es gibt auch einen schwarzen, komplett dunklen Raum. Da geht man rein und sieht wirklich gar nichts. Und das soll so simulieren, was passiert eigentlich, wenn der Strom ausfällt und man tatsächlich keine Taschenlampe hat, dass man diese Hilflosigkeit mal so erfährt. Der Star des Tages, muss ich sagen, das war definitiv bei der Vorstellung ein Rettungshund, ein sogenannter, und zwar ein Roboter, Muli genannt von dem Start-up. Der sieht wirklich schräg aus, 1 Meter hoch und 1 Meter lang, hat 4 Beine und kann bis zu 12 km/h schnell werden. Aber das Besondere ist, dass er eben so schwere Lasten tragen kann, bis zu 100 Kilogramm. Das sind dann zum Beispiel Löschschläuche oder Werkzeug, gerade bei Rettungseinsätzen und bei Feuerwehreinsätzen. Da ist er sehr hilfreich und der Rettungshund war heute definitiv der Hingucker.
0: Das kann ich mir vorstellen. Und insgesamt, was ist das Ziel des Ganzen, Matthias?
1: Also wir hatten heute eine Menge Prominenz hier. Nicht nur der regierende Bürgermeister Kai Wegner war da, sondern auch die Forschungsministerin Dorothee Bär und auch der Feuerwehrlandesbranddirektor Carsten Homrichhausen. Und sie alle betonten in ihren Reden auch nochmal, dass sich Deutschland in einer ganz anderen Situation befindet als noch vor vielen Jahren, als es diese vielen Kriege, die jetzt aktuell sind, noch nicht gab. Diese direkte Bedrohung aus Russland zum Beispiel, dass es diese hybride Kriegsführung gibt und dass es immer wieder dazu kommen kann, dass vielleicht auch Stromnetze angegriffen werden. Deswegen geht es in erster Linie darum, sich hier zu informieren, wie verhalte ich mich eigentlich in solchen Notfällen, was sollte ich vorrätig zu Hause haben. Dafür sind halt hier viele Stationen aufgebaut, wo man das halt praktisch und theoretisch erfährt.
0: Und für diejenigen unter uns, die jetzt sagen, ja, interessiert mich, ich will mich vorbereitet fühlen, wann können wir hin?
1: Also dieses Resilienzlabor, so nenne ich es mal, am Berliner Ostbahnhof, das ist leider für die Öffentlichkeit noch nicht geöffnet. Da wurde mir gesagt, das wird auch frühestens erst gegen Ende des Jahres passieren. Das heißt, im Moment hat man nur die Möglichkeit, das wirklich digital zu erleben, unter der Adresse resilia-hub.de, also Hub mit U geschrieben. Und dort erfährt man tatsächlich alles rund um die Katastrophen, wie verhalte ich mich bei Unwettern, bei Feuern, bei einem Stromausfall halt eben auch. Natürlich weiß jeder, dass man Lebensmittelvorräte zu Hause haben sollte, aber welche denn genau zum Beispiel? Oder was ist eigentlich mit meiner Apotheke zu Hause? Habe ich geschaut, ob da schon was abgelaufen ist? Dass man sich einfach mit diesen Fragen nochmal neu beschäftigt und da erfährt man wirklich wichtige, interessante Tipps.
0: Matthias Bartsch auf RBB 888, 16 nach 5, mehr 90er mit Donna Lewis.

0: Jana Lewis verklingt auf RBB 888 um 20 nach 5. Jetzt geht's ab ins Paracelsus-Bad, also noch nicht so richtig zum Schwimmen, Badekappen noch nicht erforderlich. Da wird nämlich noch gebaut seit 7 Jahren. Das ist so ein Bau, den nicht alle Leute lieben, aber das Denkmalschutzamt, das liebt ihn, deshalb steht er unter Denkmalschutz. Und das hat dazu geführt, dass die Sanierung wohl auch etwas teurer geworden ist als geplant. Nicht alle finden das gut und es gibt dann eben auch nur die Größe der Wasserflächen von damals, finden auch nicht alle gut. Heute gab es die Möglichkeit, sich das alles mal anzusehen und sich auch anzuhören, warum dauert es lange, warum ist es teuer. Ute Schumacher aus unserer Redaktion Landespolitik hat sich alles angeguckt für RBB 888. Grüß dich, Ute.
1: Hallo.
0: Wie sah es denn da heute für dich aus?
1: Na, es hängen noch die Kabel aus der Decke und überall Bauplatten und so, aber man kann dadurch, dass das ja so ein Anfang 60er Jahre Bau ist mit so großen Fenstern, die so türkis umrahmt sind, kann man schon erahnen, wie diese Halle dann eben aussehen wird. Sehr licht, sehr hell, aber eben voll End 50er, Anfang 60er Jahresstyle.
0: Warum hat es so lange gedauert?
1: Das hat verschiedene Gründe gehabt. Also einmal haben sie 2019, fing das so an mit den Planungen und so und dann sollte es richtig losgehen. Und dann kam die Pandemie und dann gab es Verzögerungen. Dann sind Firmen zwischendurch pleite gegangen. Es kam der Ukraine-Krieg, es kam Baukostensteigerung. Man musste den Planer wechseln. Also das dauerte dann eben so alles eine ganze Weile, aber jetzt ist es wohl auf der Zielgeraden und sie jetzt ein bisschen früher, sogar ein Vierteljahr früher eröffnen als zuletzt erwartet. Also man geht jetzt vom ersten Quartal nächsten Jahres aus.
0: Immerhin das. Es ist unglaublich teuer geworden. Du kannst gleich nochmal sagen, wie teuer. Das liegt eben auch und vielleicht vor allem am Denkmalschutz. So, ich habe jetzt nachgelesen, unglaublich viele Menschen sagen, das Bad sei potthässlich. So, du hast ja gesagt, 50er, 60er Jahre. Und egal, ob wir das jetzt teilen oder nicht, aber du hast mir auch erklärt, da musste eine extra Maschine gebaut werden, damit die Fugen nachbauen kann in der Originalfarbe. Ich frage mal ein bisschen ketzerisch, wenn so viele das Ding doch hässlich finden, muss der Denkmalschutz dann in diesem Maße Genauigkeit fordern und unglaublich viel Steuergeld einfordern?
1: Das ist sicherlich eine Frage der Betrachtung. Bei diesem Fall, den du ansprichst, da geht es um die Fugenfarbe. Die muss laut Denkmalschutz ja sehr exakt sein. Und das, was da drin ist für eine Fugenmasse auch. Ne, das Passende von damals eben, dafür musste wohl extra eine Maschine gebaut werden. Das kommt mir persönlich, aber ich bin nun wirklich auch kein Baumensch. Mir persönlich kommt das ein bisschen overdone vor. Andererseits hat sich das Denkmalamt auch auf andere Sachen eingelassen. Also da sind jetzt Isolierglasfenster drin und so. Also da hat der Denkmalschutz schon sich auch flexibel gezeigt. Aber ja, Denkmalschutz kostet. Das war aber wahrlich nicht der einzige Grund, warum es jetzt in Summe ausschließlich das Hallenbad wohl 36 Millionen Euro kostet.
0: Also die anderen Gründe hast du genannt. Steigerung, Krieg, Energie.
1: Ja, auch Umplanung und man dann gehen Unternehmen pleite und man muss neue suchen, man muss es ausschreiben. Das kostet wieder Zeit. Diese Zeit kostet auch Geld. Also es war jetzt wirklich nicht nur der Denkmalschutz.
0: Ute Schumacher aus unserer Redaktion Landespolitik hat heute das Paracelsusbad in Augenschein nehmen können. In Reinickendorf. Hier ist RBB 888, 7 vor halb 6.

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1: Guten Tag. Trinkwasserverbrauch in Berlin im vergangenen Jahr leicht gestiegen. Wie die Berliner Wasserbetriebe mitteilten, haben die Berliner täglich rund 111 Liter pro Kopf verbraucht. Pauline Pieper.
2: Insgesamt verkauften die Berliner Wasserbetriebe im Jahr 2025 rund 217 Millionen Kubikmeter Wasser. Die in Klärwerken behandelte Menge an Abwasser sank leicht auf 257 Millionen Kubikmeter. Die Berliner Wasserbetriebe investierten zudem so viel wie nie zuvor in die Wasserinfrastruktur. Rund 450 Millionen Euro flossen unter anderem in die Sanierung und den Ausbau des Rohr- und Kanalnetzes, in Klärwerke sowie in Trinkwasserbrunnen. Für nächstes Jahr kündigten die Wasserwerke mehr als 600 Millionen Euro an Investitionen an.
1: Weiterer Verdächtiger nach Messerattacke am Holocaust-Mahnmal festgenommen. Ein Sprecher der Bundesanwaltschaft sagte dem RBB, der Syrer sei am Morgen in Lichtenberg gefasst worden. Timo Maszewski.
3: Dem Festgenommenen werden Beihilfe zu versuchtem Mord und zu gefährlicher Körperverletzung vorgeworfen. Er soll sich vor der Tat mit dem späteren Angreifer getroffen und ihn ermutigt haben, die Tat zu begehen. Das Opfer, ein spanischer Tourist, war bei dem Angriff im Februar vergangenen Jahres lebensgefährlich verletzt worden. Die Ermittler vermuten ein islamistisches Motiv. Der mutmaßliche Angreifer ist im März zu 13 Jahren Haft verurteilt worden. Das Urteil ist noch nicht rechtskräftig.
1: 13 Jahre Haft für frühere mutmaßliche RAF-Terroristin Daniela Klette. Das Landgericht Verden sprach die 67-Jährige wegen besonders schweren Raubes in 6 Fällen schuldig. Klette soll laut Anklage mit 2 mutmaßlichen Komplizen jahrelang Geldtransporter und Supermärkte überfallen haben. Bei ihrer Festnahme vor 2 Jahren in Kreuzberg fanden Ermittler in ihrer Wohnung unter anderem Waffen und mehr als 200.000 Euro Bargeld. Mutmaßlicher Serienmörder will Zulassung als Arzt zurückgeben. Der Palliativmediziner muss sich seit einem knappen Jahr vor dem Landgericht verantworten. Aus Moabit unser Gerichtsreporter Ulf Morling.
4: Die Vorsitzende Richterin der Schwurgerichtskammer verliest heute im Gerichtssaal unter anderem 2 Briefe des wegen 15-fachen Mordes an Patienten angeklagten Palliativarztes. In einem Brief an die Ärztekammer teilt der 41-Jährige mit, dass er seine Zulassung als Arzt abgeben wolle. In einem zweiten Schreiben an die Rentenversicherung schreibt der Angeklagte, dass er mit einer lebenslangen Freiheitsstrafe als Urteil in seinem Prozess rechne. Im Prozess selbst schwieg der angeklagte Mediziner zu den Tatvorwürfen. Der Prozess ist bis August terminiert.
1: Stromausfälle in Pankow und Dahlem. Davon waren am Mittag mehrere tausend Haushalte betroffen. Nach Angaben von Stromnetz Berlin handelte es sich in beiden Fällen um Kabelfehler, deren genaue Ursache noch unklar ist. Da es unterirdisch verlaufende Leitungen sind, gilt ein Anschlag allerdings als nahezu ausgeschlossen.
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5: Lichtenrade meldet 21 Grad, 22 in Lichtenberg, 10 bis 6 Grad in der kommenden Nacht, morgen 22.
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5: Ja, so richtig keine echten Probleme. Es gibt so Mini-Problemchen. Charlottenburg-Tauentzien Richtung Gedächtniskirche zwischen Nürnberger Straße und Breitscheidplatz ja gesperrt wegen des Wasserrohrbruchs. Da ist so ein bisschen voller. Und Köpenick-Salvador-Allende-Straße zwischen Bellevue und der Friedrichshagener Straße, die Baustelle Richtung Mögelheimer Damm, auch da ein bisschen voller. Ansonsten rollt das alles gut.
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5: Hatun Sürücü war eine junge Frau, die in Berlin einfach, frei und selbstbestimmt leben wollte. Ihr Bruder hat sie umgebracht. Auch der Vater wollte das so. Angeblich wegen der Familienehre. Heute hat sie in Berlin ein Ehrengrab erhalten. Darüber berichten wir in 7 Minuten. Hier sind die 90er. Hier ist Sting.

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0: Sound Attraction und die 80er. Hier ist RBB 888, 19 vor 6. 21 Jahre ist es her, da wird Hatun Sürücü von ihrem eigenen Bruder erschossen. Sie wollte nicht nach den Regeln der Familie leben, wobei Regeln der Familie, es waren eben die Regeln, die die männlichen Mitglieder der Familie aufgestellt hatten. Und sie wollte wie eine junge, freie, selbstbestimmte Frau in Berlin leben. Er erschoss sie auf offener Straße an einer Bushaltestelle in Tempelhof. Der Bezirk Spandau, die haben beschlossen, wir möchten für Hatun Sürücü ein Ehrengrab. Und das wurde heute samt Gedenkstein auf dem Landschaftsfriedhof Gatow eingeweiht. Der RBB 888-Reporter Stefan Oschwart war für uns heute Mittag während der Gedenkzeremonie dabei.
1: Hier hört man im Hintergrund Seydan Ateş, die Anwältin und Frauenrechtlerin, die hat das Totengebet für Hatun Sürücü gesprochen. Es waren Vertreter des Abgeordnetenhauses da, es waren Bezirksvertreter aus Spandau da, die Abschied nehmen wollten von Hatun Sürücü und das Ehrengrab und den Gedenkstein heute einweihen wollten. Und Seydan Ateş, die Frauenrechtlerin, sagte nochmal, warum dieser Tag heute ein besonderer ist.
2: Weil es eine Botschaft ist. Die Stadt Berlin bekennt sich zum freien, selbstbestimmten Leben von Frauen, bekennt sich gegen die Gewalt, bekennt sich dafür, dass Berlin immer da sein wird, wenn Frauen Hilfe brauchen.
1: Und da ist genug zu tun. Laut Kriminalstatistik wird jeden Tag, fast jeden Tag in Deutschland eine Frau ermordet. Hatun Sürücü hat in ihrer Rede davon gesprochen, dass Frauen sie anrufen in ihrer Anwaltskanzlei und erzählen, dass sie bedroht wird mit dem Beispiel Hatun Sürücü. Also es könnte dir auch so ergehen, dass auf Schulhöfen Hatun Sürücü benutzt wird, um Frauen, um Mädchen zu bedrohen. Daran hat auch der regierende Bürgermeister erinnert, dass Maßnahmen nötig sind.
3: Wir brauchen solche Orte, um auf die Probleme aufmerksam zu machen. Und wir müssen Dinge beim Namen nennen. Ja, es gibt Femizide, es gibt häusliche Gewalt, aber es gibt eben auch sogenannte Ehrenmorde. Und darüber müssen wir sprechen. Und wir müssen Maßnahmen ergreifen. Wir müssen den Sicherheitsorganen die rechtlichen Möglichkeiten geben. Wir brauchen mehr Frauenschutzräume. Wir schaffen die Fußfessel für Gewalttäter gegen Frauen. Ich glaube, wir brauchen vor allen Dingen eine gesellschaftliche Debatte, die deutlich macht, dass Frauen ein selbstbestimmtes Leben führen können und dass Gewalt gegen Frauen gesellschaftlich geächtet wird.
1: Eine Debatte hatte es ja auch um das Grab gegeben. Nach 20 Jahren wird so ein Grab in der Regel eingeebnet. Es gab eine Diskussion und dann hat der Bezirk Spandau eben entschieden, wir machen daraus ein bezirkliches Ehrengrab. Mit dabei heute auch, und das war sehr bewegend, Can Sürücü, der 26-jährige Sohn von Hatun Sürücü. Er ist bei Pflegeeltern aufgewachsen. Seine Unterstützer haben dafür gesorgt, dass die Mörder nicht auch noch das Sorgerecht bekommen. Er sagte heute nur,
4: ja, ich bin nicht der perfekte Redner, deswegen habe ich auch nicht so viel zu sagen, aber ich bedanke mich bei jeder Person, die eine wichtige Rolle spielt und für die Zuständigen, die dafür gesorgt haben, dass das Grab für immer bleibt. Dankeschön.
1: Also, seit heute gibt es ein Ehrengrab für Hatun Sürücü, finanziert und auf den Weg gebracht vom Bezirk Spandau.
0: Stefan Oschwart war heute für RBB 888 heute Mittag während der Zeremonie dort dabei.

0: Teddy Swims auf RBB 88.8, 6 vor 6. Die Mokka Milch Eisbar war ein Kultladen in der DDR. Heute Mittag in der Karl-Marx-Allee wieder eröffnet worden. Das ist ein markantes Gebäude, denkmalgeschützt, große Glasfenster und Sie kennen bestimmt diese gelb gekachelte Fassade. Wir haben an der Karl-Marx-Allee mal nachgefragt. Was haben Sie denn noch so für Erinnerungen?
1: In den 60ern gab es die schon, da war ich noch etwas kleiner. Aber die hat Historie, ne? Und da gibt es ja auch ein Lied in der Mokka-Milch-Eisbar von Thomas Naczynski. Das war ein richtig krasser Hit damals, in den 60ern.
0: Hören wir mal rein in den krassen Hit.

0: Schön, oder? Genau das spielt eben genau dort. Ja, und mein Nachrichtenkollege Peter Klinke hat mir eben gesagt, ja, da war ganz in der Nähe war meine Schule. Und dann haben wir gesagt, wir treffen uns in der Mocke. Und wir wollten natürlich von der Frau, die uns das Lied hier geschenkt hat, nochmal wissen, was sie sich nach der Wiedereröffnung dort so wünscht.
1: Ich hoffe, da ist noch so ein bisschen DDR-Flair so. Also ich gehe auf jeden Fall her.
2: Eine Freundin wohnt hier und wenn wir die besuchen, haben wir gedacht, da können wir danach immer hierher gehen.
1: Ja.
3: Das war eher noch die Kinderzeit gewesen, war mit der Oma hier und da gewesen und dann halt eben, als sie erst im Winter halt so früher eben gewesen ist, war was Besonderes. Bin sehr gespannt.
0: Die neuen Betreiber heißen Natascha und Alex und die sagen, ja, schön, wenn sie da noch nostalgische Gefühle haben, aber wir wollen nicht nur die, wir wollen und brauchen auch ein junges Publikum.
4: Wir sehen hier in der Nachbarschaft ganz viele ältere Leute, aber auch junge Leute in Homeoffice und wir wollen einen Ort, wo Leute einfach vorbeikommen können, sich zu Hause fühlen, sich selbst fühlen können und einfach schöne Momente zusammen, aber auch spaßige Momente, Leichtigkeit, essen, trinken, tanzen, Musik hören und Spaß haben.
0: Können Sie dann ab morgen erleben. Ab morgen für alle dann neu geöffnet, die legendäre Mokka-Milch-Eisbar auf der Karl-Marx-Allee. 4 vor 6 auf RBB 88.8.
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0: Spice Girls und die 90er um 18 Uhr in Berlin.
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2: Guten Abend. Die sogenannten Wirtschaftsweisen warnen vor einem starken Anstieg der Sozialbeiträge. Wegen des demografischen Wandels könne der Beitragssatz bis 2040 auf 49,7% steigen. Um dem entgegenzuwirken, brauche es Reformen. Durch eine Einbeziehung von Beamten könne die Finanzierung der gesetzlichen Krankenversicherung gestärkt werden, hieß es weiter. Die Zahl der Superreichen in Deutschland ist im vergangenen Jahr deutlich gestiegen. Nach Berechnungen der Unternehmensberatung BCG nahm die Zahl der Menschen, die mehr als 100 Millionen Dollar bzw. 86 Millionen Euro besitzen, innerhalb eines Jahres um rund 1.100 zu. Insgesamt besitzen die rund 5.000 Superreichen mehr als ein Viertel des gesamten Finanzvermögens in Deutschland. Das Bundeskabinett hat Änderungen im Baurecht auf den Weg gebracht. Der Gesetzentwurf sieht vor, dass der Wohnungsbau in Gebieten mit angespannten Märkten in Zukunft Vorrang, etwa vor Natur- und Denkmalschutz, bekommt. Geplant sind auch härtere Maßnahmen gegen Eigentümer, die ihre Immobilien verfallen lassen. Als letztes Mittel ist sogar eine Enteignung möglich. Das Landgericht Verden hat die frühere RAF-Terroristin Daniela Klette zu 13 Jahren Gefängnis verurteilt. Das Gericht sah es als erwiesen an, dass die Angeklagte mit ihren mutmaßlichen Komplizen Garwig und Staub Geldtransporter und Supermärkte in Norddeutschland überfallen hat. Klette gehörte der sogenannten dritten Generation der linksterroristischen Rote Armee-Fraktion an. Einsatzkräfte spürten sie nach jahrelanger Fahndung Ende 2024 in Kreuzberg auf. Auf der Bahnstrecke zwischen Berlin und Hamburg kommt es aktuell zu Ausfällen und Verspätungen. Grund ist der Ausfall eines Stellwerks bei Lüneburg. Nach Angaben der Bahn ist der Zugverkehr bis morgen Vormittag stark eingeschränkt.
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2: In Lichtenrade hat ein Autofahrer eine rote Ampel ignoriert und auf dem Lichtenrader Damm einen E-Scooterfahrer erfasst. Der Scooterfahrer wurde mehrere Meter über die Straße geschleudert und erlitt schwere Verletzungen an Kopf und Wirbelsäule. Der 49-Jährige wurde von Sanitätern in ein Krankenhaus gebracht. Lebensgefahr soll nicht bestehen.

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2: Aktuell 21 Grad in Bohnsdorf und 22 in Schöneberg. In der Nacht 10 bis 6 Grad, morgen wieder so um die 22.
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2: Es läuft alles ziemlich rund. 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
2: Das Altenheim für Tiere. Vor einem knappen Jahr waren beide mal hier, Hartmut Benta und sein Mann, die haben das gegründet und saßen damit immer in Blankenburg. Aber irgendwann hat Blankenburg gesagt, bei allem Verständnis für euer Altenheim, aber das ist hier gar nicht erlaubt. Das ist hier ein Wohngebiet. Dann wurde ein neuer Standort gesucht und nun ziehen sie um am Freitag nach Französisch Buchholz. Die meisten Tiere sind natürlich schon da. Ja, Hartmut ist nochmal zu Gast und sein Mann muss auf die Tiere aufpassen. Sie wissen alle, wenn ein Umzug stattfindet, das ist immer ein bisschen schwierig. Das hier klingt wie ein Elefant, der zieht aber nicht mit um. Die Situation in Französisch Buchholz, das alles besprechen wir gleich.

0: Die 90er mit Shanice. Hier ist RBB 888, 13 nach 6. Im vergangenen Herbst hatte ich Dirk Buffe und Hartmut Benter zu Gast. Und es hat viele von ihnen sehr bewegt. Die beiden sind ein Paar und beide lieben Tiere. Und sie lieben Tiere auch, weil ihre Kindheit, ihre Jugend nicht so schön waren. Und Tiere haben so ein bisschen, vielleicht nicht nur ein bisschen, sondern komplett ihr Leben gerettet. Und dann haben sie gedacht, Tiere sind unser Lebensinhalt. Wir haben kein Altenheim für Tiere. Wenn Tiere alt werden, ihre Besitzer sie nicht mehr wollen, dann ist überhaupt nicht klar, wo sie hin können. Und die beiden haben ein Altenheim für Tiere gegründet. Und zwar in Blankenburg, dort, wo sie leben. Aber erstens kamen immer mehr Tiere. Und zweitens haben die Behörden irgendwann gesagt, es ist schön, dass ihr macht, aber das ist hier gar nicht erlaubt. Hier müsst ihr woanders hin. Nun ziehen sie endlich um am Freitag in ein sehr hübsches, neues und buntes, frisches Domizil nach Französisch Buchholz. Und darüber rede ich mit Hartmut Benter. Grüß dich, Hartmut.
1: Ja, hallo.
0: Letztes Mal warst du mit deinem Mann da, der darf diesmal nicht mit, der muss arbeiten, oder?
1: Ja, da hat noch ein bisschen Stress. Wir haben ja noch unsere große Eröffnung und da gibt es noch tausend Sachen, die gemacht werden müssen. Und da haben wir uns entschieden, wir trennen uns heute mal.
0: Ist ja nur für kurz. Und, jeder kennt das, umziehen ist immer ein bisschen chaotisch und dann mit so viel Tieren umziehen, dass ich kann mir das gar nicht so richtig vorstellen. Wie viele Tiere ziehen um, beziehungsweise sind schon umgezogen?
1: Na, wir sind ja schon teilweise umgezogen. Die Katzen sind schon da, 22 und Hunde 34. Und jetzt kommen noch die Vögel dazu, da haben wir knapp 200, die warten jetzt noch. Dann kommen sie in die neuen großen, schönen Volieren.
0: Groß und schön klingt gut. Wir müssen ein bisschen erklären. Ihr hattet das und habt es bisher noch in Blankenburg, wo ihr auch lebt. Ihr seid Tierfreunde. Ja, ihr widmet euch diesen Tieren eigentlich euer ganzes Leben. Kein Urlaub, kein gar nichts. Und dann wurde es immer größer und irgendwann haben die Behörden gesagt, ist nett, aber es geht nicht, verboten.
1: Ja, das ist eigentlich eine Erfolgsgeschichte. Wir haben ja im 8. Jahrhundert 2006 angefangen und wollten mit Gleichgesinnten was Gutes machen, für gerade auch für ältere Tiere, für Vögel. Haben einfach begonnen und erst war ja alles in Ordnung und dann wurde festgestellt, auf dem Papier ist es eigentlich gar nicht erlaubt, dass wir dort am alten Standort dieses Tierheim betreiben und wurden dann halt nur geduldet, bis wir was Neues finden. Das haben wir ja nun gefunden. 2018 war die Entscheidung und jetzt sind wir endlich 2026 so weit, dass wir komplett rüberziehen können.
0: Hat ganz schön gedauert, ne? Also Französisch Buchholz ist es. So, das habt ihr damals auch schon erzählt, da zieht ihr hin. 8 Jahre ist schon noch lange. Warum hat es so lange gedauert?
1: Ja, das meiste ist Bürokratie, weil jeder musste seinen Senf dazugeben. Da dauert jeder Schritt immer ein halbes Jahr. Die Bezirksbehörden, die obere Behörde, dann musste der noch zustimmen und der dem Grundstück gehört. Und da war alles so kompliziert, weil es war ja eine reine Wiese. Die wurde ja extra für uns umdefiniert als Bauland, dass wir dort unseren Standort aufmachen können. Und das hat sehr viel Zeit angenommen. Auch gerade die Belange der Naturschutzbehörde haben fast ein ganzes Jahr gedauert, bevor die sich einig waren, was wir alles noch denn umsetzen müssten. Und so gab es immer weitere Probleme. Wir haben dann angefangen mit dem Bau und dann gab es Probleme mit der Baufirma, wie das halt so in Berlin ist. Ja. Die mussten die Baufirma wechseln und dann hat es sich wieder verzögert. Aber jetzt sind wir endlich soweit, dass alles komplett, fast komplett fertig ist.
0: Schöne, bunte, frisch aussehende Gebäude. Ihr habt auch ganz viel angepflanzt. Das hat ja auch die Naturschutzbehörde, die du erwähnt hast, gefordert. Und gleich reden wir über diesen neuen Platz, über das neue Altenheim für Tiere. Einer der Gründer ist Hartmut Benter. Bleibt mein Gast auf RBB 888.

0: Depeche Mode und die 90er auf RBB 88.8. Guten Abend, 20 nach 6. Hartmut Benter ist mein Gast. Er ist vom Altenheim für Tiere zusammen mit Dirk Buffe, der noch mit Vorbereitung beschäftigt ist, diesmal nicht mit ist. Hat er das vor über 20 Jahren gegründet. Wir haben es gehört, die beiden betrieben das in Blankenburg, wo sie auch leben. Jetzt ziehen sie um nach Französisch Buchholz. Große Party dazu am Freitag. Dirk, zwischendurch, du hast gesagt, 8 Jahre hat das Ganze gedauert, bis alle Behörden dann Ja gesagt haben. Warst du mal dem Herzinfarkt nahe, super gestresst zwischendurch oder hast du einfach stoisch alles so durchgezogen?
1: Na, gefrustet ist das man öfter schon mal, weil ja das alles nicht so einfach ist und dann man manchmal auch dann schon nervige Anfälle bekommt sozusagen. Mhm. Aber letzten Endes haben wir ja immer mal das Ziel vor den Augen gehabt und wir haben auch viele Unterstützer gewonnen, die uns auch tagtäglich unterstützen, um das voranzukriegen. Und letzten Endes hat sich das ja auch gelohnt.
0: Ja, und ihr könnt euch ja auch als Paar immer ein bisschen gegenseitig unterstützen, oder? Oder ist da auch mehr Stress?
1: Nö, wir gegenseitig geben wir uns ja halt. Einer motiviert den anderen und da geht es halt immer weiter voran. Ist schon optimal.
0: Als wir hergekommen sind, hast du schon gesagt, viele Leute können nicht verstehen, Urlaub, Strandkorb, so, das ist nicht euer Ding. Ihr zieht einfach durch das ganze Jahr. Und das ist bewundernswert. Und gleichzeitig macht ihr es ja freiwillig. Eure Befriedigung liegt eben nicht in einem Strandkorb, sondern da, ne?
1: Genau. Unser Herz ist für Tiere, für Geschöpfe, die keine Hilfe bekommen, Tiere Not sozusagen. Und das ist schon in die Wiege gelegt. Gerade bei Dirk war es sehr problematisch. Der hat ja eine schwere Kindheit gehabt und da haben die Tiere irgendwie wieder aufgebaut. Dass er überhaupt noch am Leben ist, hat er den Tieren zu verdanken. Die haben ihm immer wieder Kraft gegeben. Und ich hatte ähnlich, aber nicht so schlimm wie er, immer mit Tieren zu tun. Und so haben wir uns mal gefunden und halt dieses Projekt aufgebaut.
0: Ja, ich erinnere mich an seine Geschichte beim letzten Mal, dass er sagte, ohne die Tiere in seiner schlimmen Kindheit hätte er gar nicht überlebt, wäre gar nicht bis dahin gekommen. Und du sagst, bei dir waren Tiere eben auch wichtig. Jetzt seid ihr für die Tiere da. Zeichne mal ein Bild. Wie sieht's da aus in Französisch Buchholz? Groß und hell, hast du schon gesagt.
1: Groß, hell und bunt. Das ist jetzt dreimal so groß wie unser altes Grundstück. Wenn man an die Autobahn vorbeifährt, sieht man das schon leuchten. Wir haben ordentliche Farben genommen, Banane und Mandarinenfarben. Und die strahlen richtig Lebensfreude aus. Das Leben ist ja so schon trist genug. Und wenn man dort kommt, hat man gleich die helle, pure Freude. Wir haben da etliche Bäume gepflanzt, die dort schon schön blühen und das Grün erstrahlt alles. Also das ist eine wunderbare Atmosphäre, wo die Tiere sich wohlfühlen, wo der Mensch sich wohlfühlt. Und ich hoffe, dass das dann zukünftig auch so schön weitergeht.
0: Hast du schön beschrieben. Hartmut Benter vom Altenheim für Tiere. Freitag ist große offizielle Eröffnung. Sie können da hingehen, gibt auch eine Party für Sie und ja, viele Besucher sind erwünscht, denn auch dann kommt ein bisschen Geld rein, denn, das sage ich nochmal ausdrücklich, es gibt kein Geld vom Staat. Die beiden betreiben das ehrenamtlich und mit Spenden, ansonsten würde es nicht funktionieren, aber es funktioniert. 90er jetzt auf RBB 88.8 und nach 7:30 besprechen wir, wie war dieser Umzug eigentlich für die Tiere, also für Katzen, Vögel und Hunde. Hier sind die

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0: ist 6:30 in Berlin. Einen schönen Abend.
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0: Moabit 21 Grad, im Märkischen Viertel auch noch 21, Zehlendorf und Köpenick haben 20 Grad. So auf 14 geht's runter in der Nacht. Morgen dann wieder so um 22, ähnliches Wetter wie heute.
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0: Und frisch nachgeguckt, es läuft immer noch alles ziemlich gut, ist geradezu erstaunlich. Alle Meldungen zu Straßen und Schienen in unserer App und auf rbb888.de. Kommen Sie gut und sicher an.
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0: Und mit dem Altenheim für Tiere. Hartmut Benter hat das gegründet, zusammen mit Dirk Buffe, mit seinem Partner. Und am Freitag ist offizielle Eröffnung am neuen Standort in Französisch Buchholz. Wir alle wissen, wenn wir mal umgezogen sind, das ist nie ganz einfach. Wie es für die Menschen ist, haben wir schon besprochen. Und jetzt, in 8 Minuten, wollen wir mal klären, wie war es denn eigentlich für die Tiere? Denn denen kann man das ja nicht so einfach erklären, was da passiert.

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0: 90er mit No Mercy. Heute Abend sind wir tierisch auf RBB 88.8. Das Altenheim für Tiere ist unser Thema. Vor 20 Jahren gegründet von Dirk Buffe und Hartmut Benter. Das haben sie zu Hause in Blankenburg getan. Und wir haben es gehört in der vergangenen halben Stunde. Es wurde dann noch geduldet durch die Behörden, war aber nicht erlaubt. Nun alles frisch, neu, schick, neu bepflanzt, schön bemalt in französisch Buchholz. Extra für die beiden gebaut. Auf einem extra Grundstück. Freitag können wir alle hingehen, da ist offizielle Einweihung. So, Hartmut, also für dich, für deinen Mann, Umzug, ist natürlich Stress und ihr hattet aber auch die Vorfreude auf das Neue. Wie war es denn, wie die Tiere, also wie haben die sich gefühlt? Gut, vielleicht weißt du das auch nicht, also du weißt es besser als ich, aber waren die in Sorge? Fühlte die sich für dich so an, als würden die sich fürchten, dass jetzt was Neues kommt? Das sind ja oft Tiere, die auch rausgerissen wurden aus ihrer Umgebung.
1: In Sorge waren sie schon, warum werden wir jetzt wieder eingesperrt in Transporter und umgesetzt. Aber letzten Endes haben sie sich gleich eingelebt dort, als die gemerkt haben, wie viel Spielraum dort ist, welche schöne Zimmer sie haben. Die haben ja alle Freiheiten dort. Die haben ja ein riesiges Wohnhaus, 120 Quadratmeter, können dort entscheiden, rein, raus oder bleib im Wintergarten, haben wir ja auch ringsrum, auf der Couch dort liegen oder leg mich ins Gras. Alle Möglichkeiten sind offen.
0: Ja, also ein selbstbestimmtes Altenheim für Tiere.
1: Genau.
0: Und Bespaßung gibt's aber auch von euch.
1: Sicher, Bespaßung, Gassi gehen und viel Spiel und Freude, Leckerli vor allem, das ist ja das Wichtigste am Tag für die Hunde. Die haben die Uhr genau schon eingestellt. Wir wissen genau, wann die Zeit ist. Auch jetzt kommt das Leckerli-Tütchen.
0: Werden die dann auch noch vermittelt oder sind die einfach zu alt und es geht um den Rest des Lebens oder kommen auch noch mal Menschen und wollen einen Hund oder eine Katze?
1: Wir haben ja jetzt mehr Platz und wir hatten auch schon Tiere aufgenommen, die vermitteln können. Wir haben jetzt schon 8 Tiere vermitteln können und wir wollen das zukünftig auch so halten. Dass wir, wenn wir Platz haben, nehmen wir noch welche auf, die dann noch ein neues Leben bekommen können.
0: Sehr schön. Ich könnte mir vorstellen, dass ihr auch überschwemmt werdet mit neuen Tieren oder geht das so?
1: Na, würden wir nicht einmal noch den Riegel ziehen, die Notbremse sozusagen, weil anfangen haben wir jeden Tag oder jede Woche über 20 Stück. Und das sind aber immer Situationen, wo nicht der Tier in Not ist, wo der Besitzer in Not ist, weil er nicht die Probleme lösen will, die das Tier bereitet, mit Verhaltensstörungen oder weil in der Ecke uriniert hat. Wollen sie die Tiere gleich abgeben und sowas machen wir nicht mehr. Also wir nehmen nur noch Tiere, die wirklich in Not sind, ja, die sich alleine nicht helfen können.
0: Verstehe. Erzähl mal bitte, Hartmut, wie so ein Tag aussieht bei euch beiden. So, wann ist Aufstehen, wie geht das dann so weiter?
1: Also gerade jetzt vor der großen Eröffnung geht es schon sehr früh los. Um 5 wird schon aufgestanden.
0: Oha.
1: Dann geht es los mit der ersten Runde, die Tabletten werden verteilt für die Hunde, die welche brauchen, welche benötigen. Wir selber essen zwischendurch was. Und dann kommen alle anderen Aufgaben, die draußen anliegen. Alles erstmal säubern. Die ganzen Haufen, die da vollbracht werden, werden entsorgt. Für die Katzen kommen dann extra Helfer, die anreisen. Jeden Tag ist das Haus abgesichert. Von 10 bis 16:30 sind immer welche da, die die Tiere versorgen. Und dann 16 Uhr machen wir weiter mit der Fütterung für die Hunde. Das ist die Hauptmahlzeit für alle. Dann ist sehr viel Büroarbeit und sehr viel Bauereien, die wir noch in letzter Zeit hatten. Und die letzten Züge sind ja die Erdarbeiten, wo wir nochmal pflanzen, alles grün machen, alles glatt richten, schon die ersten Stühle rausholen und orientieren, wo wir die hinher aufstellen. Und letzten Endes 20 Uhr wird dann nochmal Nachrichtensendung geguckt und dann merkt man schon, wenn man sitzt, da fallen langsam die Augen zu.
0: Langer
1: Tag
0: gewesen.
1: Dann ist Ende.
0: Ja, kein Wunder, wenn er so früh aufsteht. Hartmut Benter ist mein Gast. Zusammen mit Dirk Buffe betreibt er das Altenheim für Tiere. Ich habe 80er für Sie. Bruce Hornsby, The Way It Is. Und wir haben es schon ein paar Mal gesagt, neuer Standort in französisch Buchholz, übermorgen die offizielle Eröffnung. Und über diese große Party für Tiere und Menschen reden wir gleich auf RBB 88.8.

0: Guten Abend auf RBB 888. Das Altenheim für Tiere, ich sag's nochmal, komplett privat finanziert und durch die beiden Gründer und Betreiber Dirk Buffe und Hartmut Benter an 365 Tagen im Jahr betrieben, plus Ehrenamtliche, plus Spenden, ansonsten würde es das Ganze nicht geben, gibt's aber jetzt schon lange und ab Freitag dann, ab übermorgen in Französisch Buchholz, in neuen, schönen, schicken Räumen. Wir haben es gehört, die Tiere können dann entscheiden. Lümmeln sie drinnen auf dem Sofa, liegen sie draußen im Gras. Dann lass uns jetzt, Hartmut, nochmal über eure Party, eure große Eröffnung reden. Ihr habt alles. Ihr habt Musik, ihr habt Stars, es gibt was zu essen. Bist du schon voller Vorfreude?
1: Ich freue mich schon. Wir hatten ja früher schon zu Tagen der offenen Tür mal große Partys gemacht, wo Leute sich informieren konnten. Wir haben unsere alten Freunde, die uns immer begleitet haben, wieder gewinnen können, die uns dort betreuen. Also der Michael Niekammer wird den ganzen Tag wieder moderieren. Marcel Püschmann als Entertainer macht dann die ganze Umrandung. Und dann haben wir auch wieder bedeutende Künstler gewinnen können. Hans-Jürgen Bayer zum Beispiel. Bert Behlen kommt auch wieder. Mario Marschall, Kammersäcker Heiko Reisig und.
0: Und die machen das alle, weil die gut finden, was ihr macht?
1: Die machen das, weil die das gut finden, ja. Die machen das alles auch und sonst. Also unser Projekt hat ja nebenbei noch 20-jähriges Jubiläum.
0: Ja.
1: Und die ganzen Jahre war alles nur ehrenamtlich. Da verdient keiner Geld. Alles fließt nur für die Tiere.
0: Damals, als ihr hier wart, habt ihr beide noch gearbeitet? Jetzt nur noch einer oder wie ist die Lage jetzt? Also noch zusätzlich gearbeitet, ihr arbeitet ja sowieso.
1: Ja, ich habe es inzwischen auch geschafft. Also mein Arbeitsleben ist abgelaufen, ich bin jetzt offiziell auch Rentner.
0: Und ihr arbeitet dann trotzdem den ganzen Tag, haben wir ja gehört. Und jetzt, ihr lebt nicht ihr persönlich, sondern euer Projekt von Spenden weiter?
1: Genau. Alles ist ehrenamtlich, alles finanziert sich aus Spenden. Wir haben keinerlei Unterstützung bekommen und kriegen wir immer noch nicht vom Senat, vom Staat und sind angewiesen auf tierliebe Mitfreunde, die uns unterstützen, dass das jeden Tag weitergehen kann.
0: Und da gibt es genug.
1: Da könnte es noch mehr geben.
0: Ja, das glaube ich. Besser geht immer.
1: Weil mehr Tiere heißt ja auch mehr Kosten und gerade die Zeit zeigt ja, wie alles steigt. So steigt es ja auch für die Tiere. Tierarztkosten explodieren, Futter explodiert, alles explodiert und irgendwie muss ja das Geld zusammenkommen, damit wir das weiter so toll bewirtschaften können.
0: Ich habe verstanden, ihr könnt noch Hilfe gebrauchen. Sagt mir noch zum Schluss, Hartmut, wir haben schon gesagt, ihr macht keinen Urlaub. So Weihnachten ist dann ein wichtiger Tag, aber für die Hunde eben auch nur ein Tag, an dem sie Pflege brauchen und die Katze und die Vögel. Ihr zieht also komplett durch und hast gesagt, 20 Uhr ist auch müde und die Augen fallen zu. Bist du dann beglückt auch und denkst, wow, wir haben wieder was Tolles gemacht für die Tiere? Oder denkst du auch manchmal, boah, ich kann nicht mehr? Oder wie ist so deine Lage, dein Gefühl?
1: Na, eigentlich ist das schon so eingestellt, dass man froh ist, dass man was Gutes getan hat für die Tiere, dass man ein großes Stück wieder vorangekommen ist, dass man dieses große Projekt überhaupt geschafft hat. Das ist schon ein großes Ereignis für uns selbst, dass wir das so über die Biene gekriegt haben. Dann kann man auch nochmal an dieser Stelle allen Dank sagen, die uns auf diesen schwierigen Weg tatkräftig unterstützt haben und weiter unterstützen werden.
0: Und ich und wir sagen euch Danke, dass ihr das macht. Ich wünsche eine tolle Feier und dass es weiterhin toll läuft.
1: Ja, danke sehr.
0: Hartmut Benter war das. Zusammen mit Dirk Buffe betreibt er das Altenheim für Tiere. Sie haben es gehört, ab Freitag offiziell in Französisch Buchholz. Da gibt es dort vor Ort eine große Party. Können Sie hinkommen, wenn Sie möchten. Unterstützung ist immer erwünscht. Hier ist RBB 888. Ich bin Igor Hoppe. Ich habe 90er für Sie mit Farm und wünsche Ihnen einen wunderschönen Abend. Einer Knapp ist gleich für Sie da mit 100% Made in Germany mit Johannes Oerding. Fängt er gleich an. Ganz viel Spaß mit Heiner.

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1: Um 19 Uhr mit Josefine Grützmacher. Guten Abend. Der Bahnverkehr zwischen Hamburg und Berlin ist wegen eines Stellwerkausfalls bei Lüneburg stark beeinträchtigt. Laut Deutscher Bahn muss bis morgen mit Verspätungen und Zugausfällen gerechnet werden. Axel Hofmann, RBB 24.
2: Die ICE-Züge zwischen beiden Städten verkehren vorerst nur noch im 2-Stunden-Takt. Fahrgästen wird deshalb dringend dazu geraten, sich vor Reiseantritt noch einmal über ihre jeweilige Verbindung zu informieren. Außerdem wird empfohlen, als Alternative den Umweg über Hannover zu nutzen. Zur genauen Ursache der Stellwerkstörung ist bislang nichts bekannt.
1: Der Ebola-Patient in der Berliner Charité ist auf dem Weg der Besserung. Der US-Amerikaner sei bei seiner Aufnahme vor rund einer Woche noch sehr geschwächt gewesen, hieß es vom Universitätsklinikum. Jetzt gehe es ihm den Umständen entsprechend gut. Der Mann hatte sich in der Demokratischen Republik Kongo mit dem Virus infiziert und kam auf Bitten der USA nach Berlin. Das Bundeskabinett hat eine Änderung des Baurechts verabschiedet, um dem Wohnungsbau neuen Schwung zu geben. Planungsverfahren sollen beschleunigt und transparenter werden, Auflagen für Umwelt- und Denkmalschutz gesenkt. Hauptstadtkorrespondentin Dagmar Pepping.
3: Der Wohnungsbau bekommt Vorfahrt, sagt Bauministerin Huberts von der SPD. Für diese Vorfahrt können Kommunen mit einem angespannten Wohnungsmarkt künftig erklären, dass es ein überragendes öffentliches Interesse am Wohnungsbau gibt. Das bedeutet, ein Bauprojekt hat Priorität vor anderen Interessen. Wer bauen will, soll sein Verfahren künftig online verfolgen können und nicht mehr im Rathaus warten müssen, so Huberts.
1: Die sogenannten Wirtschaftsweisen mahnen zu schnellen Reformen bei den Sozialsystemen. In ihrem neuen Gutachten warnen sie davor, dass ansonsten die Versicherungsbeiträge bis zum Jahr 2040 fast die Hälfte des Bruttolohns ausmachen könnten. Laut Sachverständigenrat muss sich Deutschland in diesem Jahr auf ein deutlich schwächeres Wirtschaftswachstum einstellen. In Berlin erinnert seit heute ein Ehrengrab an das Femizidopfer Hatun Sürücü. Das Grab wurde auf einem Friedhof in Spandau eingeweiht. Stefan Oschwart, RBB 24.
4: Im muslimischen Teil erinnert ein Gedenkstein an die junge Frau. Sie war vor 21 Jahren von ihrem eigenen Bruder ermordet worden. Der Gedenkstein ist Frauen gewidmet, die bis heute Opfer von Gewalt werden. Kränze von Abgeordnetenhaus und Spandauer Bezirkspolitik schmücken das Ehrengrab. Die Kosten von 10.000 Euro trägt der Bezirk, sagte der zuständige Baustadtrat Schatz von der CDU.
1: Soweit die Nachrichten. Weitere Meldungen aus Berlin und Brandenburg auf rbb24.de.
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5: 21 Grad und in der Nacht weitgehend klar bei kaum Wolken. Je nach Stadtlage kühlt es auf 10 bis 6 Grad ab. Morgen dann geht es mit ähnlichem Wetter und wenig geänderten Temperaturen weiter. Höchstwerte erneut 22 bis 23 Grad. Und ja, das sind doch tolle Aussichten. Mal gucken, wie es auf den Straßen aussieht.
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5: Zur S-Bahn. Heute Nacht finden bei der S-Bahn wieder kurzfristig angesetzte Bauarbeiten statt. Ab 23 Uhr gibt es Einschränkungen auf den Linien S3, S5 und S7. In Berlin läuft es insgesamt recht gut. Auf dem Stadtring gibt es dichten Verkehr zwischen Kreuz Schöneberg und Funkturm Richtung Wedding. Momentan müssen Sie 15 Minuten mehr einplanen. Geduld benötigen Sie vor allem auf der Dorfstraße B2 in Malchow. An der Baustelle Höhe Wartenberger Weg regelt eine Baustellenampel den Verkehr. Statt auswärts dauert es aktuell etwa 30 Minuten länger. Und Vorsicht auf der R10, westlicher Berliner Ring Richtung Dreieck Werder zwischen Falkensee und Brieselang, blockiert ein liegen gebliebenes Fahrzeug.

glaube, das hat er von Arnold Schwarzenegger. Ich meine mich zu erinnern, dass ich von dem mal gelesen habe, dass es keinen Plan B für ihn immer gab, weil Plan A musste einfach funktionieren. Und ja, dann kann man dem ja auch nur Rechnung tragen und muss sich nicht mit anderen Dingen belasten. Johannes Oerding, der Einstieg, 100% Made in Germany, herzlich willkommen dazu. Und hier mal wieder, ich glaube nach längerer Pause, eine Frau, deren Stimme ich sehr gerne höre, die wiederum vor geraumer Zeit gesagt hat, sie kann nicht mehr singen, sie hat Stimmprobleme und ist dementsprechend für das Live-Geschäft nicht mehr bereit. Aber es gibt Gott sei Dank viele, viele schöne Songs, die Veronika Fischer in ihrem Nachlass hat, und die Bitte um Sommer zählt dazu.

Safe heißt der Song vom Album Waves. So, da ist das V drin. Und ja, Frank Pop war das, das Frank Pop Ensemble. Vielleicht kennen Sie noch Hip Teens Don't Wear Blue Jeans. Spielen wir, glaube ich, gelegentlich auch im Tagesprogramm hier auf RBB 888. War vor 23 Jahren ein Riesenradio-Hit für diese Band aus Düsseldorf. Und der Frank Pop, der wirklich so heißt, hat im letzten Jahr dieses Album Waves rausgebracht. Und das sind wirklich, ja, in diesem Soul-Stil gehaltene Songs, die international durchaus mithalten könnten. Das Frank Pop Ensemble. 100% made in Germany auf RBB 888.

Es gibt nicht wenige, die mit diesem Lied und überhaupt mit allem, was so aus diesem Bereich Ostrock im weitesten Sinne ist, ja, einen großen Teil ihres Lebens verbinden und ihrer Jugend zum Teil, je nachdem. Und Montclamotte von Silly, ein Klassiker. Und packe ich auch ab und an mal was rein, so aus diesem Genre. Und ja, vom Sound her eindeutig doch schon eine Weile her, aber es ist ein All-Time-Favorite, wie man so schön sagt. Jetzt eine Frau, die als Luisa Ortwein in Hessen aufwuchs, inzwischen heißt sie nur Luisa, und im letzten Jahr ist sie, die ich ja schon sehr früh als Singer-Songwriterin unterwegs war und Gitarre spielt und Songs komponiert. Im letzten Jahr hat sie ein Konzert von Alanis Morissette eröffnet. Hier in Berlin war sie bei Simply Red als Support dabei und ist jetzt auch seit April mit eigenem Album unterwegs, mit ihrem vierten, Call Me the Witch heißt das. Und es gibt einen aktuellen Song, der mir vorliegt, und da dachte ich, ach ja, den stelle ich Ihnen doch mal vor, wie auch ab und an in der Vergangenheit das ein oder andere von Luisa hier dann in Made in Germany durchaus zu hören war. Also Premiere, Stay the Night, hier ist Luisa.

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Na, das klingt schon sehr nach Indie-Pop, ne? Das haben die sich auch damals gesagt, wir machen Indie-Pop, wir wollen nicht mit dem Strom schwimmen. Aus Kreuzberg natürlich kamen die Lassie Singers von 88 bis 98, haben sie existiert. Und schade, es ist so schade, einer der Songs, die so ein bisschen liegen geblieben sind. Und ich habe den mal ausgegraben, ich dachte, bringe ich mal mit. 100% Made in Germany bietet auch sowas. Das hier ist ein bisschen geländegängiger. Fool's Garden haben vor 11 Jahren ein Album rausgebracht namens Flashback. Die größten Hits der 90er haben sie dann neu interpretiert. Und I Want It That Way von den Backstreet Boys war ganz vorne mit dabei.

0: Die Wege der Yvonne Betz haben sich ein bisschen verlaufen. Ich habe die so in den 2004er, 2005er Jahren, ich habe sie nicht entdeckt, aber also entdeckt im Sinne von, ich war es, der sie entdeckt hat. Nein, also sie landete mit ihren CDs dann bei mir und ich habe das ein paar Mal gespielt in den Nullerjahren und ja, es kam da nie was nach. Möglicherweise hat sie sich eines anderen besonnen, beziehungsweise hat gedacht, Musik ist nichts für mich. Diesen Song fand ich immer so hübsch, wunderbar heißt er, Yvonne Betz. Wie gesagt, 2004, 2005 ist das rausgekommen. Jetzt noch ein Mann, dessen Spuren sich verlieren. Eddie Leo Schruff heißt er, ist als Eddie Leo vielleicht dem einen oder anderen noch bekannt. Leider unterschätzt. Toller Sänger, hat damals eine Show namens Deutsche Stimme gewonnen. Das war 2003. Den Song Flieg mit mir interpretiert er hervorragend. In Your Arms, das kennen Sie vielleicht als dann auch noch eine englische Version dieses Werks. Den deutschen Text hat Frank Ramon geschrieben. Hier ist Eddie Leo.
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Das klingt nach Sonnencreme und Ferien und Leichtigkeit. Paula Carolina, die hat diesen Song auf Deutsch rausgebracht, Wer ist okay heißt der, und die hat ihn auf Italienisch gesungen, gemeinsam mit der Crucci Gang. Das ist die Formation, die deutsche Songs ins Italienische überträgt und daraus wundervolle Musik macht. Ti sta bene. 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Jetzt geht's in die 80er. Sehr atmosphärisch. Dichte und gut beobachtete Szene, die Klaus Lage hier beschreibt.

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1: Um 20 Uhr mit Josefine Grützmacher. Guten Abend. Der Bahnverkehr zwischen Hamburg und Berlin ist wegen eines Stellwerksausfalls bei Lüneburg stark beeinträchtigt. Laut Deutscher Bahn muss bis morgen mit Verspätungen und Zugausfällen gerechnet werden. Axel Hofmann, RBB 24.
2: Die ICE-Züge zwischen beiden Städten verkehren vorerst nur noch im 2-Stunden-Takt. Fahrgästen wird deshalb dringend dazu geraten, sich vor Reiseantritt noch einmal über ihre jeweilige Verbindung zu informieren. Außerdem wird empfohlen, als Alternative den Umweg über Hannover zu nutzen. Zur genauen Ursache der Stellwerkstörung ist bislang nichts bekannt.
1: Der Ebola-Patient in der Berliner Charité ist auf dem Weg der Besserung. Der US-Amerikaner sei bei seiner Aufnahme vor rund einer Woche noch sehr geschwächt gewesen, hieß es vom Universitätsklinikum. Jetzt gehe es ihm den Umständen entsprechend gut. Seine Viruslast sei deutlich gesunken. Der Mann hatte sich in der Demokratischen Republik Kongo mit Ebola infiziert und kam auf Bitten der USA nach Berlin. Brandenburgs Ministerpräsident Woidke stellt Bedingungen für eine mögliche Expo 2035 in der Hauptstadtregion. Voraussetzung sei ein gemeinsames Konzept von Berlin und Brandenburg für eine solche Weltausstellung, sagte der SPD-Politiker. Ingo Janssen, RBB 24.
3: Er sei es leid, eine Diskussion zu führen über ein Berliner Konzept, an dem sich Brandenburg beteiligen solle, so Woidke. Diese, so wörtlich, abgestandene Geschichte aus Berlin werde man nicht verfolgen. Eine Initiative aus Politik, Wirtschaft und Zivilgesellschaft wirbt für eine dezentrale Weltausstellung in Berlin und Brandenburg. Nach Angaben der Potsdamer Staatskanzlei laufen dazu Gespräche zwischen beiden Ländern.
1: Die sogenannten Wirtschaftsweisen mahnen zu schnellen Reformen bei den Sozialsystemen. In ihrem neuen Gutachten warnen sie davor, dass ansonsten die Versicherungsbeiträge bis zum Jahr 2040 fast die Hälfte des Bruttolohns ausmachen könnten. Laut dem Sachverständigenrat muss sich Deutschland im laufenden Jahr auf ein deutlich schwächeres Wirtschaftswachstum einstellen. Das Bundeskabinett hat eine Änderung des Baurechts beschlossen, um den Wohnungsbau zu beschleunigen. Im Kern zielt die Neufassung darauf ab, Planungsverfahren zu verkürzen und für die Öffentlichkeit transparenter zu machen. Außerdem sollen Kommunen mehr Möglichkeiten bekommen, gegen Eigentümer vorzugehen, die ihre Häuser verfallen lassen. Auflagen für Umwelt- und Denkmalschutz sollen weniger streng angewandt werden. Soweit die Nachrichten. Weitere Meldungen aus Berlin und Brandenburg auf rbb24.de.
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4: 20 Grad, weiterhin scheint die Sonne bei kaum Wolken. Dazu ist es recht windig und kühler als zuletzt mit Höchstwerten von 22 oder 23 Grad. In der Nacht ist der Himmel weitgehend klar, bei kaum Wolken. Je nach Stadtlage kühlt es auf 10 bis 6 Grad ab morgen dann. Ähnliches Wetter wie heute, wenig geänderte Temperaturen, Höchstwerte erneut 22 bis 23 Grad.
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4: Zur S-Bahn. Heute Nacht finden in der S-Bahn Berlin wieder kurzfristig angesetzte Bauarbeiten statt. Ab 23 Uhr gibt es Einschränkungen auf den Linien S3, S5 und S7. Vorsicht auf der R10 südlicher Berliner Ring Richtung Dreieck Werder zwischen Niederlehm und Königs Wusterhausen. Gefahr durch eine Metallplatte auf der mittleren Spur. Und Vorsicht auf der A10 südlicher Berliner Ring Richtung Dreieck Werder zwischen Schönefelder Kreuz und Raststätte am Fichtenplan liegen Fahrzeugteile auf der Fahrbahn.
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4: Ich grüße Sie auf das Herzlichste, freue mich, dass ich Ihnen ein bisschen Gesellschaft leisten kann.

Ja, Sarah Connor, klar, erwähne ich mal, aber ich glaube, das muss man kaum. Ist wirklich eine ganz besondere Stimme, die sie hat. Bedingungslos der Eröffner dieser zweiten Stunde von 100% Made in Germany. An diesem frühsommerlichen Mittwochabend, ach Kinders, ist das toll da draußen. Selbst durch diese etwas eingeschränkten, durch ja gegenüberliegende Bauten eingeschränkten Ausblick aus dem Fenster sehe ich, dass es noch sehr, sehr schön ist. Genießen Sie das. Görlitzer Park, ja, auch das kann man genießen, je nachdem, in welchem Zustand der gerade ist. Naherholungsgebiet Kreuzberg und Zustand, ne, 1. Mai ist ja dann immer in Kreuzberg das große Aufräumen, das haben sie ja Anfang des Monats auch mitbekommen und irgendwie, weiß nicht, schaffen es Menschen ja auch im Bau nicht, ihren ganzen Müll irgendwie wieder mitzunehmen. Also Stadtreinigung schiebt dann immer Sondergeschichten. Ich denke mir, der Girly, den hier PR Kantate besingt, den hat er sich zu einem anderen Zeitpunkt angeguckt und hat daraus und nicht nur aus diesem Platz einen wundervollen Song gebastelt. Wir gehen ins Jahr 2003.

Man kann die Stimme der Katharina Frank durchaus erkennen. Unlängst erst im Admiralspalast die Rainbirds, die mit Blueprint natürlich den größten Erfolg hatten. Aber Sea of Time ist durchaus ein Song, den man noch in Erinnerung haben kann. War 9 Wochen damals im Jahre 89 in den Single-Charts vertreten. 100% made in Germany.

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Mehr aufgerissener Himmel geht nicht. Von den Silbermonds aus Berlin nach Hamm, wo die Giant Rooks vor 12 Jahren gegründet wurden. Gelegentlich spiele ich die mal. Die begegnen Ihnen auch immer mal im Tagesprogramm. Die Giant Rooks mit Want It Back. Ganz neu.

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Sie klingt ein bisschen scheu, aber ich finde ihre Stimme wirklich sehr bemerkenswert. Katja Werker heißt sie, kommt aus Essen. Ja, ihr ist der große Sprung in die erste Reihe nie ganz gelungen, aber sie schreibt wirklich sehr feine, kleine Lieder und gelegentlich packe ich sie mal mit hier an den Mittwochabend, über dem die Überschrift steht 100% Made in Germany. Der Mann heißt Herbert Hoffmann und ist als Phil Carmen bekannt geworden.

Der Joris mit seiner sehr markanten Stimme bis ans Ende der Welt in 100% made in Germany. Ich weiß nicht, ob, ja, sicher hat Joris Vorbilder. Ich weiß nicht, ob Hermann van Veen und seine Kunst, Lieder zu schreiben, seine Kunst der leisen Töne, seine Kunst dieser wirklich sehr berührenden Stimme, ob Hermann van Veen dazu zählt. Ich habe eine wundervolle 6/8-Aufnahme entdeckt aus dem Jahre 73. Ist ein bisschen außerhalb dessen, was wir hier sonst so spielen. Aber ich dachte mir, ich kram das mal aus. Hier ist der kleine Fratz. Hey.

Simple Life, ja, im November 23 entstanden, sagt Leonie, wir wollten was Neues ausprobieren und ein Kumpel hat sich die Gitarre geschnappt und es hat sich sofort super angefühlt. Leonie, inzwischen ja so um die 28 und hat schon mehr als eine Milliarde Streams, hat zahlreiche Gold- und Platin-Auszeichnungen und sich fest in der Musikszene etabliert. Toll, eine Frau aus Deutschland, die englische Songs schreibt. Wir gehen in die 80er. Gelegentlich konfrontiere ich sie mit der neuen deutschen Welle. Die sind Kids.

Genau erkannt. Wenn ich sage Gerlinde, dann sagen Sie, ach ja, die Mädels, richtig, die gab es ja auch mal. Gerlinde im Jahre 95, das war auch die Zeit, in der die Sommernacht das Licht der Welt erblickte. Wir sind ja noch ein bisschen davon entfernt. Ach, ich freue mich immer, diese Wochen so zwischen ja, Ende Mai und Anfang August vielleicht, wo man dann auch zum Teil hier noch wirklich das Haus verlässt, wenn es draußen noch hell ist. Das ist noch ein bisschen hin. Schön blond, so, nun sei der Name erwähnt. Gleich gibt's noch Jo Kraus, der mit Blame It on the Boogie sich an einem Jacksons oder Jackson 5, je nachdem welcher Phase, Klassiker versucht. Davor die wirklich tolle Stimme der Soewis aus Hamburg mit Ghost. Die 21 Uhr Nachrichten werden sich anschließen und dann können wir noch ein gemeinsames Stündchen miteinander verbringen, so Sie mögen.

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1: Um 21 Uhr mit Josefine Grützmacher. Guten Abend. Der Bahnverkehr zwischen Hamburg und Berlin ist wegen eines Stellwerksausfalls bei Lüneburg stark beeinträchtigt. Laut Deutscher Bahn muss bis morgen mit Verspätungen und Zugausfällen gerechnet werden. Axel Hofmann, RBB 24.
2: Die ICE-Züge zwischen beiden Städten verkehren vorerst nur noch im 2-Stunden-Takt. Fahrgästen wird deshalb dringend dazu geraten, sich vor Reiseantritt noch einmal über ihre jeweilige Verbindung zu informieren. Außerdem wird empfohlen, als Alternative den Umweg über Hannover zu nutzen. Zur genauen Ursache der Stellwerkstörung ist bislang nichts bekannt.
1: Der Ebola-Patient in der Berliner Charité ist auf dem Weg der Besserung. Der US-Amerikaner sei bei seiner Aufnahme vor rund einer Woche noch sehr geschwächt gewesen, hieß es vom Universitätsklinikum. Jetzt gehe es ihm den Umständen entsprechend gut. Der Mann hatte sich in der Demokratischen Republik Kongo mit dem Virus infiziert und kam auf Bitten der USA nach Berlin. Auch die Ehefrau und 3 Kinder wurden in die Charité gebracht und sind dort in Quarantäne. Bei ihnen wurde keine Infektion festgestellt. Brandenburgs Ministerpräsident Woidke stellt Bedingungen für eine mögliche Expo 2035 in der Hauptstadtregion. Voraussetzung sei ein gemeinsames Konzept von Berlin und Brandenburg für eine solche Weltausstellung, sagte der SPD-Politiker. Ingo Janssen, RBB 24.
3: Er sei es leid, eine Diskussion zu führen über ein Berliner Konzept, an dem sich Brandenburg beteiligen solle, so Woidke. Diese, so wörtlich, abgestandene Geschichte aus Berlin werde man nicht verfolgen. Eine Initiative aus Politik, Wirtschaft und Zivilgesellschaft wirbt für eine dezentrale Weltausstellung in Berlin und Brandenburg. Nach Angaben der Potsdamer Staatskanzlei laufen dazu Gespräche zwischen beiden Ländern.
1: Die deutschen Sicherheitsbehörden sollen mehr Rechte bekommen, um Cyberangriffe abzuwehren. Das Bundeskabinett hat einen entsprechenden Gesetzentwurf gebilligt. Danach sollen die Sicherheitsbehörden auch gegen Server vorgehen dürfen, von denen Angriffe im Netz gestartet werden. Bislang dürfen die Behörden fast ausschließlich nur vorbeugend gegen Hackerangriffe aktiv werden. Alba Berlin steht im Halbfinale der deutschen Basketballmeisterschaft. Die Berliner haben das entscheidende 5. Playoff-Spiel gegen Vechta mit 98-89 gewonnen. Damit entschieden sie die Serie mit 3-2 für sich. Im Halbfinale trifft Alba auf Bamberg. Das erste Spiel findet am Samstag in Berlin statt. Soweit die Nachrichten. Weitere Meldungen aus Berlin und Brandenburg auf rbb24.de.
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4: 17 Grad, in der Nacht ist der Himmel weitgehend klar, kaum Wolken, je nach Stadtlage kühlt es ab auf 10 bis 6 Grad. Morgen dann mit ähnlichem Wetter und jetzt kommt das wenig und wenig geänderten Temperaturen weiter. Höchstwerte morgen also erneut 22 bis 23 Grad.
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4: Schon mal vorab ein Hinweis für morgen aus Hellersdorf. Die Baustelle auf der Hellersdorfer Straße wird am Morgen umgebaut. Dann steht zwischen Gülzower Straße und Cäcilienstraße in Höhe des U-Bahnhofs Kaulsdorf Nord je Richtung nur ein Fahrstreifen zur Verfügung. Und zur S-Bahn. Heute Nacht finden bei der S-Bahn wieder kurzfristig angesetzte Bauarbeiten statt. Ab 23 Uhr gibt es Einschränkungen auf den Linien S3, S5 und S7. Alle Meldungen zu Straßen und Schienen auf rbb888.de und in unserer App. Gute Fahrt Ihnen.
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4: Jawohl, der grüßt Sie und das ist die Stimme, wenn sie normal klingt und das ist die Stimme, wenn sie durch ein paar Effektgeräte gejagt wird.

Natürlich gab es das Ärger, als das rauskam, wurde sogar mal als Drogenhymne bezeichnet. Der Tobias Lützenkirchen, der dahinter steckt, der Produzent und DJ so im Bereich elektronischen Tanzmusik, hat gesagt, mitnichten habe ich das als Aufruf zum Drogenkonsum gemeint. Das soll gar nicht so verstanden werden. Sei es drum, 3 Tage wach, lange nicht mehr gespielt. Eröffnung für diese dritte und für heute letzte Stunde von 100% Made in Germany. Letzte und vorletzte Stunde habe ich ja immer mal schon ein bisschen mit der Neuen Deutschen Welle geliebäugelt. Das tue ich jetzt auch, allerdings nicht mit dem Original. Hier ist das Cover, der Mann, der sich daran gewagt hat. Und zwar, ist auch schon knapp 10 Jahre her, heißt Tom Franke.

Wer sich aus welchen Gründen auch immer davor scheut, andere zu umarmen, der kann das ja selbst tun, sich selbst umarmen. Man wird dann, mutmaße ich, auch immer auf Stellen treffen, die einem bekannt vorkommen. Kamrat war dieses, junger Singer-Songwriter, der hübsche Songs auf Englisch, wie gerade gehört, schreibt. Das war sein jüngstes Werk. Wird Ihnen auch gelegentlich bei uns im Tagesprogramm serviert auf RBB 88.8. Jetzt geht's wieder mal in die 90er, ins Jahr 94, als Lucy van Ork mit Lucy Electric Erfolge feierte. Und klar, Mädchen, das kennen wir, das war ein großer Hit. Und es gibt noch ein paar andere hübsche Songs, die ich entdeckt habe und jetzt mal ausgrabe. Ist die Umlaufbahn. Lucy Electric.

Mit Wimpernschlag habe ich diesen Green neulich gespielt. Jetzt gibt's schon eine neue Single, Honigwachs. Und ja, ist wirklich so ein Ausdruck dafür, dass auch die jungen Leute, wenn sie so im Rap zu Hause sind, sich durchaus bei ihren Texten Gedanken machen. Er ist Rapper und neigt auch gelegentlich mal zum Reggae. Und gelegentlich habe ich ihn dann auch mal dabei. Ein bisschen was Sommerliches, ein paar Hip-Hop-Beats in 100% Made in Germany. Der Honigwachs. Jetzt kommt Luca Basta, die italienische Wurzeln hat, in Remscheid geboren ist, aber italienischer Papa. Und Santa Maria ist vor 2 Jahren rausgekommen. Luca Basta, die eigentlich Nadine heißt, aber als Luca dann eben auch versucht, künstlerisch was aufzubauen. Gibt ein paar hübsche Singles und Santa Maria, dachte ich, bringe ich heute mal mit. Und auch das lässt sich gut so in dieser frühsommerlichen Atmosphäre genießen.

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0: 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Toskana Fanboy for life.
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2: Genau 3 Jahre, es ist auch schon wieder im Mai 23 kam das Album raus, Love Songs, nicht so genial wie Der Stadtaffe, das erste Peter Fox Album, aber auch mit wirklich tollen Songs und einer davon ist der gerade gehörte Toskana Fanboys und es ist Peter Fox gelungen, den guten alten Adriano Celentano damals noch ans Mikrofon zu zerren. Jetzt geht's nach Köln, 4 Köpfe. Nennen sich Bukahara, machen sehr geheimnisvolle Mischungen aus Musik, Swing, Folk, Reggae, Arabic, Balkan, das sind alles keine Widersprüche. Happy hat's mir immer wieder angetan. Bukahara jetzt in 100% Made in Germany.

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2: Ich starte heute mit einer direkten Frage. Wie fühlen Sie sich eigentlich gerade? Vielleicht ist Ihr erster Impuls zu antworten gut oder auch nicht so gut. Aber können Sie auch das Gefühl genau benennen? Sich da festzulegen fällt oft gar nicht so leicht. Im Alltag kommen wir oft nicht über die floskelhafte Beschreibung gut oder nicht so gut hinaus. Insbesondere bei den unangenehmen Gefühlen wie Angst, Trauer, Scham oder Ärger gibt's auch oft eine innere Zurückhaltung, darüber zu reden. Ich möchte mein Gegenüber ja nicht belasten oder wer weiß, was der oder die andere dann von mir denkt. Und oft genug passiert es auch, dass die Zuhörenden dann gleich was Positives daneben stellen, wie das wird schon wieder oder da musst du jetzt aber stark sein. Vielleicht erinnert sie meine schwierige Lage an ihre eigenen Probleme oder sie haben Angst, dass sie mein unangenehmes Gefühl verstärken, wenn wir darüber reden. Jetzt weiß ich aber immer noch nicht, wie es ihnen gerade geht. Aber ich hoffe, dass Sie Menschen kennen, die wissen, wie hilfreich es ist, gemeinsam auch auf die schweren Gefühle des Lebens zu schauen. Oder wie Erich Fried es einmal pointiert gesagt hat, zweifle nicht an dem, der dir sagt, er hat Angst. Aber hab Angst vor dem, der dir sagt, er kennt keinen Zweifel.
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1: Um 22 Uhr mit Thomas Haag. Guten Abend. Der Bahnverkehr zwischen Hamburg und Berlin ist wegen eines Stellwerksausfalls bei Lüneburg stark beeinträchtigt. Laut Deutscher Bahn muss bis morgen mit Verspätungen und Zugausfällen gerechnet werden. Axel Hofmann, RBB 24.
2: Die ICE-Züge zwischen beiden Städten verkehren vorerst nur noch im 2-Stunden-Takt. Fahrgästen wird deshalb dringend dazu geraten, sich vor Reiseantritt noch einmal über ihre jeweilige Verbindung zu informieren. Außerdem wird empfohlen, als Alternative den Umweg über Hannover zu nutzen. Zur genauen Ursache der Stellwerksstörung ist bislang nichts bekannt.
1: Dem Ebola-Patienten in der Berliner Charité geht es nach Angaben der behandelnden Ärzte besser. Der US-Amerikaner hatte sich in der Demokratischen Republik Kongo mit dem Virus infiziert und war vor einer Woche nach Berlin gebracht worden. Er liegt auf der Isolierstation. Hauptstadtkorrespondent Dietrich Karl Meurer.
3: Die Viruslast sei stark gesunken, Laborwerte hätten sich verbessert. Auch die Ehefrau des Mannes und 4 Kinder wurden aufgenommen, da sie Kontakt hatten. Sie zeigen bisher keine Symptome und erhalten vorsorglich eine Antikörpertherapie. Bundesgesundheitsministerin Nina Warken lobte das Vorgehen der Charité und sprach von gut funktionierenden Abläufen.
1: Brandenburgs Ministerpräsident Woidke stellt Bedingungen für eine mögliche Expo 2035 in der Hauptstadtregion. Voraussetzung sei ein gemeinsames Konzept von Berlin und Brandenburg für eine solche Weltausstellung, sagte der SPD-Politiker. Ingo Jansen, RBB 24.
4: Er sei es leid, eine Diskussion zu führen über ein Berliner Konzept, an dem sich Brandenburg beteiligen solle, so Woidke. Diese, so wörtlich, abgestandene Geschichte aus Berlin werde man nicht verfolgen. Eine Initiative aus Politik, Wirtschaft und Zivilgesellschaft wirbt für eine dezentrale Weltausstellung in Berlin und Brandenburg. Nach Angaben der Potsdamer Staatskanzlei laufen dazu Gespräche zwischen beiden Ländern.
1: Das Bundeskabinett hat beschlossen, dass Musikclubs im Baurecht nicht mehr als Vergnügungsstätten gelten sollen, sondern als Kulturorte. Dadurch wird es möglich, die Clubs unter Auflagen auch in Wohngebieten zu betreiben. Kulturstaatsminister Weimer sprach von einem wichtigen Schritt, um die Live-Musikszene in Deutschland zu schützen und auszubauen. Alba Berlin steht im Halbfinale der deutschen Basketballmeisterschaft. Die Berliner haben das entscheidende 5. Playoff-Spiel gegen Vechta mit 98-89 gewonnen. Damit entschieden sie die Serie mit 3-2 für sich. Im Halbfinale trifft Alba auf Bamberg. Das erste Spiel findet am Samstag in Berlin statt. Soweit die Nachrichten. 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Das Wetter, nachts ist es leicht bewölkt, aber trocken bei 9 bis 4 Grad. Morgen haben wir einen Wechsel von Sonne und Wolken und das bei maximal 21 bis 24 Grad.
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1: Um 23 Uhr mit Thomas Haag. Guten Abend. Israel hat seinen Militäreinsatz gegen die pro-iranische Hisbollah-Miliz im Libanon ausgeweitet und ein großes Gebiet im Süden des Landes zur Kampfzone erklärt. Die israelische Armee rief die Bewohner von Ortschaften südlich des Flusses Saharini auf, sich in Sicherheit zu bringen. Die Hisbollah meldete inzwischen Zusammenstöße mit israelischen Soldaten. Ein israelischer Armeesprecher warf der Hisbollah wiederholte Verstöße gegen die seit April geltende Waffenruhe zwischen Israel und dem Libanon vor. Israels Militär werde mit aller Härte gegen die Miliz vorgehen, so der Sprecher. Der Bahnverkehr zwischen Hamburg und Berlin ist wegen eines Stellwerkausfalls zwischen Lüneburg stark beeinträchtigt. Laut Deutscher Bahn muss bis morgen mit Verspätungen und Zugausfällen gerechnet werden. Axel Hofmann, RBB 24.
2: Die ICE-Züge zwischen beiden Städten verkehren vorerst nur noch im 2-Stunden-Takt. Fahrgästen wird deshalb dringend dazu geraten, sich vor Reiseantritt noch einmal über ihre jeweilige Verbindung zu informieren. Außerdem wird empfohlen, als Alternative den Umweg über Hannover zu nutzen. Zur genauen Ursache der Stellwerkstörung ist bislang nichts bekannt.
1: Die mutmaßliche frühere RAF-Terroristin Klette ist wegen Raubüberfällen zu einer Haftstrafe von 13 Jahren verurteilt worden. Das Landgericht Wehden in Niedersachsen sah es als erwiesen an, dass Klette gemeinsam mit ihren RAF-Komplizen Garwig und Staub über Jahre hinweg Geldtransporter und Supermärkte überfallen hat. Vor 2 Jahren war Klette in Berlin-Kreuzberg gefasst worden, wo sie jahrelang unentdeckt wohnte. Garwig und Staub sind weiter flüchtig. Brandenburgs Ministerpräsident Woidke stellt Bedingungen für eine mögliche Expo 2035 in der Hauptstadtregion. Voraussetzung sei ein gemeinsames Konzept von Berlin und Brandenburg für eine solche Weltausstellung, sagte der SPD-Politiker. Ingo Jansen, RBB 24.
3: Er sei es leid, eine Diskussion zu führen über ein Berliner Konzept, an dem sich Brandenburg beteiligen solle, so Woidke. Diese, so wörtlich, abgestandene Geschichte aus Berlin werde man nicht verfolgen. Eine Initiative aus Politik, Wirtschaft und Zivilgesellschaft wirbt für eine dezentrale Weltausstellung in Berlin und Brandenburg. Nach Angaben der Potsdamer Staatskanzlei laufen dazu Gespräche zwischen beiden Ländern.
1: Alba Berlin steht im Halbfinale der deutschen Basketballmeisterschaft. Die Berliner haben das entscheidende 5. Playoff-Spiel gegen Vechta mit 98-89 gewonnen. Damit entschieden sie die Serie mit 3-2 für sich. Im Halbfinale trifft Alba auf Bamberg. Das erste Spiel findet am Samstag in Berlin statt. Soweit die Nachrichten. 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Das Wetter nachts leicht bewölkt, aber trocken bei 9 bis 4 Grad. Morgen haben wir einen Wechsel von Sonne und Wolken. Es bleibt trocken bei 21 bis 24 Grad.
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1: Um 0 Uhr mit Wolfgang Berger. Israels Armee weitet ihren Einsatz gegen die Hisbollah-Miliz im Süden des Libanon aus. Das Militär hat die Bewohner mehrerer Gebiete aufgerufen, ihre Häuser zu verlassen. Die Region wurde zur Kampfzone erklärt. Aus der Nachrichtenredaktion Konstanze Semidey.
2: Der Libanon meldet, dass die israelische Armee begonnen hat, Ziele nahe der Küstenstadt Tyrus zu beschießen. Auch da wurden die Bewohner kurz zuvor zur Räumung aufgefordert. Laut der libanesischen Armee ist ein weiterer Soldat bei israelischen Angriffen getötet worden. Schon am Dienstag war demnach ein Soldat nach Angriffen ums Leben gekommen. Die Räumungsaufforderungen durch die israelische Armee sind die ersten seit Mitte April, als eine Waffenruhe zwischen Israels Militär und der Hisbollah in Kraft getreten war. Die gegenseitigen Angriffe hatten allerdings nie wirklich aufgehört.
1: Der ukrainische Präsident Selenskyj hat neue Angriffe auf Russland angekündigt. Nach Gesprächen mit seiner Militärführung sagte er, die Attacken auf das russische Hinterland seien nötig, um der Regierung in Moskau klarzumachen, dass es für den Krieg gegen die Ukraine mit eigenen Verlusten bezahlen müsse. Im Visier seien vor allem Anlagen der russischen Ölindustrie. Mit einer Neufassung des Baugesetzbuches will der Bund den Wohnungsbau ankurbeln. Das Bundeskabinett hat Pläne von Bauministerin Huberts beschlossen, die helfen sollen, Genehmigungsverfahren zu beschleunigen. Die Minister haben auch Regeln zur Cybersicherheit zugestimmt. Sicherheitsbehörden sollen damit besser gegen Attacken im Netz vorgehen können. Auch eine Gesetzesverschärfung zum Menschenhandel wurde verabschiedet. Unter anderem sogenannte Leihmutterschaften und Zwangsverheiratungen sollen künftig strenger bestraft werden. Auf der Bahnstrecke Hamburg-Berlin gibt es derzeit massive Einschränkungen. Grund ist ein kaputtes Stellwerk bei Lüneburg. Laut der Bahn fallen bis zum Vormittag Züge aus oder fahren mit erheblicher Verspätung. Auch der Regionalverkehr ist betroffen. Reisende werden gebeten, den Schienenersatzverkehr zu nutzen, der auf der Strecke noch wegen der Generalsanierung verkehrt. Der Hamburger Tennisprofi Alexander Zverev steht bei den French Open in Runde 3. Zverev gewann in Paris ungefährdet in 3 Sätzen gegen den Tschechen Tomáš Machák. In der 3. Runde ist Zverev ebenfalls klarer Favorit gegen den Franzosen Quentin Alice. Das waren die Nachrichten. Und das Wetter in Deutschland. Weitgehend trocken, an den Alpen abklingende Schauer und Gewitter, Tiefstwerte 16 bis 5 Grad. Tagsüber viel Sonnenschein und trocken, nur an den Alpen vereinzelte Schauer und Gewitter bei 16 Grad auf den nordfriesischen Inseln bis 31 Grad am Oberrhein. Am Freitag von Nordwesten einzelne Schauer oder Gewitter, sonst überwiegend trocken, 20 bis 33 Grad. Am Sonnabend örtlich kräftige Schauer oder Gewitter, sonst weitgehend trocken. 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
3: Vorsicht auf der A114, stadteinwärts. Zwischen Dreieck Pankow und Schönerlinder Straße rechte Spur gesperrt. Gefahr durch liegen gebliebenes Fahrzeug. Biesdorf, Alt-Biesdorf. Stadtauswärts ist zwischen Grabensprung und Köpenicker Straße bis Ende Mai nur eine Spur frei. B2, Malchow-Dorfstraße in beiden Richtungen. An der Baustelle Höhe Wartenberger Weg ist nur eine gemeinsame Spur frei. Bis Ende Juni regelt eine Baustellenampel den Verkehr.
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4: Mit Ben Sträubel. So haben wir uns wieder klar gemacht. Mein zweites Ich und ich selbst, wir sind zumindest einigermaßen vorbereitet für die nächsten 5 Stunden und ich freue mich, dass ihr mit dabei seid.
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Hey, Carrie Hilton, Pretty Girl Rock. Hier ist die Pop-Nachtzimmer, alle wieder zusammen. Ich zähle mal durch, da hinten letzte Reihe auch da, wunderbar. Heute ist der 28. Mai, da ist irgendein Geburtstag, den ich im Kopf habe, wo ich an jemanden denken muss. Ich weiß, es ist 28. Mai war das, aber es fällt mir wahrscheinlich noch in den kommenden 5 Stunden ein. Ich habe ja noch ein bisschen Zeit. Dann ist es schwierig, dann denkt man, man hat es abgehakt, wenn man dann einschläft und möchte tagsüber nochmal gratulieren, dann ist es weg. Heute ist internationaler Weltspieltag. Das ist sehr wichtig, dass Menschen immer wieder mal ans Spielen erinnert werden, spielerisch auch durchs Leben gehen, das sagen auch führende Psychologen. Ich weiß nicht, was ihr für Lieblingsspiele habt. Ich habe mal so ein paar Extremsportarten rausgesucht, die mit Spielen zu tun haben. Also da kann man auch Sport und Spiel zusammen verbinden. Schachboxen wusste ich zum Beispiel auch gar nicht so, dass es das gibt. Schachboxen ist ein Hybrid-Wettkampf. Da spielt man Schach und boxt gleichzeitig. Kann ich mir gut vorstellen, da bekommt auch dieses den Bauern schlagen nochmal eine ganz neue Bedeutung. Muss ich mal gucken, ob man das im Westerwald nicht spielen kann. Ne? Da gibt es dann auch einiges, was man da treffen könnte. Oder Extreme Ironing, das ist auch toll. Es hat also logischerweise, wie der Begriff schon sagt, mit dem Bügeln zu tun. Das ist Extremsport und Haushaltsführung, die man da vereint. Also Kleidungsstücke bügeln an unmöglichen Orten. Das kann man dann machen beim Fallschirmsprung zum Beispiel oder Bügeln auf dem Meeresgrund wird tatsächlich gemacht. Also ich bringe meine Bügelwäsche nach wie vor gerne in die Reinigung. Das hat aber nur damit zu tun, weil ich auf dem Meeresgrund keine 230-Volt-Steckdose gefunden habe. Und so richtig so nach Haifischen.

Rebellion, es ist 0.14 Uhr. Vorsicht in beiden Richtungen auf der A255, Zweig Hamburg-Veddel, zwischen Hamburg-Veddel und Dreieck Norderelbe. Da laufen Hunde auf der Fahrbahn, bitte aufpassen. Dies ist der neue Hit von Olivia Rodrigo in der Popnacht, Drop Dead.

Sorry an Eilmeldung an Falschfahrer auf der A602. Longisch-Trier zwischen Dreieck-Moseltal und Trier-Ehrang kommt ein Fahrzeug entgegen. An Falschfahrer bitte äußerst rechts fahren, nicht überholen. Wir melden uns, wenn die Gefahr vorüber ist. Auf der A602 Longisch-Trier zwischen Dreieck-Moseltal und Trier-Ehrang ist ein Falschfahrer unterwegs in beiden Richtungen. Bitte aufpassen.

ist der neue Hit von Olivia Rodrigo, den wir gerade gehört haben hier in der Popnacht. Noch was Kultisches, nur klar. You Two, Sweetest Thing. Und danach geht's um ein Geburtstagskind, eine großartige Sängerin, die heute Geburtstag feiert.

0: sweetest thing. 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
0: Eine Künstlerin hat heute Geburtstag, die jetzt hier mit einem Hit vor sich hin leiert. Wer ist das?

0.27 Uhr noch zwei Gefahrenstellen. Ihr passt bitte auf. Auf der A4 Kirchhammer 3 in Richtung Erfurt, da liegt ein Reh auf der Fahrbahn zwischen Wildeck, Hönebach und Obersuhl. Und ein liegen gebliebenes Fahrzeug, sogar mehrere Fahrzeuge liegen auf der A5 Basel in Richtung Karlsruhe, zwischen Karlsruhe Süd und Ettlingen. Da auch vorsichtig fahren, hier ist die Popnacht.

0: 0.30 Uhr.
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5: Heute herrscht ein freundlicher Wechsel aus viel Sonne und einigen lockeren oder dünnen Wolken. Dabei bleibt es trocken. Die Höchsttemperaturen liegen bei 22 oder 23 Grad. Der nordwestliche Wind weht meist schwach, in Böen ist er teils frisch unterwegs. Am Freitag wird es bei sonnigem Wetter wieder wärmer mit Höchstwerten um 28 Grad. Am Sonnabend ist es teils heiter, teils wolkig und nach möglichen Regenschauern in der Nacht tagsüber trocken bei Nachmittagstemperaturen um 24 Grad.
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6: Vorsicht auf der A114, stadteinwärts. Zwischen Dreieck Pankow und Schönerlinder Straße rechte Spur gesperrt. Gefahr durch liegen gebliebenes Fahrzeug.
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7: Und noch die am meisten unterschätzte Höchsttemperatur. Heute in Deutschland in Wiesmoor. In Ostfriesland werden es 22 Grad höchstens werden. Können auch 23 werden. Dann gerne beschweren. Hier ist die Popnacht. Ich bin Ben Streudel.

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2: Eine Künstlerin, die heute Geburtstag feiert. Wer ist denn das hier? Oh, Mann. Dieter aus Mühlheim an der Ruhr. Guten Morgen, Dieter.
3: Guten Morgen.
2: Du hast eine Lösung. Und?
3: Kelly Minogue.
2: Kelly oder Kylie?
3: Kylie Minogue.
2: Aha, ja, ja, ja, ja. Es ist Kylie Minogue. Die Kelly Minogue kenne ich noch nicht, aber vielleicht wird die noch geboren und dann erkennst du sie auch. Ne? Sehr fein, bekommst das erste Pop-Nacht-Package und du bist in einem Chemiewerk. Fährst du gerade ein bisschen Streife und guckst, ob alles in Ordnung ist, ne? Dass nichts irgendwo austritt. Und ist alles in Ordnung?
3: Bis jetzt ja, Gott sei Dank.
2: Sonst würden wir nicht so locker telefonieren hier. Ne? Du bist dann mit deinen Gedanken schon auf deinem Campingplatz. Wo ist denn dein Lieblingscampingplatz als Camper?
3: Riesmeer.
2: Riesmeer. Meer ist ein Ortsteil von Ries, ne?
3: Ja, Meer ist ein Ortsteil von Ries.
2: Ist da nicht ein Baggersee oder sowas in der Nähe? Dann?
3: Ja, es sind so Rheinarme und Baggerseen, die da in der Nähe sind.
2: Und wo ist dein Platz?
3: Meiner ist direkt im Meer.
2: Im Meer?
3: Und der ist, ja, in den Ortsteil Meer ja, eben. Weiß, und ja.
2: Okay.
3: Dann ist in der Nähe von dem See auch, aber ich muss noch ein paar Meter laufen.
2: Okay, wie oft bist du da?
3: Jeden Monat auf alle Fälle einmal ein langes Wochenende und in den Ferien auch mal dann länger.
2: Ist es ein Zelt oder hast du einen Campingwagen?
3: Nee, ich habe einen richtigen Wohnwagen mit Vorzelt.
2: Super. Und Fahne dran? Von welchem Verein?
3: Der Verein, wie der heißt, Campingplatz am Bohnekamp.
2: Nein, ich habe wieder vielleicht einen Fußballverein fahren oder sowas.
3: Aber wenn dann S04.
2: Ja, gut, aber da hängt noch nichts. Kann ja noch kommen, ne? Dass man sich nicht mit dem Nachbarn verfeindet, der vielleicht Borussia Dortmund-Fan ist. So, dann,
3: das ist meine Tochter, wir können uns nicht verfeinden.
2: Siehst du, machst du denn alleine dort immer Urlaub am Campingplatz oder?
3: Nein, Familie.
2: Man trifft sich da und unterhält sich und beseitigt den Unrat, den Geistigen, der sich so angesammelt hat, dann die 3 Wochen vorher.
3: Manchmal ja.
2: So, also mein lieber Dieter, komm gut an und hab vor allen Dingen weiter eine ruhige Nacht da in deinem Chemiewerk. Ich schick dir was zu, ja? Bis bald.
3: Brauchst du die Adresse?
2: Ciao.

Heather in der Popnacht. Was Kultisches um 0.47 Uhr. Passt ihr bitte aber auch auf der A24 Hamburg in Richtung Berlin. Da steht ein defekter PKW auf der Fahrbahn zwischen Hamburg, Horn und Jenfeld.

Hier ist die Popnacht. Oh, wir haben ein Geburtstagskind. Ein Happy Birthday. Happy Birthday, lieber Ronald. Happy Birthday to you. Ronald in Wetzlar feiert den 29. Geburtstag und in seiner neuen Wohnung. Die neue Wohnung ist aber schon ein bisschen älter und den Geburtstag verbringt er damit, dass er die Dusche repariert. Okay, na dann hoffe ich mal, dass wieder was aus dem Duschschlauch kommt. Am besten natürlich Shampoos. Ja, wenn man schon Geburtstag feiert, vielleicht gibt es ja so einen Adapter, den man auf eine Champagnerflasche draufschrauben kann, so einen Gardena-Anschluss, dann direkt einen Duschschlauch dran und dann schütteln und dann lässt man sich eben damit zivilisiert und gepflegt abduschen. Nicht so aus der Flasche raus. Wer macht denn sowas, ja? So einen Adapter könnte man doch mal erfinden. Also dann feier schön, mein lieber Ronald, in Wetzlar im Hessischen. Einen Song von Linkin Park würde er gerne hören, egal welcher. Ich habe mich mal für Lost entschieden und den mache ich jetzt ein bisschen lauter. Hier ist die Popnacht.

uns. Es ist jetzt 0.56 Uhr. Auf der A1 passt er bitte auf, Hamburg in Richtung Bremen zwischen Posthausen und Euthen. Ein Unfall ist dort passiert, die Unfallstelle nicht gesehen.

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1: Um 1 Uhr mit Thomas Haag. Guten Morgen. Die israelische Armee hat große Teile des Südlibanons zur Kampfzone erklärt. Ein Armeesprecher rief die Bewohner von Ortschaften südlich des Sarani-Flusses auf, sich in Sicherheit zu bringen. Aus Kairo, Nina Amin.
2: Die gegenseitigen Angriffe zwischen Israel und der pro-iranischen Hisbollah werden immer heftiger, trotz der eigentlich seit Mitte April geltenden Waffenruhe. In der Hafenstadt Tyros verließen die Menschen in Panik die Stadt. Nach israelischen Medienberichten soll die Hisbollah inzwischen sogenannte Glasfaserdrohnen einsetzen, um Ziele in Nordisrael zu attackieren. Diese gelten als schwer zu stoppen und können weiter entfernte Ziele erreichen. Libanons Behörden meldeten am Mittwoch mehr als 50 Tote und mehr als 100 Verletzte durch israelische Angriffe, darunter auch Kinder.
1: Bausenator Gäbler stellt heute den neuen Berliner Mietspiegel vor. Das Zahlenwerk löst den Mietspiegel von 2024 ab und dient als Orientierung für die ortsübliche Vergleichsmiete. Je nach Wohnlage, Baujahr und Ausstattung wird die zulässige Mietspanne pro Quadratmeter festgelegt. Der Mietspiegel bildet damit die Grundlage für mögliche Mieterhöhungen bei bestehenden Verträgen. Die mutmaßliche frühere RAF-Terroristin Klette ist wegen Raubüberfällen zu einer Haftstrafe von 13 Jahren verurteilt worden. Das Landgericht Verden in Niedersachsen hat es als erwiesen angesehen, dass Klette gemeinsam mit ihren RAF-Komplizen Garwig und Staub über Jahre hinweg Geldtransporter und Supermärkte überfallen hat. Vor 2 Jahren war Klette in Berlin-Kreuzberg gefasst worden, wo sie jahrelang und unentdeckt wohnte. Garwig und Staub sind weiter flüchtig. Um die digitale Infrastruktur in Deutschland besser vor Cyberangriffen zu schützen, hat die Bundesregierung einen Gesetzentwurf angeschoben. Laut Innenminister Dobrindt sollen die Sicherheitsbehörden deutlich mehr Befugnisse erhalten. Hauptstadtkorrespondent Markus Zambale.
3: Alexander Dobrindt nennt das Gesetz einen Meilenstein für die Cybersicherheit. Wie bisher vor allem auf Vorsorge und den besseren Schutz von IT-Systemen zu setzen, das reicht aus seiner Sicht nicht aus, mit Blick auf groß angelegte Cyberattacken. Neu ist, dass die Sicherheitsbehörden in fremde IT-Systeme eindringen, dort Daten kopieren, löschen und verändern können, um Cyberangriffe zu stoppen und weitere Attacken zu verhindern.
1: Alba Berlin steht im Halbfinale der deutschen Basketballmeisterschaft. Die Berliner haben das entscheidende 5. Play-off-Spiel gegen Vechta mit 98-89 gewonnen. Damit entschieden sie die Serie mit 3-2 für sich. Im Halbfinale trifft Alba auf Bamberg. Soweit die Nachrichten. 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Das Wetter nachts ist es leicht bewölkt, aber trocken bei 9 bis 4 Grad. Am Tage gibt es einen Wechsel aus Sonne und Wolken. Es bleibt trocken bei maximal 21 bis 24 Grad.
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4: Vorsicht auf der A114, stadteinwärts. Zwischen Dreieck Pankow und Schönerlinder Straße rechte Spur gesperrt. Gefahr durch liegen gebliebenes Fahrzeug. Biesdorf, Alt-Biesdorf. Stadtauswärts ist zwischen Grabensprung und Köpenicker Straße bis Ende Mai nur eine Spur frei. Alt-Friedrichsfelde stadtauswärts in Höhe Rosenfelder Straße ist nach einem Wasserrohrbruch bis Ende des Monats eine Spur gesperrt.
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5: Mit Ben Sträubel. Und dann wollen wir uns gleich mal wieder ein bisschen lauter gestalten. Also ihr macht die Vorschläge für einen lauten Song. Das heißt, der Lenkradklopfer ist ja der lauteste Hit dieser Show. Und das ist ein Energieriegel für die Ohren. Alle, die unterwegs sind mit einem Lenkrad vor sich, hinter sich, über sich, unter sich, die dürfen sich jetzt was wünschen. Einen Hit. Und Deutschland entscheidet darüber, welchen Hit wir dann lauter spielen. 07221 2011 erstmal bemühen, 07221 2011 diese Ziffernfolge ins Smartphone tippen und dann sage ich freundlich Hallo.
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0: Ist das nicht immer wieder eine Hymne? Alicia Keys und Empire State of Mind in der Popnacht.
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0: Jetzt wird's laut. Vorschläge kommen von Moni und Wolfgang. Moni aus Holzwickede, guten Morgen.
2: Ja, hi, moin.
0: Und du hast hoffentlich eine angenehme Schicht gehabt im Krankenhaus.
2: Ja, war stressig, aber letztendlich okay.
0: Und was ist das Erste, was du machst, wenn du nach Hause kommst nach so einer Schicht?
2: Zigarette
0: rauchen. Ja, Kühlschrank auf oder hinlegen oder Strümpfe runter oder keine Ahnung.
2: Umziehen, ja, ohne Frage, ja. Genau, umziehen, bequem machen.
0: Und schmeißt du auch die Klamotten dann überall in der Wohnung? Ich mache das immer so, wenn ich alleine bin, dann schmeiße ich immer erstmal, fäng vorne erstmal die Schuhe in irgendeine Ecke und so, dann verteilt sich das dann, bis man mich findet am anderen
2: Ende. Nee, ganz verteilen nicht, aber man hat eben so seine Ecken.
0: Natürlich. So, du hast dir ausgesucht einen Hit von Tom Jones mit den Cardigans, Burning Down the House. Vorschlag Nummer 1. Tom Jones.
2: Ja, darf man nicht voten, bitte.
0: Da macht man nichts falsch, ne? Der darf auch die Wohnung ein bisschen in Unruhe bringen.
2: Genau.
0: Wenn der an der Tür klingelt, da ist aber noch Wolfgang aus Winterberg. Guten Morgen.
3: Hallo.
0: Wolfgang macht's auch richtig im Leben. Der arbeitet mal so 2 Wochen und dann macht er sich ab auf die Kanarischen Inseln. Ne?
3: So ist der Plan.
0: Du kommst jetzt gerade aus Gran Canaria. Wie war dein Urlaub?
3: Sehr schön, sehr warm.
0: Ja.
3: Gute Leute im Hotel, Top-Hotel.
0: Ist es da wärmer als hier jetzt? Eigentlich hat es doch so immer 28 Grad, haben es doch in Deutschland wärmer gehabt.
3: Es war ungefähr gleich. Wir hatten 2, 3 Tage mit über 30 Grad, einen
0: Siehst
3: Tag
0: gewölbt. Da konntest du gar keine Neidpostkarten verschicken, keine virtuellen, ne?
3: Hab ich mir gespart.
0: Das kam, und umgekehrt kamen dann die WhatsApps aus Deutschland. Wir haben aber hier 34, so, jetzt bist du dran. So, Wolfgang, du hast dir ausgesucht von Rainbow, since you've been gone.

0: Das sind zwei ordentliche, laute Songs. Da entscheidet ihr in Deutschland, welchen Titel soll man lauter spielen als alle anderen Hits. Moni hätte gerne gehört Tom Jones' Burning Down the House oder vielleicht dann doch eher Rainbow Since You've Been Gone. 07221 2011, 07221 2011. Wolfgang und Moni, danke für die Vorschläge. Gute Nacht.
1: Gerne.
0: Tschüss.

und der neue Hit von Charlotte Cardin. Die kommt aus Montreal in Kanada. Neuer Hit Charlotte Cardin in der Popnacht The Way We Touch.

0: Neuer Hit von Charlotte Cardin, The Way We Touch in der Popnacht.
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0: Moni aus Holzwickede, die ist von der Arbeit nach Hause gekommen, aus dem Krankenhaus und hätte gern gehört von Tom Jones seine Version von Burning Down the House zusammen mit den Cardigans. Und Wolfgang aus Winterberg, Rainbow Since You've Been Gone. Jetzt steht's 50-50. Wir benötigen das Zünglein an der Waage. Also 07221 2011. Wer hier durchkommt oder eine schnelle WhatsApp schickt, der bestimmt's. Hallo, hier ist die Popnacht. Wer ist da?
2: Gemäue, der Marc aus Dortmund am Telefon apparieren.
0: Marc, wunderbar. Was würdest du denn gerne hören? Du entscheidest das jetzt. Du bist hier eine wichtige Person.
2: Ich bin natürlich für die hübsche Krankenschwester Moni und den Tiger Tom Jones.
0: Tom Jones!

ist jetzt 1.28 Uhr. Gefahrenstelle von der A14. Da steht ein Fahrzeug ohne Licht. A14 Leipzig in Richtung Halle zwischen Schkeuditzer Kreuz und Gröbers. Und Gegenstände liegen auf der A5 Kassel in Richtung Frankfurt zwischen Homberg-Ohm und Grünberg. Habt ihr noch was gesehen, das nicht auf die Straße gehört? Dann WhatsApp 07221 20.

0: 1.31 Uhr.
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2: Heute herrscht ein freundlicher Wechsel aus viel Sonne und einigen lockeren oder dünnen Wolken. Dabei bleibt es trocken. Die Höchsttemperaturen liegen bei 22 oder 23 Grad. Der nordwestliche Wind weht meist schwach, in Böen ist er teils frisch unterwegs. Am Freitag wird es bei sonnigem Wetter wieder wärmer mit Höchstwerten um 28 Grad. Gebietsweise herrscht hohe Waldbrandgefahr. Am Sonnabend ist es teils heiter, teils wolkig und nach möglichen Regenschauern in der Nacht tagsüber trocken bei Nachmittagstemperaturen um 24 Grad.
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3: Alt-Friedrichsfelde stadtauswärts in Höhe Rosenfelder Straße ist nach einem Wasserrohrbruch bis Ende des Monats eine Spur gesperrt.
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0: Und die am meisten unterschätzte Höchsttemperatur heute in Alt-Seehagen in Mecklenburg-Vorpommern. Da werden sie im besten Fall 20 Grad. Hier ist die Popnacht. Ich bin Ben Sträubel.

auch das leichte Gepäck kann man noch zurücklassen, weil es wird jetzt lustig werden, da kann man doch nichts mehr tragen, weil man die Hände benötigt, um sich die Tränchen, die über die zarten Wangen kullern, abzuwischen. Also ich hoffe mal, dass es so ausgeht, ansonsten bekommt ihr ja bei mir Geld zurück, wenn es nicht lustig wird in unserer Comedy. Özcan Kosar, der kommt aus Stuttgart und ist, man kann schon sagen, in Deutschland ziemlich etabliert, viel unterwegs, aber selten an bestimmten Orten, wo er sich aber auch mal hingetraut hat, nämlich ins Gefängnis. Und er hatte einen Live-Auftritt im Gefängnis. Wie ist denn das gewesen? Das wird auf jeden Fall auch ganz lustig sein, dann gleich in 3 Minuten nach OneRepublic.

0: Der neue Hit von One Republic ist das Need Your Love. 1.44 Uhr. Auf der Landesstraße im Kreis Reutlingen liegt ein Reh zwischen Fullingen und Reutlingen. Da bitte aufpassen, ein Reh auf der Fahrbahn. Jetzt gehen wir in den Knast mit Özcan Kosa.
1: Justizvollzugsanstalt Heilbronn. Und Kumpel von mir ist Wärter, hat gemeint, Özcan Bruder, kannst du dir vorstellen, bei uns im Gefängnis eine Show zu machen für die Insassen? Ich so, natürlich, Bruder. Ich wusste ja, dass ich ins Gefängnis reingehe, aber wieder raus darf. So Kanaken Real Life Monopoly, weißt du? Und ich hatte Höhenflug, Justizvollzugsanstalt Heilbronn, meine Plakate hingen Özcan Kosa live links und rechts. Und ich hatte so Höhenflug, bin so vorgelaufen. Und die Polizisten waren draußen mit Maschinengewehr. Und dann sagte eine so, wo wollen Sie hin? Ich so, Entschuldigung, ich habe einen Auftritt. Der so, geh durch den Sicherheitsbereich. Obwohl ich auf dem Plakat bin, der so, verpiss dich. Ich so, okay, Entschuldigung. Ich gehe durch diesen Metalldetektor, auf einmal macht so, di, di, di, di. Ein Polizist, kommen Sie mit. Ich so, wohin? Rein jetzt! Dann hat er in so einen Raum zugemacht, der so, ausziehen. Ich zieh mich aus, bis auf Boxershorts, er so komplett. Ich so, Moruk, mach wenigstens Musik an, Lamm, was ist los mit dir? Und auf einmal zieht der Polizist so einen Gummihandschuh an. Und ich so, ja, jetzt. Dann hat er gesagt, nicht nur Sie machen Witze. Ich mach doch jetzt nicht den Finger in den Arsch. Das macht der Kollege.
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Why. Und Shawn Mendes, es ist jetzt 1.51 Uhr, bevor ein neuer Hit hier folgt in die Ohren von David Guetta und Jennifer Lopez. Noch eine Gefahrenstelle von der A23 Heide in Richtung Hamburg. Da liegt ein Metallrohr auf der Fahrbahn zwischen Tornesch und Pinneberg Nord. Oh, da ist er schon, der wilde Mann an der Orgel. David Guetta und Jennifer Lopez, Save Me Tonight, neu in der Popnacht.

0: Save Me Tonight, David Guetta und Jennifer Lopez, neuer Hit in der Popnacht. Jürgen aus Friedrichshafen, unser Nachtstar, der übt gerade an einem Song hier. Hat schon mal einen kleinen Fetzen geschickt von Foreigner. I wanna know what love is.
1: In I better read between the lines.
0: Ah.
1: In case I need when it's older.
0: Hat auf jeden Fall in sein Studio und die Technik investiert. Vielleicht verbessert sich das noch ein bisschen. Wir hören also, wenn das Lied fertig ist, I wanna know what love is. Dann hören wir es uns an hier in der Popnacht.

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1: Um 2 Uhr mit Thomas Haag. Guten Morgen. Die israelische Armee hat große Teile des Südlibanons zur Kampfzone erklärt. Ein Armeesprecher rief die Bewohner von Ortschaften südlich des Sarani-Flusses auf, sich in Sicherheit zu bringen. Aus Kairo, Nina Amin.
2: Die gegenseitigen Angriffe zwischen Israel und der pro-iranischen Hisbollah werden immer heftiger, trotz der eigentlich seit Mitte April geltenden Waffenruhe. In der Hafenstadt Tyros verließen die Menschen in Panik die Stadt. Nach israelischen Medienberichten soll die Hisbollah inzwischen sogenannte Glasfaserdrohnen einsetzen, um Ziele in Nordisrael zu attackieren. Diese gelten als schwer zu stoppen und können weiter entfernte Ziele erreichen. Libanons Behörden meldeten am Mittwoch mehr als 50 Tote und mehr als 100 Verletzte durch israelische Angriffe, darunter auch Kinder.
1: Bausenator Gäbler stellt heute den neuen Berliner Mietspiegel vor. Das Zahlenwerk löst den Mietspiegel von 2024 ab und dient als Orientierung für die ortsübliche Vergleichsmiete. Je nach Wohnlage, Baujahr und Ausstattung wird die zulässige Mietspanne pro Quadratmeter festgelegt. Der Mietspiegel bildet damit die Grundlage für mögliche Mieterhöhungen bei bestehenden Verträgen. Die Potsdamer Oberbürgermeisterin Aubel hat ihr Vorgehen bei der Räumung eines kurzzeitig besetzten Hauses auf der Halbinsel Hermannswerder verteidigt. Im Hauptausschuss sagte sie, sie habe keine andere Möglichkeit gehabt. Potsdam-Korrespondent Felix Moniak.
3: Aubel unterstrich, es habe keine Zusage seitens der Stadt an die Besetzer gegeben, dass man zunächst nicht habe räumen wollen. Vielmehr habe eine Prüfung ergeben, das Wellblechdach aus Asbest sei gesundheitsgefährdend, es gebe keinen hinreichenden Brandschutz und auch Duschen seien nicht vorhanden. Die ehemalige Fahrradwerkstatt sei daher nicht zum Bewohnen geeignet. Aubel erläuterte, die Einschätzung des Verfassungsschutzes sei gewesen, dass es sich um eine Straftat mit extremistischen Bezügen gehandelt habe. Einige der Besetzer seien dem Verfassungsschutz bekannt.
1: In Zedenik im Landkreis Oberhavel übernimmt Brandenburgs erster hauptamtlicher AfD-Bürgermeister offiziell den Spitzenposten im Rathaus. Der 61-jährige Stadtgewitz wird heute in sein neues Amt eingeführt. Bei der Bürgermeisterwahl erhielt Stadtgewitz bereits im ersten Wahlgang 58,4% der Stimmen. Das Ergebnis hatte bundesweit für Schlagzeilen gesorgt. Alba Berlin steht im Halbfinale der deutschen Basketballmeisterschaft. Die Berliner haben das entscheidende 5. Playoff-Spiel gegen Vechta mit 98-89 gewonnen. Damit entschieden sie die Serie mit 3-2 für sich. Im Halbfinale trifft Alba auf Bamberg. Soweit die Nachrichten. 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Das Wetter in der Nacht ist es leicht bewölkt, aber trocken bei 9 bis 4 Grad. Am Tage haben wir einen Wechsel von Sonne und Wolken. Es bleibt trocken bei maximal 21 bis 24 Grad. 100%